0: 1,7 Milliarden Euro. Das geht aus Daten hervor, die die NATO zum Beginn ihres Gipfeltreffens in Ankara veröffentlichte. Das entspricht im Jahresvergleich einem Plus von gut einem Viertel und fast 2,7% des deutschen Bruttoinlandsprodukts. Innerhalb der NATO geben damit in absoluten Zahlen nur die USA mehr Geld für Verteidigung aus. Die französische Rechtspopulistin Le Pen will trotz ihrer Verurteilung bei der Präsidentschaftswahl 2027 antreten. Ein Berufungsgericht hatte das Urteil gegen Le Pen wegen Veruntreuung von EU-Geldern bestätigt, eine Sperre für das Ausüben öffentlicher Ämter aber verkürzt. Das Gericht verpflichtete Le Pen jedoch, eine Fußfessel zu tragen. Dagegen will Le Pen vor Gericht vorgehen. Bei der Fußball-Weltmeisterschaft in den USA, Kanada und Mexiko ist auch das letzte Achtelfinale gespielt. Die Schweiz hat Kolumbien aus dem Turnier befördert. Aus dem ARD-WM-Team Michael Küster.
1: Nach torlosen 120 Minuten hat sich die Schweiz im Elfmeterschießen mit 4:3 durchgesetzt. Den entscheidenden Treffer erzielte der frühere Augsburger Ruben Vargas. Die Schweiz trifft damit in der Nacht auf Sonntag auf Argentinien. Der Titelverteidiger setzte sich zuvor gegen Ägypten in einer dramatischen Schlussphase nach einem 0:2 Rückstand noch mit 3:2 durch.
0: Das waren die Nachrichten. Das Wetter in Deutschland. Meist trocken, im Osten und der Mitte etwas Regen. Tiefstwerte 18 bis 10 Grad. Tagsüber gebietsweise Regen, im Nordosten und äußersten Südwesten zeitweise heiter. Höchstwerte im Nordosten 19 bis 25 Grad, im Südwesten bis 32 Grad. Am Donnerstag freundlich, im Nordwesten Regen 20 bis 32 Grad. Freitag meist trocken bei Temperaturen bis 34 Grad. Es ist 2:03 Uhr.
2: Und hier der Verkehrsservice in der ARD-Hitnacht. A1 Lübeck-Hamburg vor der Norderelbbrücke jeweils 1 Kilometer Stau wegen eines Schwertransports. Die A38 Halle Richtung Göttingen ist zwischen Breitenworbis und Leinefelde-Worbis nach einem Unfall gesperrt. Nutzen Sie hier bitte die eingerichtete Umleitung. Die A38 Göttingen Richtung Halle ist zwischen Breitenworbis und Bleicherode wegen Wartungsarbeiten im Tunnel Höllberg noch bis ca. 6 Uhr gesperrt. Die A40 Essen-Duisburg ist zwischen Mülheim-Heißen und Mülheim-Dümpten nach einem Unfall in beiden Richtungen gesperrt. Die A42 Kamp-Lindfort Richtung Dortmund ist zwischen Oberhausen-Zentrum und Kreuz-Essen-Nord wegen Bauarbeiten bis ca. 5 Uhr gesperrt. Die A71 Erfurt Richtung Suhl ist zwischen Oberhof und Suhl-Zellermelis wegen Wartungsarbeiten im Tunnel Hochwald noch bis ca. 6 Uhr gesperrt. Und die A72 Hof Richtung Plauen ist zwischen Dreieck Bayerisches Vogtland und Hofen Nord wegen eines brennenden LKW gesperrt. Allen unterwegs eine gute und sichere Fahrt.
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2: Mit 48 hat es Cher geschafft, die Jüngsten auf die Tanzflächen zu ziehen mit ihrem Song Believe. Und Cher beweist es immer noch eindrucksvoll, dass das Alter nur eine Zahl ist. Auch mit 80 begeistert sie weiterhin und ich hoffe, wir liegen auch weiter auf ihrer Wellenlänge. Mit der ARD-Hitnacht live aus Dresden. Ich bin Heiko Rasch. Ich grüße Sie. Du merkst,

0: Boston hier in der ARD-Hitnacht. Sie haben ja Mitte der 70er Jahre ihre Heimatstadt gleich mal zum Bandnamen gemacht, ähnlich wie auch Chicago die Suche nach dem Bandnamen gelöst hat. Und jetzt Neil Diamond. Von ihm gibt's auch was Neues. Nachdem er vor 8 Jahren seine Parkinson-Erkrankung öffentlich gemacht hat, musste er sich ja von seinem Konzertleben verabschieden, sagte aber damals schon, Musik möchte er weitermachen, solange es geht. Und nun hat er in Zusammenarbeit mit seinem Produzenten Rick Rubin das 3. gemeinsame Werk veröffentlicht, Wild at Heart. Heißt die Platte. Das sind 10 Songs, die ursprünglich während der Sessions zu Neil Diamonds Chartalbum Home Before Dark aufgenommen wurden. Und damit ist sein unverkennbar leidenschaftlicher Gesang auf einem weiteren Album verewigt. Und erneut ein Zeugnis seiner beeindruckenden Karriere. Neil Diamond selbst sagt ja zu diesem Album, meine Arbeit mit Rick war eine Herzensangelegenheit und ich bin so dankbar, dass diese Songs nun endlich veröffentlicht werden und unsere Trilogie vollenden. Und so gehört wohl dieses Album auch zu seinen persönlichsten überhaupt. In seinem Song Shine On rät er seinem Sohn, niemals an sich selbst zu zweifeln und das zu singen, was du fühlst. Und was Neil Diamond selbst auch so viel Erfolg gebracht hat. Und mit diesem Song hören wir gleich mal rein in dieses neue Werk von Neil Diamond.
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0: Cool in the Gang hier in der ARD-Hitnacht. Ja, Dirk aus Australien hat da hier reges Interesse ausgelöst. Er hat uns ja geschrieben, dass er für ein halbes Jahr in Australien lebt und nach einem Vierteljahr das Land sehr lieb gewonnen hat und sich nun die Frage stellt, hier bleiben oder zurück nach Deutschland. Und die Frage habe ich an Sie weitergegeben. Und da gibt's ein Für und Wider. Jedenfalls sind Sie sich einig, dass es keine leichte Entscheidung ist. Isolde hat uns hier geschrieben. Lieber Heiko, Dirk soll es machen und dort bleiben in diesem traumschönen Land. Ich war als junge Frau zweimal als Touristin etliche Wochen in Australien unterwegs und habe mich ebenfalls in Land und Leute verliebt. Damals hätte ich mir gut vorstellen können, zumindest eine Zeit lang in Australien zu bleiben und zu arbeiten. Heute in meinen 50er Lebensjahren würde ich so ein Vorhaben nicht so ohne weiteres wieder wagen. Wenn Dirk die Möglichkeit hat zu bleiben, soll er das tun. So eine Gelegenheit kommt vielleicht nie wieder. Viele Grüße, Isolde. Dankeschön für Ihre Zeilen. Und dann kam hier noch eine Mail aus Mexico City. Auch von Dirk. Dirk hat hier für Dirk geschrieben, ein interessantes Thema. Ich habe zweimal für insgesamt 8 Jahre in den USA gelebt und bin seit 2012 in Mexiko. Bin ich hier, vermisse ich Deutschland, bin ich in Deutschland, vermisse ich diesen Kontinent. Das ist das Dilemma vieler Ausgereister. Entscheidend ist aber die Familie, in meinem Fall die meiner Frau hier in Mexiko. Freunde kommen und gehen und nur ganz wenige bleiben ein Leben lang. Und die kommen auch gern zu Besuch. Lieber Gruß, Dirk aus Mexiko. Ja, schön, dass wir uns hier weltweit so gut austauschen können mit der ARD-Hitnacht. Danke für Ihre Mails. ard-hitnacht@mdr.de.
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2:30 Uhr, hier der aktuelle Verkehrsservice in der ARD-Hitnacht. A1 Lübeck-Hamburg vor der Norderelbbrücke, jeweils 1 Kilometer Stau wegen eines Schwertransports. Die A2 Hannover Richtung Dortmund ist zwischen Bad Nenndorf und Lauenau nach einem Unfall gesperrt. Nutzen Sie hier bitte die Umleitung über die B65, B442 und Rodenberg. Die A38 Halle Richtung Göttingen ist zwischen Breitenworbis und Leinefelde-Worbis nach einem Unfall gesperrt. Auch hier ist eine Umleitung für Sie eingerichtet. Die A38 Göttingen Richtung Halle ist zwischen Breitenworbis und Bleicherode wegen Wartungsarbeiten im Tunnel Höllberg bis ca. 6 Uhr noch gesperrt. Die A40 Essen-Duisburg ist zwischen Mülheim-Heißen und Mülheim-Dümten nach einem Unfall in beiden Richtungen gesperrt. Die A42 Kamp-Lindfort Richtung Dortmund ist zwischen Oberhausen Zentrum und Kreuz Essen Nord wegen Bauarbeiten noch bis etwa 5 Uhr gesperrt. Die A71 Erfurt Richtung Suhl ist zwischen Oberhof und Suhl-Zellermeles wegen Wartungsarbeiten im Tunnel Hochwald bis ca. 6 Uhr gesperrt. Und die A72 Hof Richtung Plauen ist zwischen Dreieck Bayerisches Vogtland und Hof Nord wegen eines brennenden LKW gesperrt. Allen unterwegs, gute Fahrt, kommen Sie gut an Ihr Ziel. Jetzt mit Journey Logan.

SBS hier in der ARD-Hitnacht. Ihr Karrierestart konnte ja auch nicht besser laufen. Ihre ersten beiden Alben um die Jahrtausendwende verkauften sich insgesamt über 50 Millionen Mal. Erfolge, soweit das Auge reicht. Aber privat hatte sie wohl kein so gutes Händchen. Schon bald stand sie mit persönlichen Problemen mehr in den Schlagzeilen als mit ihrer Musik. Wir schreiben den 8. Juli und auf den Tag genau vor 36 Jahren, daran werden sich alle Fußballfans so gern zurückerinnern und zurückschauen, da feierte die deutsche Nationalelf einen ihrer größten Triumphe. Ja, auch diese Zeit gab es. Damals in Rom wurde Teamchef Franz Beckenbauer mit seiner Mannschaft Weltmeister. Und gegen wen hatten sie gespielt? Hey, gegen Argentinien. Andy Brehme schoss das 1:0 Elfmeter-Tor. Und die Mannschaft damit zum Weltmeister. Ach, das waren noch Zeiten. Damals holten sie ihren dritten WM-Titel, 24 Jahre später dann den vierten. Alles lange her. Mal sehen, wie viele Jahre es diesmal dauert.

Orange Blue hier in der ARD Hit Nacht. Über eine Zeitungsannonce kamen sie zusammen. Damals suchte die Band The Question einen Sänger. Und als sich dann die Band wenig später auflöste, gründeten Volkan und Vince ihr Duo. Bis heute erfolgreich geblieben. Und bis zu den Nachrichten habe ich noch Status Quo. Zuvor Shania Twain. In Kanada hat sie ihre Karriere begonnen. Sie lebt aber auch schon seit 30 Jahren in der Schweiz. Und ihre Musik hat sie ohnehin auf alle großen Bühnen der Welt gebracht.

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1: Um 3 Uhr mit Wolfgang Berger. Die USA haben erneut Ziele im Iran attackiert. Laut US-Militärs handelt es sich bei den Schlägen um eine Reaktion auf iranische Angriffe auf Handelsschiffe in der Straße von Hormus. Aus der Nachrichtenredaktion Lukas Kram.
2: Das für den Nahen Osten zuständige Regionalkommando des US-Militärs teilte mit, es habe eine Serie von heftigen Angriffen gestartet. Iranische Staatsmedien berichteten über mehrere Explosionen im Süden des Landes, es seien unter anderem Hafenstädte getroffen worden. In einer ersten Reaktion kündigte der Iran Vergeltung an. Zuvor waren mindestens 3 Tanker in der Straße von Hormus angegriffen worden. Die USA machten die iranische Regierung dafür verantwortlich. Das Vorgehen des Iran sei unbegründet, gefährlich und ein eindeutiger Verstoß gegen die eigentlich geltende Waffenruhe. Daraufhin hatten die USA bereits ihre Sanktionen auf iranisches Öl wieder in Kraft gesetzt.
1: Deutschland hat der NATO Verteidigungsausgaben in Rekordhöhe gemeldet. Die Bundesregierung übermittelte für dieses Jahr einen Betrag von 124,7 Milliarden Euro. Das geht aus Daten hervor, die die NATO zum Beginn ihres Gipfeltreffens in Ankara veröffentlichte. Das entspricht im Jahresvergleich einem Plus von gut einem Viertel und fast 2,7% des deutschen Bruttoinlandsprodukts. Innerhalb der NATO geben damit in absoluten Zahlen nur die USA mehr Geld für Verteidigung aus. Die französische Rechtspopulistin Le Pen will trotz ihrer Verurteilung bei der Präsidentschaftswahl 2027 antreten. Ein Berufungsgericht hatte das Urteil gegen Le Pen wegen Veruntreuung von EU-Geldern bestätigt, eine Sperre für das Ausüben öffentlicher Ämter aber verkürzt. Das Gericht verpflichtete Le Pen jedoch, eine Fußfessel zu tragen. Dagegen will Le Pen vor Gericht vorgehen. Bei der Fußball-Weltmeisterschaft in den USA, Kanada und Mexiko ist auch das letzte Achtelfinale gespielt. Die Schweiz hat Kolumbien aus dem Turnier befördert. Aus dem ARD-WM-Team Michael Küster.
3: Nach torlosen 120 Minuten hat sich die Schweiz im Elfmeterschießen mit 4:3 durchgesetzt. Den entscheidenden Treffer erzielte der frühere Augsburger Ruben Vargas. Die Schweiz trifft damit in der Nacht auf Sonntag auf Argentinien. Der Titelverteidiger setzte sich zuvor gegen Ägypten in einer dramatischen Schlussphase nach einem 0:2 Rückstand noch mit 3:2 durch.
1: Das waren die Nachrichten. Das Wetter in Deutschland. Tagsüber gebietsweise Regen, im Nordosten und äußersten Südwesten zeitweise heiter. Höchstwerte im Nordosten 19 bis 25 Grad, im Südwesten bis 32 Grad. Am Donnerstag freundlich, im Nordwesten Regen 20 bis 32 Grad. Am Freitag meist trocken bei Temperaturen bis 34 Grad. Es ist 3:03 Uhr.
4: Und hier der Verkehrsservice in der ARD-Hitnacht. Die A2 Hannover-Dortmund ist zwischen Bad Nenndorf und Lauenau nach einem Unfall nach wie vor in beiden Richtungen gesperrt. Die A38 Halle Richtung Göttingen ist zwischen Breitenworbis und Leinefelde-Worbis nach einem Unfall gesperrt. Nutzen Sie hier bitte die eingerichtete Umleitung. Die A38 Göttingen Richtung Halle ist zwischen Breitenworbis und Bleicherode wegen Wartungsarbeiten im Tunnel Höllberg noch bis ca. 6 Uhr gesperrt. Die A40 Essen-Duisburg ist zwischen Mülheim-Heißen und Mülheim-Dümten nach einem Unfall in beiden Richtungen gesperrt. Die A42 Kamp-Lindfort Richtung Dortmund ist zwischen Oberhausen-Zentrum und Kreuz-Essen-Nord wegen Bauarbeiten bis etwa 5 Uhr noch gesperrt. Die A71 Erfurt Richtung Suhl ist zwischen Oberhof und Suhl-Zellermelis wegen Wartungsarbeiten im Tunnel Hochwald bis ca. 6 Uhr gesperrt. Und die A72 Hof Richtung Plauen ist zwischen Dreieck Bayerisches Vogtland und Hof Nord wegen eines brennenden LKW gesperrt. Allen unterwegs eine gute und hoffentlich auch entspannte Fahrt.
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4: Wir sind weiter auf dem Weg in den Mittwochmorgen hinein, hier aus dem MDR-Studio in Dresden. Ich bin Heiko Rosch. Allen früh aufstehen. Schönen guten Morgen. Boys.

0: Juli, geile Zeit. Eine Band aus dem Hessenland, geile Zeit, der Song, der wurde auch gleich auf ihrem Debütalbum veröffentlicht. 22 Jahre ist das her, bisher ihre erfolgreichste Platte. Gleich bei uns Bobby McFerrin, sein Trumpf ist ja wohl seine außergewöhnliche Gesangstechnik und auch sein Stimmumfang. So kann er auch ganz verschiedene Instrumente imitieren. Und sein bekanntester Song aus den 80ern, Don't Worry, Be Happy. Und vor Bobby McFerrin hier noch Gilbert O'Sullivan.
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Wett, wett, wett. Den Song, den haben sie geklaut, aber eben auch an die Spitze der Charts bringen können. Love is all around. Mit diesem Song hatten The Trucks schon in den 60er Jahren Erfolg. Genau vor 60 Jahren. Ja, und die Liebe zur Musik, die spürt man doch auch bei Alvaro Soler. Gerade in der Sommerzeit, die vielen Feste, die Open-Air-Shows, da kann er sich vor Nachfragen kaum retten. Ein Garant für gute Laune. Sommer- und Urlaubsfeeling, ja, das passt ja so gut in diese Zeit. In Berlin, Brandenburg und Hamburg ist ja heute letzter Schultag. Nur in Baden-Württemberg und Bayern. Sie brauchen noch ein wenig Geduld, aber nicht mehr lange. Dann sind sie auch ganz groß in den Ferien. Also genießen wir die Ferien- und Urlaubstage für alle, die jetzt schon mittendrin sind.

Kurz nach 3:30, schönen guten Morgen, hier der aktuelle Verkehrsservice in der ARD-Hitnacht. Die A2 Hannover Richtung Dortmund ist zwischen Bad Nenndorf und Lauenau nach einem Unfall nach wie vor gesperrt. Nutzen Sie hier bitte die Umleitung über die B65, B442 und Rothenberg. Die A38 Halle Richtung Götting ist zwischen Breitenworbis und Leinefelde-Worbis nach einem Unfall gesperrt. Auch hier ist eine Umleitung für Sie eingerichtet. Die A40 Essen-Duisburg ist zwischen Mülheim-Heißen und Mülheim-Dümten nach einem Unfall in beiden Richtungen gesperrt. Die A42 Kamp-Lindfort Richtung Dortmund ist zwischen Oberhausen-Zentrum und Kreuzessen-Nord wegen Bauarbeiten noch etwa bis 5 Uhr gesperrt. Die A71 Erfurt Richtung Suhl ist zwischen Oberhof und Suhl-Zellermelis wegen Wartungsarbeiten im Tunnel Hochwald bis ca. 6 Uhr gesperrt. Und die A72 Hof Richtung Plauen ist zwischen Dreieck Bayerisches Vogtland und Hof Nord wegen eines brennenden LKW gesperrt. Allen unterwegs eine gute und hoffentlich auch entspannte Fahrt.

0: Hier ist die Miller Band hier in der ARD Hitnacht. Und jetzt Fancy, auch schon längst Kult mit seinen Hits aus den 80ern. Ist ja auf vielen 80er-Jahre-Partys heute noch zugange und ein gern gesehener Gast. Und gestern ist er selbst 80 geworden. Eine Geburtstagszahl, die er wohl selbst nicht glaubt und die man ihm auch bei Weitem nicht ansieht. Und die Wünsche und Ziele haben ihn auch immer vorangetrieben.
1: Das gehört zum Leben. Wenn man wunschlos ist, dann, ich meine, es muss immer noch ein Ziel vor Augen sein und man muss sich immer wieder was wünschen können. Ob man es dann ganz kriegt, das ist eine andere Sache, aber allein der Weg dahin, der hält vielleicht auch jung oder der hält frisch und der beflügelt einen.
0: Ja, und für ihn ist wahrscheinlich auch immer das Glas halb voll. Da haben wir es gehört. So einfach ist das. Und hier habe ich natürlich einen Song von seinen Erfolgsplatten, auch ein Disco-Hit aus den 80ern. Gleich der erste Chartstürmer war das, Slice Me Nice, Fancy.

In 8 Minuten wieder das Aktuellste aus der Nachrichtenredaktion. Bis dahin noch Aha und zuvor Hui Luis and the News. Schönen guten Morgen.

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1: Um 4 Uhr mit Wolfgang Berger. Die USA haben erneut Ziele im Iran attackiert. Laut US-Militärs handelt es sich bei den Schlägen um eine Reaktion auf iranische Angriffe auf Handelsschiffe in der Straße von Hormus. Aus der Nachrichtenredaktion Lukas Kram.
2: Das für den Nahen Osten zuständige Regionalkommando des US-Militärs teilte mit, es habe eine Serie von heftigen Angriffen gestartet. Iranische Staatsmedien berichteten über mehrere Explosionen im Süden des Landes, es seien unter anderem Hafenstädte getroffen worden. In einer ersten Reaktion kündigte der Iran Vergeltung an. Zuvor waren mindestens 3 Tanker in der Straße von Hormus angegriffen worden. Die USA machten die iranische Regierung dafür verantwortlich. Das Vorgehen des Iran sei unbegründet, gefährlich und ein eindeutiger Verstoß gegen die eigentlich geltende Waffenruhe. Daraufhin hatten die USA bereits ihre Sanktionen auf iranisches Öl wieder in Kraft gesetzt.
1: Deutschland hat der NATO-Verteidigungsausgaben in Rekordhöhe gemeldet. Die Bundesregierung übermittelte für dieses Jahr einen Betrag von 124,7 Milliarden Euro. Das geht aus Daten hervor, die die NATO zum Beginn ihres Gipfeltreffens in Ankara veröffentlichte. Das entspricht im Jahresvergleich einem Plus von gut einem Viertel und fast 2,7% des deutschen Bruttoinlandsprodukts. Innerhalb der NATO geben damit in absoluten Zahlen nur die USA mehr Geld für Verteidigung aus. Grüne Bundestagsabgeordnete wollen eine Abstimmung über die Krankenkassenreform im Bundestag womöglich per Eilantrag stoppen. Parteichef Banaschak kündigte dazu eine Beschwerde grüner Parlamentarier vor dem Bundesverfassungsgericht an. Banaschak sagte den Zeitungen der Mediengruppe Bayern, es gebe so viele kurzfristige Änderungen am Gesetz, dass keine vernünftige Beratung ermöglicht werde. Eigentlich soll der Bundestag bereits Ende der Woche über die Reform der gesetzlichen Krankenversicherung entscheiden. Der Gesetzentwurf der Bundesregierung soll die Beiträge der Krankenversicherung stabilisieren und sieht Einschnitte sowie zusätzliche Kosten für Versicherte vor. Bei der Fußball-WM in den USA, Kanada und Mexiko ist auch das letzte Achtelfinale gespielt. Die Schweiz hat Kolumbien aus dem Turnier befördert. Aus dem ARD-WM-Team Michael Küster.
3: Wirklich hochklassig ist dieses Achtelfinale zwischen der Schweiz und Kolumbien nicht gewesen. Fast folgerichtig ging es nach 120 torlosen Minuten ins Elfmeterschießen, in dem die Schweizer die glücklicheren waren. Mit 4:3 ziehen die Eidgenossen ins Viertelfinale ein, wo der Gegner am Sonntag Argentinien heißt. Der Titelverteidiger hatte sich schon am Abend mit 3:2 gegen Ägypten durchgesetzt. Dabei drehten die Südamerikaner innerhalb von nur 13 Minuten einen 0:2 Rückstand. Am heutigen Mittwoch ist erstmals bei dieser WM spielfrei, bevor es morgen Abend mit dem ersten Viertelfinale zwischen Frankreich und Marokko weitergeht.
1: Das waren die Nachrichten. Es ist jetzt 4:03 Uhr.
4: Und hier der Verkehrsservice in der ARD-Hitnacht. Die A2 Hannover Richtung Dortmund ist zwischen Bad Nenndorf und Lauenau nach einem Unfall nach wie vor gesperrt. Nutzen Sie bitte die eingerichteten Umleitungen über die B65, B442 und Rothenberg. Die A38 Halle Richtung Göttingen ist zwischen Breitenworbis und Leinefelde-Worbis nach einem Unfall gesperrt. Auch hier ist eine Umleitung für Sie eingerichtet. Die A40 Essen-Duisburg ist zwischen Mülheim-Heißen und Mülheim-Dümten nach einem Unfall in beiden Richtungen gesperrt. Die A42 Kamp-Lindfort Richtung Dortmund ist zwischen Oberhausen-Zentrum und Kreuzessen-Nord wegen Bauarbeiten noch etwa bis 5 Uhr gesperrt. Die A71 Erfurt Richtung Suhl ist zwischen Oberhof und Suhl-Zellermelis wegen Wartungsarbeiten im Tunnel Hochwald bis ca. 6 Uhr noch gesperrt. Und die A72 Hof Richtung Plauen ist zwischen Dreieck Bayerisches Vogtland und Hof Nord wegen LKW-Bergungsarbeiten noch bis ca. 8 Uhr gesperrt. Allen unterwegs eine gute und sichere Fahrt.
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4: Für Sie einen angenehmen Start in diesen Mittwoch. Bleiben wir bei unserer Hitmischung aus ganz verschiedenen Jahrzehnten, um Sie gut in diesen Tag zu begleiten. Und auch alle, die noch in ihrer Nachtschicht auf den Feierabend warten. Hier aus dem Dresdner Funkhaus mit Heiko Hosch im Studio. Ich grüße Sie. Schönen guten Morgen.
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Giro 9, hier der Verkehrsservice mit einer Gefahrenmeldung. Achtung, ein Falschfahrer auf der A13 Dresden-Schönefelder Kreuz. Zwischen Klettwitz und Bronco kommt Ihnen ein Falschfahrer entgegen. Fahren Sie bitte äußerst rechts und überholen Sie nicht. Auf der A13 Dresden-Schönefelder Kreuz zwischen Klettwitz und Bronco ein Falschfahrer. Bitte Vorsicht in beiden Richtungen.

4.17 Uhr, hier nochmal der Verkehrsservice, immer noch aktuell der Falschfahrer auf der A13, Dresden-Schönefelder Kreuz zwischen Klettwitz und Bronco. Kommt Ihnen ein Falschfahrer entgegen, fahren Sie bitte äußerst rechts und überholen Sie nicht. Auf der A13 Dresden-Schönefelder Kreuz zwischen Klettwitz und Bronco ein Falschfahrer. Vorsicht bitte in beiden Richtungen. Und jetzt habe ich Sheila, eine französische Sängerin, die vor allem in den 60er und 70er Jahren überwiegend in Belgien die Hitlisten mitbestimmte. Und Ende der 70er wurde sie auch in Deutschland bekannt und erfolgreich. Ihr letzter Charterfolg war dieser hier, Spacer. Schönen guten Morgen.

4.25 Uhr, hier nochmal der Verkehrsservice. Immer noch aktuell der Falschfahrer auf der A13 Dresden-Schönefelder Kreuz. Zwischen Klettwitz und Bronco kommt Ihnen ein Falschfahrer entgegen. Fahren Sie bitte äußerst rechts und überholen Sie nicht. Zwischen Klettwitz und Bronco ein Falschfahrer. Vorsicht in beiden Richtungen. Und aktuell auch noch diese Meldung. Die A27 Bremerhaven-Bremen ist im Dreieck Bremen-Industriehäfen wegen eines Polizeieinsatzes in beiden Richtungen voll gesperrt.

0: Udo Lindenberg, na klar, haben Sie ihn erkannt hier in der ARD-Hitnacht. Mitte Mai ist er ja 80 geworden. Von seiner lästigen Gastritis hat er sich inzwischen hoffentlich auch gut erholen können. Anlässlich seines runden Geburtstages wurde ja in Hamburg eine Ausstellung eröffnet, die Udoversum-Ausstellung. Und für jeden Fan ein Muss, das haben mir so einige schon bestätigt. Und Pläne hat er natürlich auch, wie er in einem Interview verraten hat. So plant er auch wieder eine neue Konzerttournee und ein neues Album. Und wie er selbst sagt, er hat noch genug Pläne bis zum 100.
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0: 4:29 Uhr, hier ist Ace of Base.

Kurz nach 5:30, schönen guten Morgen. Hier der aktuelle Verkehrsservice in der ARD-Hitnacht. Der Falschfahrer auf der A13 Dresden-Schönefelder Kreuz, immer noch unterwegs zwischen Klettwitz und Bronco, kommt Ihnen der Falschfahrer entgegen. Bitte fahren Sie äußerst rechts und überholen Sie nicht zwischen Klettwitz und Bronco ein Falschfahrer. Vorsicht in beiden Richtungen. Die A2 Hannover Richtung Dortmund ist zwischen Bad Nenndorf und Lauenau nach einem Unfall gesperrt. Nutzen Sie hier bitte die Umleitung über die B65, B442 und Rodenberg. Die A27 Bremerhaven-Bremen ist im Dreieck Bremen-Industriehäfen wegen eines Polizeieinsatzes in beiden Richtungen voll gesperrt. Die A38 Halle Richtung Göttingen ist zwischen Breitenworbis und Leinefelde-Worbis nach einem Unfall gesperrt. Auch hier ist eine Umleitung für Sie eingerichtet.

Die A40 Essen-Duisburg ist zwischen Mülheim-Heißen und Mülheim-Dümten nach einem Unfall in beiden Richtungen gesperrt. Die A42 Kamp-Lindfort Richtung Dortmund ist zwischen Oberhausen-Zentrum und Kreuzessen-Nord wegen Bauarbeiten noch bis etwa 5 Uhr gesperrt. Die A71 Erfurt Richtung Suhl ist zwischen Oberhof und Suhl-Zellermelis wegen Wartungsarbeiten im Tunnel Hochwald bis ca. 6 Uhr gesperrt. Und die A72 Hof Richtung Plauen ist zwischen Dreieck Bayerisches Vogtland und Hof Nord wegen LKW-Bergungsarbeiten noch bis ca. 8 Uhr gesperrt. Allen unterwegs eine gute und hoffentlich auch entspannte Fahrt. Kommen Sie gut an Ihr Ziel.

4:42 Uhr, schönen guten Morgen. Leider immer noch nicht aufgehoben, diese Meldung aus der Verkehrsredaktion. Ein Falschfahrer auf der A13 Dresden-Schönefelder Kreuz zwischen Klettwitz und Bronkow kommt Ihnen der Falschfahrer entgegen. Fahren Sie bitte äußerst rechts, überholen Sie nicht. Zwischen Klettwitz und Bronkow ein Falschfahrer. Vorsicht in beiden Richtungen.

Ja, das schaffen die wenigsten Schauspieler, dass sie in einem Liedtext verewigt werden. Robert De Niro's Waiting von Bananarama, in den 80ern auf Platte gebracht. 4:49 Uhr, schönen guten Morgen. Ja, und viele warten auf ihr regionales Frühprogramm. Nach 5 gehen die ersten an den Start und somit geht für einige die ARD-Hitnacht schon zu Ende. Kommen Sie gut und entspannt durch diesen Tag.

4:53 Uhr. Schönen guten Morgen. Nun ist die Meldung endlich auch vom Tisch. Eine Entwarnung auf der A13 Dresden-Berlin. Zwischen Klettwitz und Bronco ist kein Falschfahrer mehr unterwegs. Wir wünschen allen unterwegs gute Fahrt.

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1: Um 5 Uhr mit Wolfgang Berger. Die USA haben erneut Ziele im Iran attackiert. Laut US-Militär handelt es sich bei den Schlägen um eine Reaktion auf iranische Angriffe auf Handelsschiffe in der Straße von Hormuz. Aus der Nachrichtenredaktion Lukas Kram.
2: Das für den Nahen Osten zuständige Regionalkommando des US-Militärs teilte mit, es habe eine Serie von heftigen Angriffen gestartet. Iranische Staatsmedien berichteten über mehrere Explosionen im Süden des Landes, es seien unter anderem Hafenstädte getroffen worden. In einer ersten Reaktion kündigte der Iran Vergeltung an. Zuvor waren mindestens 3 Tanker in der Straße von Hormuz angegriffen worden. Die USA machten die iranische Regierung dafür verantwortlich. Das Vorgehen des Iran sei unbegründet, gefährlich und ein eindeutiger Verstoß gegen die eigentlich geltende Waffenruhe. Daraufhin hatten die USA bereits ihre Sanktionen auf iranisches Öl wieder in Kraft gesetzt.
1: Deutschland hat der NATO Verteidigungsausgaben in Rekordhöhe gemeldet. Die Bundesregierung übermittelte für dieses Jahr einen Betrag von knapp 125 Milliarden Euro. Das geht aus Daten hervor, die die NATO zum Beginn ihres Gipfeltreffens in Ankara veröffentlichte. Das entspricht im Jahresvergleich einem Plus von gut einem Viertel und fast 2,7% des deutschen Bruttoinlandsprodukts. Innerhalb der NATO geben damit in absoluten Zahlen nur die USA mehr Geld für Verteidigung aus. Grüne Bundestagsabgeordnete wollen eine Abstimmung über die Krankenkassenreform im Bundestag womöglich per Eilantrag stoppen. Parteichef Banaschak kündigte dazu eine Beschwerde grüner Parlamentarier vor dem Bundesverfassungsgericht an. Banaschak sagte der Mediengruppe Bayern, es gebe so viele kurzfristige Änderungen am Gesetz, dass keine vernünftige Beratung ermöglicht werde. Der Bundestag soll bislang Ende der Woche über die Reform der gesetzlichen Krankenversicherung entscheiden. Der Gesetzentwurf soll die Beiträge stabilisieren und sieht Einschnitte und zusätzliche Kosten für Versicherte vor. Bei der Fußball-WM in den USA, Kanada und Mexiko ist auch das letzte Achtelfinale gespielt. Die Schweiz hat Kolumbien aus dem Turnier befördert. Aus dem ARD-WM-Team Michael Küster.
3: Wirklich hochklassig ist dieses Achtelfinale zwischen der Schweiz und Kolumbien nicht gewesen. Fast folgerichtig ging es nach 120 torlosen Minuten ins Elfmeterschießen, in dem die Schweizer die glücklicheren waren. Mit 4:3 ziehen die Eidgenossen ins Viertelfinale ein, wo der Gegner am Sonntag Argentinien heißt. Der Titelverteidiger hatte sich schon am Abend mit 3:2 gegen Ägypten durchgesetzt. Dabei drehten die Südamerikaner innerhalb von nur 13 Minuten einen 0:2 Rückstand.
1: Das waren die Nachrichten.
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4: Und haben damit dein ganzes Tippspiel versaut.
5: Ich habe tatsächlich, weißt du, ich bin jetzt in der Phase dieses Tippspiels. Ich muss Außenseiter-Tipps machen, weil sonst passiert ja nichts mehr.
4: Sonst überholst du mich nicht, meinst du?
5: Ja, genau. Deswegen habe ich auf Ägypten getippt. Hab mich wahnsinnig gefreut, als es 2:0 stand und das Spiel nicht mehr lange ging.
4: Ein Spiel hat immer 90 Minuten, mein Lieber.
5: Und dieses Spiel hatte Lionel Messi.
4: Ja, und das ist halt einfach, man muss es auch akzeptieren, dass die den haben. Es hilft ja nichts. Das Wetter für uns in Hamburg, du, das ist aber doch schön.
5: Ja, deutlich mehr Sonne als zuletzt. Es gibt auch mal bewölkte Phasen heute. Speziell jetzt vielleicht noch am Vormittag. Aber es ist ein trockener Tag. Es wird warm, bis zu 22 Grad im Moment. Aber noch frischer als in den letzten Morgen. In Bramfeld messen wir 11 Grad.
4: Blitzer und Staus dann aus unserem Verkehrszentrum Roter Baum.
5: Keine Staus, keine Störungen. Sieht ganz gut aus. Auch bei Bussen und Bahnen läuft es nach Plan. Dann hat Maike sich gemeldet. Die hat einen Blitzer gesehen. Ach. Und zwar an der A7 Auffahrt Eidelstedt Richtung Flensburg zwischen den beiden Tunneln.
4: Dankeschön, Maike, fürs Bescheid sagen. Gute und sichere Fahrt. Doch alles. Philipp von Kageneck ist da.
5: Na hallo.
4: Ich bin Nicole Steins. Heute letzter Schultag vor den Sommerferien. Es ist doch herrlich. Also kommen Sie gut rein jetzt mit Rod Stewart und Rhythm of My Heart. Die größten Hits aller Zeiten spielen wir für Sie. Wir sind Hamburg.

0: Na, die bringen doch schon morgens um 10 nach 5 viel gut Schwung rein. John Travolta und Olivia Newton-John, you're the one that I want. Bei uns guten Morgen.
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0: Da hat sich Kerstin Heuer aus Bergedorf bei uns gemeldet. Die musste in letzter Zeit öfter ins Krankenhaus, als es neulich so heiß war auch. Und deshalb möchte sie unbedingt gern nochmal Dankeschön sagen.
2: Meine Hamburgerin des Tages sind die Schwestern der Station Günzow im Hamburger Marienkrankenhaus. Diese haben mich in den letzten Wochen, in denen ich mehrmals dort war, hervorragend gepflegt, waren immer nett und freundlich, hatten immer ein Lächeln auf den Lippen und haben versucht, mir die Aufenthalte so schön wie möglich und so angenehm wie möglich zu gestalten, auch bei dieser Bullenhitze. Deswegen alle Daumen hoch für die Damen der Günzow im Marienkrankenhaus.
0: Ja, danke schön, Kerstin, für diese Nachricht. Ach, da ist ja auch immer rund um die Uhr Betrieb, ne, im Marienkrankenhaus. Also, liebe Grüße auf die Günzwei. Ihr seid alle heute unsere Hamburgerinnen des Tages.
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0: er wieder, der Flötenschlumpf. Ich habe immer ein Bild im Kopf jetzt tatsächlich, wie einer steht und die Konzertflöte spielt. Albert Hammond, It Never Rains in Southern California, die größten Hits aller Zeiten spielen wir hier bei NDR 90,3. Was haben wir, 18 Minuten nach 5 jetzt? Du hast jetzt aktuell keinen Hund, ne?
1: Nein, wir haben keinen Hund, keine Zeit für einen Hund leider, der wäre sehr viel alleine.
0: Aber hättet ihr einen Hund?
1: Ja, eigentlich sehr gerne.
0: Dürfte der mit ins Bett?
1: Nein, also wir hatten früher, als ich klein war, Hunde und die waren nie mit im Bett.
0: Okay, ich muss ehrlich gesagt sagen, ich habe auch keinen Hund, aber also wenn, ich könnte mir das auch nur sehr schwer vorstellen. Udo auch?
2: Angenommen, du hast jetzt eine Bekanntschaft im Bett, also so jetzt mal. Also ich. Und da sitzt der Hund auf dem Kopfkissen und starrt euch an. Also, das macht einen doch nervös. Also, in dem Fall muss man ja wohl Tierliebe und Privates trennen können.
0: Mal hören, wie die anderen dazu stehen. Gleich Frühstück bei Stefanie, die lustigste Radiokomödie der Stadt. Hören Sie, wie immer bei uns um 5.40 Uhr. Guck mal, und romantische Musik haben wir jetzt schon. Mit oder ohne Hund. Revolverheld. Ich lass für dich das Licht an. Schönen guten Morgen mit uns.

0: Das ist schön, dass Sie mit uns aufstehen wollen. Da freuen wir uns sehr hier bei der 90,3 um 5:30 an diesem Mittwoch. Und das Wetter dazu für uns in Hamburg?
1: Ja, wird schön heute. Im Moment ein bisschen frischer als an den letzten Tagen um diese Uhrzeit. In Farmsen-Berne 11 Grad, aber die Temperatur verdoppeln wir. 22 Grad heute maximal und dazu deutlich sonniger als an den letzten beiden Tagen. Es werden auch mal Wolken durchziehen, aber heute sind die nur zum Spielen da. Es bleibt trocken.
0: Die Regenzeit ist vorbei, ja. Gott sei Dank. Blitzer und Staus aus unserem Verkehrszentrum Roter Baum.
1: Ja, und die Stauzeit hat noch nicht angefangen. Morgen haben wir ja Sommerferien.
0: Dann ist alles vorbei.
1: Also. Ja, da können wir, glaube ich, die Schafe auf die...
0: Aber du kommst trotzdem bitte, ne?
1: Ja, also ich komme. Ja, sag ich jetzt mal so. Ja. Heute kommen sie auf jeden Fall alle, und zwar gut durch noch zu dieser Uhrzeit. Auch bei Bus und Bahn läuft. Und dann hat Rainer noch einen Blitzer gesehen an der Kieler Straße stadtauswärts, kurz vor der Ecke Sportplatzring.
0: Dankeschön, Rainer. Gute Fahrt.
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0: So allein ist doch sonst langweilig hier. Philipp von Kageneck ist da.
1: Ja, zu zweit sind wir. Guten Tag.
0: So nämlich. Ich bin Nicole Steins. Schönen guten Morgen und schön, dass Sie auch da sind mit Mitschur jetzt. Die größten Hits aller Zeiten spielen wir in If I Was.
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0: Carpenters. Top of the World hier bei NDR 90,3. Schönen guten Morgen, 5.40 Uhr.
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2: Es ist ja, wie es ist.
1: Und das sind ihre Gäste. Herr Ahlers.
3: Ja, das tut dir nichts zu sagen.
1: Udo.
4: Ja, das kann's haben.
1: Und Opa Gerke.
5: Steffi, machst du mir Mettbrötchen?
2: Nee, muss ich erst schmieren. Milch und Zucker nehmt ihr selber, ne? Was gibt's Neues?
3: Also so ein Quatsch. Hier steht in der Zeitung, jeder fünfte Deutsche nimmt seinen Hund mit ins Bett. Das kann ja gar nicht.
2: Wie meinst du das denn, Georg?
3: Also, 82 Millionen geteilt durch ein Fünftel, kannst du ausrechnen. Dann dreht man das über den Bruch rüber, mal 5 durch 1, also das sind ungefähr 400 Millionen durch 1.
2: Siehste?
3: Das sind ungefähr 400 Millionen Hunde. So viel gibt das gar nicht.
2: Du, das sind ja 500 pro Person, also jetzt im Schnitt.
4: Also, geregelt einen Scheiß, allein schon. Es geht ja wohl jetzt erstmal darum, also ob Tiere jetzt ins Bett dürfen.
5: Ja, wenn da erst Flöhe drin sitzen, dann musst du die ganzen Matratzen verbrennen. Hatten wir früher in der Gefangenschaft.
2: Ja, bei Flöhe bleibt sich das unbenommen, aber gegen Hunde ist ja nichts einzuwenden. Du, wenn ich denn so abends mit meinem Roggi auf dem Sofa lieg und dann guckt er schon so und sagt so, lass mal zu Bett gehen. Ja, und dann liege ich dann so im Bett und blätter noch im Bufrost-Katalog und er schlägert mir dann so die Füße und ist selig, also... Das ist doch Tierliebe.
4: Ja, du, aber Steffi, machst du das denn hart?
2: Und die Bettwäsche ist ja Mikrofaser.
4: Also, jetzt nur mal so angenommen.
2: Das kannst du bei 30 Grad waschen.
4: Ja, angenommen, du hast jetzt eine Bekanntschaft im Bett, also so jetzt mal.
2: Also, Udo.
4: Und da sitzt der Hund auf dem Kopfkissen und starrt euch an. Also, das macht einen doch nervös. Also, in dem Fall muss man ja wohl Tierliebe und Privates trennen können.
2: Hm.
4: Du nimmst ja deinen Bekannten auch nicht an der Leine.
3: Also... Da wäre ich nicht so sicher.
2: Also ihr nur wieder. Also da sage ich jetzt mal nichts zu. Was macht dein Rätsel?
5: Ich brauche noch ausgelernter Handwerker. Vorne mit G.
2: Hier, Günther von Elektropriggel.
5: Nee.
2: Wieso? Der ist doch Geselle.
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0: Mamas and the Papas mit California Dreaming.
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0: Oh schön, Rockwell haben wir gleich. Somebody's Watching Me. Vorher alles Wichtige für diesen Mittwoch jetzt in unseren Nachrichten mit Philipp Kaute.
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4: Zugstrecke quer durch Hamburg bleibt 2 Wochen länger gesperrt. USA greifen wieder Ziele im Iran an. Und für hunderttausende Jungen und Mädchen gibt es heute Zeugnisse. Das Wetter überwiegend sonnig und trocken bei 22 Grad. Es sollten 4 Wochen sein, nun dauern die Arbeiten 6 Wochen. Die Bahnstrecke vom Hauptbahnhof über Dammtor nach Altona bleibt länger gesperrt als geplant. Die Arbeiten der Deutschen Bahn rund um die Sternbrücke bremsen übrigens den Zugverkehr im ganzen Norden aus. Oliver Wuttke.
5: Ende kommender Woche soll es losgehen. Beim Termin für die Streckensperrung und den Abbau der alten Sternbrücke liegt die Bahn noch im Zeitplan. Aber dann wird alles länger dauern. 4 Wochen sollte die Strecke durch die Hamburger Innenstadt für S-Bahnen, Regional- und Fernzüge gesperrt bleiben. Nun werden daraus 6 Wochen. Der Grund, wenn die neue Sternbrücke Ende Juli eingehoben ist, werden aufwendige Nacharbeiten nötig. Für die Oberleitung müssen zusätzliche Masten und Fundamente eingebaut werden. Für die Anwohner bedeutet das 2 Wochen länger Baulärm. Ihnen wird nun bis Ende August Ersatzwohnraum angeboten. S-Bahn-Fahrgäste müssen auch nach Ende der Schulferien noch 2 Wochen auf die wichtige Verbindung verzichten. Vor allem der Regional- und Fernverkehr sind betroffen, denn während der Streckensperrung beginnen und enden viele Züge schon in Harburg, Bergedorf oder Elmshorn. Die Straßenkreuzung Stresemannstraße-Max-Brauer-Allee unter der Sternbrücke wird wie geplant Anfang September wieder freigegeben.
4: Vielen Branchen macht die Wirtschaftskrise zu schaffen, nicht dem Schiffbau. 12,5 Milliarden Euro haben die deutschen Unternehmen vergangenes Jahr umgesetzt, etwa mit Propellern, Motoren und Dichtungen. Das ist ein Plus von mehr als 5%. Auch bei den Zulieferern läuft es, das zeigen Zahlen aus der Jahresbilanz, die der Maschinenbauverband in Hamburg vorgestellt hat. Der Marineschiffbau wächst besonders kräftig, zum Beispiel dank großer Aufträge wie der jüngste für U-Boote aus Kanada. Die USA haben wieder Ziele im Iran angegriffen. Das sei eine Reaktion auf iranische Attacken auf Handelsschiffe in der Straße von Hormuz, so sagt es das US-Militär. Lukas Kram.
6: Das für den Nahen Osten zuständige Regionalkommando des US-Militärs teilte mit, es habe eine Serie von heftigen Angriffen gestartet. Iranische Staatsmedien berichteten über mehrere Explosionen im Süden des Landes, es seien unter anderem Hafenstädte getroffen worden. In einer ersten Reaktion kündigte der Iran Vergeltung an. Zuvor waren mindestens 3 Tanker in der Straße von Hormuz angegriffen worden. Die USA machten die iranische Regierung dafür verantwortlich. Das Vorgehen des Iran sei unbegründet, gefährlich und ein eindeutiger Verstoß gegen die eigentlich geltende Waffenruhe. Daraufhin hatten die USA bereits ihre Sanktionen auf iranisches Öl wieder in Kraft gesetzt.
4: Und die Lage im Iran ist heute auch ein Thema beim NATO-Gipfel in Ankara. Da wird es auch um die Frage der Lastenteilung in der Allianz zwischen den USA und den übrigen Verbündeten gehen. Einmal noch in die Schule, dann war's das. Für rund 6 Wochen. Rund 270.000 Schülerinnen und Schüler in Hamburg starten heute nach dem letzten Schultag in die Sommerferien. Und sie bekommen Zeugnisse. Rosa Erdmann.
7: Weil nicht jedes Kind sein Zeugnis mit Stolz nach Hause trägt, ist wie üblich ein Sorgentelefon eingerichtet. Schülerinnen und Schüler, aber auch Eltern können dort anrufen, wenn sie Probleme oder Redebedarf haben. Am Telefon sitzen Schulpsychologinnen, Sozialpädagogen und auch Lehrkräfte. Sie können helfen, Ursachen für schulische Schwierigkeiten zu finden, Wege aus Krisensituationen aufzeigen oder einfach zuhören. Erreichbar sind sie heute und noch morgen von 8.30 Uhr bis 16 Uhr. Bis auf Mecklenburg-Vorpommern sind die anderen Nordländer schon in den Sommerferien. Hamburg startet heute aber nicht alleine in die Ferien. Auch in Berlin und Brandenburg beginnen sie. Der ADAC empfiehlt während der Sommerferien generell nicht an Freitagen zu starten. Der Hamburger Flughafen rechnet auch für Freitag, also übermorgen, mit besonders hohem Andrang.
4: Übrigens, die Nummer vom Sorgentelefon, die sehen Sie bei uns in der NDR Hamburg App. Soweit war er in Wimbledon noch nie. Der Hamburger Alexander Zverev ist ins Viertelfinale eingezogen, nach einem Sieg über den Tschechen Jiří Lehečka. Schon heute muss Zverev gegen Taylor Fritz aus den USA ran. Eine Pause haben heute die Schweizer Fußballer, die bei der WM das Elfmeterschießen gegen Kolumbien gewonnen haben, mit 4:3. Und im Viertelfinale bekommt es die Schweiz mit Argentinien zu tun, das Ägypten mit 3:2 besiegt hat.
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0: Das Wetter für uns in Hamburg.
8: Das wird heute deutlich sonniger, als es in den letzten Tagen war. Auch mal bewölkte Phasen, aber trocken und bis 22 Grad warm. Im Moment frisch. In Fuhlsbüttel messen wir 11 Grad.
0: Blitzer und Staus aus unserem Verkehrszentrum Roter Baum.
8: Da gibt es noch nicht viel zu melden. Auf der A7 Richtung Süden, Flensburg Richtung Hamburg. Da stockt es vor dem Elbtunnel noch ein bisschen. Der war eben kurz gesperrt, weil die Höhenkontrolle ausgelöst wurde. Sonst aber alles gut. Auch bei Bussen und Bahnen läuft es nach Plan. Und Maike hat einen Blitzer gesehen an der A7. Auffahrt Eidel steht Richtung Flensburg zwischen den beiden Tunneln.
0: Danke, Maike. Gute Fahrt.
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0: Philipp von Kageneck ist da.
10: Hallo.
0: Ich bin Nicole Steins. Haben Sie einen schönen Mittwoch hier mit uns. Ich finde, Fußball ist ja auch ein verrücktes Spiel, ne? Die spielen immer, bis einer heult. Also vorgestern Ronaldo, gestern hat Lionel Messi geweint, aber das... Ja, vor Freude und großer Erleichterung.
10: Ja, schön, dass ich für Ägypten getippt habe und es 2-0 stand. Ja, ich habe auch geweint auf eine andere Art.
0: Ich sage es ja, wie unsere Reporterin das im Stadion erlebt hat, das klären wir gleich hier. Nach James Blunt und jetzt Rockwell mit Somebody's Watching Me. Schönen guten Morgen.

James Blunt, Bonfire Heart hier bei uns bei NDR 90,3 an 13 Minuten nach 6 am Tag, an dem es Sommerferien gibt bei uns in der Stadt. Ach mal, wer könnte das besser besingen jetzt als Bob Marley? Three Little Birds, ein bisschen Reggae geht immer. Entspannte 6 Wochen wünsche ich euch. 6 Wochen.

0: Schönes Aufstehen mit uns hier bei NDR 90,3 und mit den größten Hits aller Zeiten. Erasure waren das. Und sometimes um 20 Minuten nach 6, apropos Aufstehen. Sind Sie alleine aufgestanden heute Morgen oder?
1: Es geht ja wohl jetzt erstmal darum, also ob Tiere jetzt ins Bett dürfen.
2: Wenn da erst Flöhe drin sitzen, dann musst du die ganzen Matratzen verbrennen.
0: Um Gottes Willen, nein, das wollen wir nicht. Also Flöhe, na, um Gottes Willen. Aber wie ist so mit Hunden und Katzen? Dürfen die ins Bett bei Ihnen? Klären wir. Frühstück bei Stefanie, die lustigste Radiokomödie der Stadt. Wie immer bei uns um 7.40 Uhr.

0: Hamburgs Sommerferien hinaus. Die S-Bahn-Fahrgäste, die müssen Umleitungen über den Citytunnel fahren oder mit Ersatzbussen. Vor allem wird der Fernverkehr in Mitleidenschaft gezogen. 6 Wochen lang pendeln viel weniger ICEs gen Süden. München wird nur jede zweite Stunde bedient. Die Regionalzüge nach Kiel, Flensburg und Westerland, die starten und enden in Pinneberg. Und betroffen sind natürlich auch die Anwohner. Die müssen jetzt 2 Wochen länger auch nachts Baulärm ertragen oder sie gehen auf Bahnkosten bis Ende August ins Hotel.
1: Mehr als 65.000 Menschen arbeiten im deutschen Schiffbau und die Branche wächst weiter. Die deutschen Unternehmen haben vergangenes Jahr 12,5 Milliarden Euro umgesetzt, ein Plus von mehr als 5%. Gerade der Marineschiffbau wächst durch Großaufträge. Schiffbau- und Zuliefererindustrie stellen zusätzlich Beschäftigte ein. Die US-Armee hat nach eigenen Angaben mehr als 80 Ziele im Iran angegriffen, trotz geltender Waffenruhe. Darunter waren Luftabwehrsysteme, Radaranlagen sowie Boote von der Revolutionsgarde im Persischen Golf. Es war offenbar eine Reaktion auf Angriffe Teherans auf Handelsschiffe in der Straße von Hormus. Die militärische Führung des Iran drohte den USA inzwischen mit Vergeltung. Auf die Militärschläge der Amerikaner werde es eine vernichtende Antwort geben, heißt es. Manche sind jetzt schon unterwegs. Etliche Kinder und Jugendliche starten in ihren letzten Schultag vor den Sommerferien. Rund 250.000 Schülerinnen und Schüler bekommen heute in Hamburg auch ihr Zeugnis. Das wird für viele gut ausfallen, aber wer Hilfe braucht oder Ängste hat, kann sich wieder an ein Sorgentelefon wenden. Dort sind Schulpsychologinnen, Sozialpädagogen und Lehrkräfte erreichbar. Die Nummer steht bei uns in der NDR Hamburg App. Wieder ein Elfmeter-Krimi bei der Fußball-WM und diesmal hat die Schweiz gejubelt. Die Mannschaft hat Kolumbien aus dem Wettbewerb geworfen mit 4:3. Im Viertelfinale treffen die Schweizer auf Argentinien, das sich 3:2 gegen Ägypten durchgesetzt hat. Ebenfalls im Viertelfinale, allerdings beim Tennisturnier in Wimbledon, steht der Hamburger Alexander Zverev. Er hat den Tschechen Jiří Lehečka besiegt.
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3: Das Wetter für uns in Hamburg. Läuft die Sonne denn dann auch auf, bitte, heute?
4: Ja, läuft auf. Es ist, so wie jetzt, in weiten Teilen der Stadt noch etwas bedeckt. Bleibt aber trocken und so bewölkte Phasen können auch nochmal auftauchen. Aber es wird deutlich sonniger als in den letzten Tagen. 22 Grad maximal dazu. Im Moment noch frisch. In der Schanze messen wir 12 Grad.
3: Blitzer und Staus aus unserem Verkehrszentrum Roter Baum.
4: Da sieht's gut aus. Die Straßen füllen sich zwar, aber es gibt noch keine großen Verzögerungen. Auch bei Bussen und Bahnen läuft soweit nach Plan. Und Rainer hat sich gemeldet. Der hat nämlich einen Blitzer gesehen. An der Kieler Straße steht der stadtauswärts, kurz vor der Ecke Sportplatzring.
3: Dankeschön, Rainer. Fürs Bescheid sagen können Sie auch gern machen in unserer kostenlosen NDR Hamburg App.
4: Oder durchklingeln am Telefon 08000 90 93 3.
3: Gute und sichere Fahrt.
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3: Mit Philipp von Kageneck.
4: Schönen guten Morgen.
3: Ich bin Nicole Steins. Haben Sie einen schönen Mittwoch mit uns. So kurz nach 6:30 in diesen Minuten klingelt zumindest bei uns zu Hause der Wecker. Ist ein wichtiger Tag heute für alle, die bei uns in der Stadt zur Schule gehen. Ne, Georg?
6: Wir bekommen die Zeugnisse. Ich freue mich auf meine guten Noten, für die ich hart gearbeitet habe. Und ich freue mich auf die Ferien natürlich.
3: Ah. Natürlich. Ja, ja. 6 Wochen frei. Oh, das war früher der Himmel auf Erden, weiß ich noch. Jetzt als Mutti, wenn man für die 6 Wochen Bespaßung zuständig ist, ist es irgendwann nicht mehr ganz so lustig. Nein, aber also es wird heute Mittag wirklich ein großer Seufzer durch die ganze Stadt gehen. Oh, wieder ein Jahr geschafft. Werden Sie merken. Allen schöne Ferien wünschen wir jetzt mit den Pointer Sisters. I'm so excited.

0: Schönen guten Morgen. 6.42 Uhr.
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0: Was war das für ein Spiel gestern Abend? Ich habe eine halbe Chipstüte aufgefuttert, so spannend war es. Das Achtelfinale Argentinien gegen Ägypten und der Außenseiter sah wie der sichere Sieger aus. Ägypten führte mit 2:0. Unsere WM-Reporterin Ann-Kathrin Rose war in Atlanta dabei für uns. Aber dann, Ann-Kathrin, drehten Messi und Co. das Spiel innerhalb einer knappen Viertelstunde, ne?
2: Ja, 13 Minuten und da hat sich Messi, glaube ich, auch gedacht, ich muss noch kurz die Welt retten und hat wirklich mit seinen Teamkollegen einmal richtig aufgezogen und die Ägypter, ich weiß, was du meinst, mit die taten einem fast ein bisschen leid, die hatten bis dahin das so gut gemacht. Natürlich haben die extrem konsequent verteidigt und dann hat Ägypten plötzlich so ein paar kleine Möglichkeiten offen gelassen und das waren die kleinen Türen, die Messi dann auch nutzt und durchgeht und dann haben sie das Spiel gedreht mit 3:2 gewonnen und das war brutal emotional. Messi, der sonst immer so ein bisschen als kühl gilt, der hat, als die anderen getanzt haben, hat er noch auf dem Rasen gestanden, bisweilen ganz alleine und hat geweint, weil das so emotional war und er wusste, das war eine ziemlich knappe Kiste.
0: Ja, Fußball, echt ein verrücktes Spiel ist es immer wieder und die Ägypter, die waren richtig sauer. Ich habe aufgehört zu zählen, wer da am Ende alles noch rote und gelbe Karten bekommen hat und der Trainer der Ägypter, der hat schwere Manipulationsvorwürfe gegen den Schiedsrichter und die FIFA erhoben dann.
2: Ja, genau. Der hat auf der Pressekonferenz im Anschluss dann schon von fehlendem Respekt gesprochen, von fehlendem Fairplay und hat ausgesprochen, dass er aus seiner Sicht das so beurteilt, dass es nur ums Geld gehe und dass die FIFA wolle, dass Messi im Turnier bleibt. Jetzt soll es so sein, dass der Verband, der ägyptische, darüber gibt es jetzt frische Medienberichte, auch Protest eingelegt haben soll. Denn ja, das stimmt, es gab strittige Schiedsrichterentscheidungen. Nur die gibt's ja tatsächlich in allen Spielen. Es gibt die ein oder andere Szene, du hast es gerade gesagt, da rund um die Bank, aber auch beim Verlassen des Stadions, die vielleicht auch nochmal Thema wird in den kommenden Tagen. Also diese hitzige Nachschlussphase, die wird uns noch beschäftigen.
0: Ja, da ging es also richtig zur Sache. Argentinien am Ende steht im Viertelfinale und spielt dann gegen die Schweiz. Die haben im letzten Achtelfinale des Turniers heute Nacht dann gegen Kolumbien gewonnen. Das war dann aber eine eher zähe Angelegenheit. Ne?
2: Ja, das war mehr Knäckebrot als Käsefondue. Das war über 2 Stunden tatsächlich ein hartes Stück Arbeit, aber ich hatte das Gefühl für beide, für die Schweizer und für die Kolumbianer. Und am Ende stand eben dieses 0:0 und dann ging es ins Elfmeterschießen und dann sind die Schweizer aber mal so dermaßen cool geblieben, haben am Ende mit 4:3 im Elfmeterschießen gewonnen und in der Schweiz würde man sagen, ist speziell Xi, ist ihnen aber völlig wurscht, jetzt kommt das Viertelfinale und eben Argentinien.
0: Genau, Hoppschwitz, da haben wir alle zusammen jetzt alle Mannschaften. Dankeschön, Ann-Kathrin. Ja, sind wir startklar für die Viertelfinalspiele. Das erste startet aber erst morgen Abend um 22 Uhr mit der Partie Frankreich gegen Marokko. Also haben wir heute fußballfreien Abend. Das ist doch auch mal schön. So, jetzt Smokey. 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

0: Hit Philadelphia von Bruce Springsteen ist voll mein Hit, weil das war einfach die Jugend damals und wir waren jung, braucht das Geld und haben gekickert wie die Wilden.
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0: ganz sanft geweckt hier bei uns von Bruce Springsteen und Streets of Philadelphia mit den größten Hits aller Zeiten. Um 7:08 und es ist noch nichts entschieden für heute.
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0: Meister an der Gitarre, Eric Clapton. Und Tears in Heaven hier bei NDR 90,3. Das sind die größten Hits aller Zeiten zum Aufstehen für Sie. Und wir bleiben so ein bisschen in der Stimmung gleich mit Silent Running und Mike and the Mechanics nach unseren Nachrichten. Und die hat Philipp Kaute.
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3: Zugstrecke durch Hamburg bleibt 2 Wochen länger gesperrt. Schiffbaubranche steigert Umsatz um rund 5%. USA greifen erneut Ziele im Iran an. Das Wetter heute überwiegend sonnig und trocken bei 22 Grad. Es sollten 4 Wochen sein. Jetzt dauern die Arbeiten 6 Wochen. Die Bahnstrecke vom Hauptbahnhof über Dammtor nach Altona bleibt länger gesperrt als geplant. Die Arbeiten der Deutschen Bahn rund um die Sternbrücke bremsen damit auch den Zugverkehr im ganzen Norden aus. Oliver Wuttke.
4: Ende kommender Woche soll es losgehen. Beim Termin für die Streckensperrung und den Abbau der alten Sternbrücke liegt die Bahn noch im Zeitplan. Aber dann wird alles länger dauern. 4 Wochen sollte die Strecke durch die Hamburger Innenstadt für S-Bahnen, Regional- und Fernzüge gesperrt bleiben. Nun werden daraus 6 Wochen. Der Grund, wenn die neue Sternbrücke Ende Juli eingehoben ist, werden aufwendige Nacharbeiten nötig. Für die Oberleitung müssen zusätzliche Masten und Fundamente eingebaut werden. Für die Anwohner bedeutet das 2 Wochen länger Baulärm. Ihnen wird nun bis Ende August Ersatzwohnraum angeboten. S-Bahn-Fahrgäste müssen auch nach Ende der Schulferien noch 2 Wochen auf die wichtige Verbindung verzichten. Vor allem der Regional- und Fernverkehr sind betroffen, denn während der Streckensperrung beginnen und enden viele Züge schon in Harburg, Bergedorf oder Elmshorn. Die Straßenkreuzung Stresemannstraße-Max-Brauer-Allee unter der Sternbrücke wird wie geplant Anfang September wieder freigegeben.
3: Die Autoindustrie und der Maschinenbau insgesamt schwächeln derzeit in Deutschland. Viele Firmen müssen sogar Mitarbeiter entlassen. Ganz anders die Lage im Schiffbau und bei den Zuliefererbetrieben. Dort zeigt der Trend deutlich nach oben und das schon das 4. Jahr in Folge. Dietrich Lehmann.
5: Schiffspropeller, Motoren oder gleich die ganze Brückeneinrichtung von Schiffen. 12,5 Milliarden Euro haben die deutschen Unternehmen der Schiffbauzuliefererbranche im vergangenen Jahr umgesetzt, so Verbandschef Martin Johansmann bei der Vorstellung der Jahresbilanz in Hamburg.
6: Das hat damit zu tun, dass unsere Kundschaft, die Reeder, der Handelsschiffe, aber auch der Kreuzfahrtreedereien, aber auch Yachten und die grauen Schiffe Aufträge vergeben, wie eigentlich noch nie.
5: Angesichts der Nachfrage stellen die Unternehmen zusätzliche Mitarbeiter ein. Bei SKF Marine Systems in Hamburg, wo Johansmann die Geschäfte führt, sogar im zweistelligen Bereich.
6: Vor 2, 3 Jahren hatten wir Schwierigkeiten, großflächig zum Beispiel Ingenieure einzustellen. Diese Schwierigkeiten haben wir heute nicht mehr, weil der Arbeitsmarkt als solches sich verändert hat.
5: Insgesamt beschäftigen die Schiffbauzulieferer rund 65.000 Menschen. Viele davon übrigens nicht im Norden, sondern in Bayern und Baden-Württemberg.
3: Sie ist frisch verurteilt, trotzdem will sie weiterhin Frankreichs nächste Präsidentin werden. Die rechtsgerichtete Marine Le Pen hat am Abend ihre Kandidatur für das kommende Jahr angekündigt. Wenige Stunden zuvor hatte ein Gericht festgestellt, dass sie EU-Gelder veruntreut hat und eine Fußfessel tragen muss. Dagegen geht Le Pen jetzt juristisch vor. Die USA haben wieder Ziele im Iran angegriffen. Das sei eine Reaktion auf iranische Attacken auf Handelsschiffe in der Straße von Hormus, so sagt es das US-Militär. Lukas Kram.
7: Das für den Nahen Osten zuständige Regionalkommando des US-Militärs teilte mit, es habe eine Serie von heftigen Angriffen gestartet. Iranische Staatsmedien berichteten über mehrere Explosionen im Süden des Landes, es seien unter anderem Hafenstädte getroffen worden. In einer ersten Reaktion kündigte der Iran Vergeltung an. Zuvor waren mindestens 3 Tanker in der Straße von Hormus angegriffen worden. Die USA machten die iranische Regierung dafür verantwortlich. Das Vorgehen des Iran sei unbegründet, gefährlich und ein eindeutiger Verstoß gegen die eigentlich geltende Waffenruhe. Daraufhin hatten die USA bereits ihre Sanktionen auf iranisches Öl wieder in Kraft gesetzt.
3: Letzter Schultag, dann sind Ferien. Rund 270.000 Schülerinnen und Schüler in Hamburg müssen nur noch heute einmal ins Klassenzimmer. Dabei gibt es natürlich auch Zeugnisse. Für die, die das brauchen, hat die Bildungsbehörde wieder ein Sorgentelefon eingerichtet. Psychologisches Fachpersonal, aber auch Lehrkräfte beraten, wenn Schülerinnen und Schüler zum Beispiel Ängste haben. Die Nummer steht bei uns in der NDR Hamburg App. Das gab es seit mehr als 70 Jahren nicht mehr. Die Fußballnationalmannschaft der Schweiz ist im WM-Viertelfinale, erstmals seit 1954. Die Schweizer haben das Elfmeterschießen gegen Kolumbien gewonnen mit 4:3. Auch Argentinien steht im Viertelfinale nach einem 3:2-Erfolg gegen Ägypten.
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0: Das Wetter für uns in Hamburg?
1: Die Schweiz. Das erste Mal seit 54 im Viertelfinale. Wer ist damals eigentlich Weltmeister geworden?
0: Waren wir das?
1: Na, Logo.
0: Ach, guck mal.
1: Ich wollte nur, dass wir noch mal kurz gute Laune haben beim Thema Fußball.
0: Ja, ja.
1: Aber jetzt kriegen wir gute Laune beim Thema Wetter. Es wird heute deutlich sonniger, als es zuletzt war. Zwischendurch bewölkte Phasen, so wie aktuell, bleibt aber trocken, wird warm, bis zu 22 Grad. In Jenfeld 13 Grad aktuell.
0: Ich wollte nur vorsichtig nachfragen, ob wir das damals gewonnen haben, weil also ne, aktuell ist es ja mit. Naja, Blitzer und Staus aus unserem Verkehrszentrum Roter Baum.
1: Na, das war doch, wo hier aus dem Hintergrund ran schießt.
0: Das ja, ja, das. Ja, das weiß ich doch. Das ja, weiß ich doch. Also bitte.
1: Wird nur alle an Bord holen.
0: Früher war alles besser. So.
1: Wir haben auch Zeit, ein bisschen darüber zu plaudern, weil es ist auf den Straßen noch nicht so viel los. Ach, Schiff-Pkw Richtung Jenfeld, vor der Kreuzung Rodichallee, 8 bis 10 Minuten stockt's dort, dauert's länger. Und dann zwei Ampeln, die nicht mehr können. An der Kreuzung Tankstädter Landstraße Hohelied und an der Kreuzung Wallstraße Bürgerweide gehen die Ampeln nicht. Und in der NDR Hamburg-App kam eine Sprachnachricht rein.
8: Ja, moin, Herr Stefan, hier eine Blitzermeldung direkt von der A7 Richtung Norden. Im Bereich der Zusammenkunft der 261 und der A7 steht der Blitzanhänger bereit.
1: Ja, vielen Dank, gute und sichere Fahrt.
0: Bringt doch den Sound von der A7 auch noch richtig ins Radio hier. Ja. Danke fürs Anrufen. Mit Philipp von Kageneck.
1: Hallo.
0: Ich bin Nicole Steins. Also haben Sie einen schönen Start in diesen Mittwoch hier mit uns. Schön, dass Sie dabei sind. Das sind Mike and the Mechanics jetzt mit Silent Running. 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

0: Captain Stevens bei NDR 90,3 um 13 Minuten nach 7. Und du hast eine Meldung, Philipp?
1: Für die A7 Flensburg Richtung Hamburg. Bitte Vorsicht zwischen Quickborn und Schnelsen-Nord. Da liegen Holzbretter.
0: Heute gibt es Sommerferien und also ja so Sonnenbrille. Lockenstab auch, ja. Und so eine große Taucherbrille habe ich auch. Das ist wahrscheinlich das Spannendste, was man aus meinem Ferienkoffer so rausziehen könnte. Das sieht bei echten Seemännern möglicherweise anders aus. Da sind das Koffer voller Abenteuer und vielleicht kommen die jetzt bei Ihnen vielleicht auch mal an, oder?
1: Ja, die Seemannsmission, die versteigert heute Vormittag nämlich Koffer und Säcke, die Seeleute da im Seemannsheim am Kreienkamp liegen gelassen haben. Entweder, weil sie es vergessen haben oder weil sie schnell weg mussten.
0: Was da wohl drin ist, ne? Also ich meine, solche Leute sind ja richtig weit rumgekommen, ne? Also mal so als Gradmesser bei den vergangenen Auktionen, da waren unter anderem solche Dinge drin.
2: CDs, Schuhe, Socken, Jeans, Klamotten. Ein paar schöne Tracker-DVDs, ne? Kann man schon mal
0: bringen. Tracker-DVDs.
1: Also nur so viel, das Bild war verpixelt von der Tracker-DVD im Fernsehen. Aber auch drin herzzerreißende Briefe, die nie abgeschickt wurden. Eine Schatzkarte, ein Sprachlernbuch, Portugiesisch in 24 Stunden oder auch Muscheln aus der Südsee.
0: Das ist aber schon romantisch, muss ich sagen. Ne? Aber es kann alles drin sein. Heute 11 Uhr, das Seemannsheim am Kreienkamp am Michel versteigert Seemannskoffer. Und jeder darf kommen und mitbieten und der Erlös geht an die Seemannsmission. In der 90,3 hier, das sind Passenger jetzt. Und Let Her Go.

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0: und haut immer wieder einen raus hier bei uns. Cher, If I Could Turn Back Time um 7.22 Uhr.
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0: Heute letzter Schultag.
2: Endlich Ferien!
0: Das alleine schon die gute Nachricht des Tages, ne Philipp, für die Schülerinnen und Schüler und natürlich auch für die Lehrerinnen und Lehrer hier bei uns in der Stadt. Aber es geht noch viel, viel besser.
3: Ja, der Ferienstart wird versüßt mit kostenlosem Eis. Und das gibt's heute in Kleinborstel für alle Schulkinder. Zum dritten Mal in Folge spendet da jemand Eiskugeln bei der Eisdiele Gelato Kleinborstel. Mm. Das ist da direkt an der S1. Wer's spendet, das ist geheim. Aber mit so einer großen Kugel Schokoeis in der Hand, da würde ich jetzt auch keine Fragen mehr stellen.
0: Nein, auf alle Fälle nicht. Es ist auf alle Fälle eine sehr, sehr großzügige Spende, denn es gibt auf jeden Fall genug Eis für alle Kinder, die kommen, heißt es. Heute bis 19 Uhr am Kornweg eine richtig tolle Sache und wir wünschen euch allen schöne, schöne Ferien.
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0: Das ist Matthew Wilder hier bei uns.
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0: Gleich mit Whitney Houston und jetzt mit allem, was wichtig ist für diesen Mittwoch in unseren Nachrichten. Und die hat Philipp Kaute.
3: Guten Morgen. Es ist 7:30 Uhr.

0: tätig, dann große Aufträge wie dem jüngsten Geschäft mit U-Booten für Kanada. Die US-Armee hat nach eigenen Angaben mehr als 80 Ziele im Iran angegriffen. Darunter waren Luftabwehrsysteme, Radaranlagen sowie Boote von der Revolutionsgarde im Persischen Golf. Es war offenbar eine Reaktion auf Angriffe Teherans auf Handelsschiffe in der Straße von Hormus. Die militärische Führung des Iran hat den USA auch schon mit Vergeltung gedroht. Auf die Militärschläge der Vereinigten Staaten werde es eine vernichtende Antwort geben, heißt es. Einmal noch in die Schule, dann war's das. Für rund 6 Wochen. Rund 270.000 Schülerinnen und Schüler in Hamburg starten heute nach dem letzten Schultag in die Sommerferien und sie bekommen Zeugnisse. Rosa Erdmann.
1: Weil nicht jedes Kind sein Zeugnis mit Stolz nach Hause trägt, ist wie üblich ein Sorgentelefon eingerichtet. Schülerinnen und Schüler, aber auch Eltern können dort anrufen, wenn sie Probleme oder Redebedarf haben. Am Telefon sitzen Schulpsychologinnen, Sozialpädagogen und auch Lehrkräfte. Sie können helfen, Ursachen für schulische Schwierigkeiten zu finden, Wege aus Krisensituationen aufzeigen oder einfach zuhören. Erreichbar sind sie heute und noch morgen von 8.30 Uhr bis 16 Uhr. Bis auf Mecklenburg-Vorpommern sind die anderen Nordländer schon in den Sommerferien. Hamburg startet heute aber nicht alleine in die Ferien. Auch in Berlin und Brandenburg beginnen sie. Der ADAC empfiehlt während der Sommerferien generell nicht an Freitagen zu starten. Der Hamburger Flughafen rechnet auch für Freitag, also übermorgen, mit besonders hohem Andrang.
0: Wieder ein Elfmeter-Krimi bei der Fußball-WM und diesmal hat die Schweiz gejubelt. Die Mannschaft hat Kolumbien aus dem Wettbewerb geworfen mit 4:3. Im Viertelfinale treffen die Schweizer dann auf Argentinien, das sich 3:2 gegen Ägypten durchgesetzt hat.
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3: Das Wetter für uns in Hamburg, sag mal, ist das die Sonne?
4: Ja, es ist sie.
3: Oh, ich hätte sie fast nicht erkannt.
4: Ich habe die jetzt auch 2,5 Stunden herbeigeredet.
3: Sehr gut. Liebst es, wenn der Plan funktioniert hier?
4: Ja, ja, toll. Es geht auf. Dass es heute sonniger wird als zuletzt. Wir haben auch bewölkte Phasen, wie in den letzten 2,5 Stunden. Aber jetzt scheint sie zumindest hier in Lockstedt durch unser Fensterchen. Das wird Ihnen heute im Laufe des Tages auch noch häufiger passieren. Bleibt auch trocken, wird angenehm warm. 22 Grad in der Hafencity jetzt 14 Grad.
3: Wenn du Fensterchen sagst, denken die Leute, es ist ein Kuckloch. Nein, es ist schon ein größeres Fenster, durch das wir die Sonne sehen können. Machen Sie sich keine Sorgen. Blitzer und Staus aus unserem Verkehrszentrum Roter Baum.
4: Ja, auch das ist in Ordnung für diese Uhrzeit. Weniger los als sonst. Das ist ja ein letzter Schultag, ne? Ja. Vielleicht werden da schon die Koffer gepackt für den Urlaub heute.
3: Würde sich anbieten.
4: Es gibt nur 2 Ampelausfälle, die ich zu melden habe. An der Kreuzung Tankstelle Landstraße Hohelied und an der Kreuzung Waldstraße Bürgerweide die Ampeln außer Betrieb. Bei Bussen und Bahnen läuft soweit nach Plan. Rainer hat noch einen Blitzer gesehen an der Kieler Straße. Statt auswärts kurz vor der Ecke Sportplatz trinken.
3: Danke, Rainer, fürs Bescheid sagen. Gute Fahrt.
5: Guten Morgen.
3: Lalalalalong, du hast schon Sommersongs im Ohr, ich höre das
4: ja,
3: schon.
4: Ja, im Kopf ist Urlaub.
3: Philipp von Kageneck ist da, Hallo. Ich bin Nicole Steins. Kommen Sie gut in diesen Mittwoch mit uns. Eine Frage noch, Hunde habt ihr ja nicht, ne?
4: Nein. Nee, leider nicht.
3: Ja, aber wenn, dürften die mit ins Bett?
4: Nein, das nicht. Also wir hatten, als ich klein war, Hunde und die haben also nie mit im Bett geschlafen.
3: Nein, also wir haben ja auch keine, also aber ich glaube, also da wäre ich auch, also nee, also das gibt es bei uns, glaube ich, auch nicht. Ich glaube, bei Udo, glaube ich, auch nicht aus dem Schlemmerbistro.
6: Angenommen, du hast jetzt eine Bekanntschaft im Bett, also so jetzt. Also, und da sitzt der Hund auf dem Kopfkissen und starrt euch an. Also, das macht einen doch nervös. Also, in dem Fall muss man ja wohl Tierliebe und Privates trennen können.
3: Oh. Muss man Prioritäten setzen vielleicht. Also, wir hören uns mal die ganze Folge an. Frühstück bei Stefanie, die lustigste Radiokomödie der Stadt. Natürlich bei uns um 7:40 Uhr. Und Jubel!

0: Schönes Aufstehen mit NDR 90,3, 7.42 Uhr.
1: Frühstück bei Stefanie.
2: Es ist ja, wie es ist.
1: Und das sind ihre Gäste. Herr Ahlers.
3: Ja, das tut ja nichts zu sagen.
1: Udo.
4: Ja, das kann's haben.
1: Und Opa Gerke.
5: Steffi, machst du mir Mettbrötchen?
2: Nee, muss ich erst schmieren. Milch und Zucker nehmt ihr selber, ne? Was gibt's Neues?
3: Also so ein Quatsch. Hier steht in der Zeitung, jeder fünfte Deutsche nimmt seinen Hund mit ins Bett. Das kann ja gar nicht.
2: Wie meinst du das denn, Georg?
3: Also, 82 Millionen geteilt durch ein Fünftel, kannst du ausrechnen. Dann dreht man das über den Bruch rüber, mal 5 durch 1, also das sind ungefähr 400 Millionen durch 1.
2: Siehste?
3: Das sind ungefähr 400 Millionen Hunde. So viel gibt das gar nicht.
2: Du, das sind ja 500 pro Person, also ja, das ist nett.
4: Also, geredet einen Scheiß, allein schon. Es geht ja wohl jetzt erstmal darum, also ob Tiere jetzt ins Bett dürfen.
5: Ja, wenn da erst Flöhe drin sitzen, dann musst du die ganzen Matratzen verbrennen. Hatten wir früher in der Gefangenschaft.
2: Ja, bei Flöhe bleibt sich das unbenommen, aber gegen Hunde ist ja nichts einzuwenden. Du, mich denn so abends mit meinem Roggi auf dem Sofa lieg und dann guckt er schon so und sagt so, lass mal zu Bett gehen. Ja, und dann liege ich dann so im Bett und blätter noch im Bufrost-Katalog und er schlägert mir dann so die Füße und ist selig, also... Das ist doch Tierliebe.
4: Ja, du, aber Steffi, machst du das denn haben?
2: Und die Bettwäsche ist ja Mikrofaser.
4: Also, jetzt nur mal so angenommen.
2: Das kannst du bei 30 Grad waschen.
4: Ja, angenommen, du hast jetzt eine Bekanntschaft im Bett, also so jetzt mal.
2: Also, Udo.
4: Und da sitzt der Hund auf dem Kopfkissen und starrt euch an. Also, das macht einen doch nervös. Also, in dem Fall muss man ja wohl Tierliebe und Privates trennen können.
2: Oh.
4: Du nennst ja deinen Bekannten auch nicht an der Leine.
3: Also... Da wäre ich nicht so sicher.
2: Also ihr nur wieder. Also da sage ich jetzt mal nichts zu. Was macht dein Rätsel?
5: Ich brauche noch ausgelernter Handwerker. Vorne mit G.
2: Hier, Günther von Elektroprigge.
5: Oh, nee.
2: Wieso? Der ist doch Geselle.
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0: können Sie die Feuerzeuge wieder ausmachen. Art Garfunkel und Bright Eyes hier bei NDR 90,3. Und Philipp, unterbricht die romantische Stimmung kurz?
1: Für eine Meldung für die A1 Bremen Richtung Hamburg. Vorsicht, zwischen Harburg und Stellhorn steht ein defektes Fahrzeug.
0: So, und hier wird gefeiert.
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2: Nach Human League hören wir gleich die Bengals mit Manic Monday und vorher unsere ausführlichen Nachrichten mit Philipp Kaute.
3: Guten Morgen, es ist 8 Uhr.
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3: Zugstrecke quer durch Hamburg bleibt 2 Wochen länger gesperrt. Schiffbauzulieferer steigern Umsatz um 5%. USA greifen wieder Ziele im Iran an. Das Wetter heute überwiegend sonnig und trocken bei 22 Grad. Es ist eine wichtige Zugstrecke quer durch Hamburg. Die Arbeiten an der Sternbrücke in Altona verlängern sich und das heißt, die Vollsperrung aller Gleise vom Hauptbahnhof über Dammtor nach Altona, diese Vollsperrung dauert nun 6 Wochen statt wie geplant 4. Das wirkt sich auf den Zugverkehr im ganzen Norden aus. Reinhard Postelt, warum dauert diese Sperrung überhaupt länger?
4: Offiziell begründet die Bahn das mit Überraschung im Baugrund, was immer das heißt, und mit zusätzlichen Masten für die Oberleitung. Die könne man nur bei Vollsperrung der Strecke bauen. Das hätte sich auch erst im Bauverlauf gezeigt. Ich glaube, da steckt noch was dahinter. Die Deutsche Bahn hat verstanden, dass verspätete Bauarbeiten einfach verheerend sind fürs Image. Ich sag nur Stuttgart 21 oder die Streckensanierung Hamburg-Berlin, die sich ja um 6 Wochen verzögert hat. Deswegen geht man jetzt auf Nummer sicher. Noch vor einem Monat hieß es, wir sperren nur 4 Wochen, doch auf meine Frage, haben Sie Pufferzeiten? Da antwortete der Bahn-Infrago-Manager Michael Körber eher unsicher.
5: Also wir haben sicherlich gewisse Puffer da, die wir dann im Bauablauf dann nochmal korrigieren könnten. Aber wir planen jetzt hier nicht irgendwie maßgeblich üppige Sperrzeiten.
4: Nun also doch die längere Sperrung vom 17. Juli bis zum 30. August.
3: Und wie wirkt sich diese Sperrung zwischen Altona und Hauptbahnhof jetzt auf die Fahrgäste genau aus?
4: Wirklich schlimm. Also konkret, Umleitungen, viel weniger Züge und andere End- und Startbahnhöfe. Und das noch 2 Wochen über Hamburgs Sommerferien hinaus. Die S-Bahn-Fahrgäste, die müssen Umleitungen über den Citytunnel fahren oder mit Ersatzbussen. Vor allem wird der Fernverkehr in Mitleidenschaft gezogen. 6 Wochen lang pendeln viel weniger ICEs gen Süden. München wird nur jede 2. Stunde bedient. Die Regionalzüge nach Kiel, Flensburg und Westerland, die starten und enden in Pinneberg. Und betroffen sind natürlich auch die Anwohner, die müssen jetzt 2 Wochen länger auch nachts Baulärm ertragen oder sie gehen auf Bahnkosten bis Ende August ins Hotel.
3: Soweit Reinhard Postelt. Die Autoindustrie und der Maschinenbau insgesamt schwächeln derzeit in Deutschland. Viele Firmen entlassen sogar Beschäftigte. Ganz anders die Lage im Schiffbau und der Zuliefererindustrie. Dort zeigt der Trend deutlich nach oben und das schon das 4. Jahr in Folge. Dietrich Lehmann.
6: Schiffspropeller, Motoren oder gleich die ganze Brückeneinrichtung von Schiffen. 12,5 Milliarden Euro haben die deutschen Unternehmen der Schiffbauzuliefererbranche im vergangenen Jahr umgesetzt. So Verbandschef Martin Johansmann bei der Vorstellung der Jahresbilanz in Hamburg.
7: Das hat damit zu tun, dass unsere Kundschaft, die Reeder, der Handelsschifffahrt, aber auch der Kreuzfahrtreedereien, aber auch Yachten und die grauen Schiffe Aufträge vergeben, wie eigentlich noch nie.
6: Angesichts der Nachfrage stellen die Unternehmen zusätzliche Mitarbeiter ein. Bei SKF Marine Systems in Hamburg, wo Johansmann die Geschäfte führt, sogar im zweistelligen Bereich.
7: Vor 2, 3 Jahren hatten wir Schwierigkeiten, großflächig zum Beispiel Ingenieure einzustellen. Diese Schwierigkeiten haben wir heute nicht mehr, weil der Arbeitsmarkt als solches sich verändert hat.
6: Insgesamt beschäftigen die Schiffbauzulieferer rund 65.000 Menschen. Viele davon übrigens nicht im Norden, sondern in Bayern und Baden-Württemberg.
3: Frankreichs Hauptstadt Paris, 20 Uhr gestern Abend. Da hatte eine Frau eine wichtige Botschaft.
8: Donc ce soir, je suis candidate à l'élection présidentielle.
3: Die Rechtspolitikerin Marine Le Pen kündigt ihre Kandidatur für die Präsidentschaftswahl an und das kurz nach ihrer Verurteilung. Ein Gericht hat festgestellt, dass sie EU-Gelder veruntreut hat. Die Strafe lautet 1 Jahr Hausarrest mit elektronischer Fußfessel. Le Pen wehrt sich jetzt noch dagegen, dass sie die im Wahlkampf tragen muss. Gewählt wird in Frankreich kommendes Jahr. Eigentlich gilt eine Waffenruhe zwischen den USA und dem Iran. Die USA haben jetzt aber doch wieder Ziele in dem Land angegriffen. Aus den Vereinigten Staaten Martin Ganselmeier.
9: Die USA werfen der iranischen Regierung vor, zum wiederholten Male Handelsschiffe in der Straße von Hormuz attackiert zu haben. Die US-Regierung antwortete deshalb mit einer doppelten Strafe, die Teheran zum Einlenken bringen soll. Zum einen heftige Luftangriffe auf militärische Einrichtungen im Süden des Iran, nahe der Meeresenge. Zum anderen wurden die Sanktionen auf iranisches Öl wieder in Kraft gesetzt. Dies soll den wirtschaftlichen Druck auf Teheran erhöhen. Nach Einschätzung von Militärexperten in den USA hängt nun die Waffenruhe am seidenen Faden.
3: Die meisten sitzen jetzt schon im Klassenzimmer. Etliche Kinder und Jugendliche in Hamburg haben ihren letzten Schultag vor den Sommerferien. Rund 270.000 Schülerinnen und Schüler bekommen heute auch noch ihr Zeugnis. Das wird für viele gut ausfallen, aber wer Hilfe braucht oder Ängste hat, kann sich wieder an ein Sorgentelefon wenden. Die Nummer steht bei uns in der NDR Hamburg App. Ende August beginnt die neue Saison der Fußball-Bundesliga und der HSV startet heute in die Vorbereitung. Die ersten Trainingseinheiten bestreitet die Mannschaft in Dänemark. Lars Pegelow.
10: Nach 2 Tagen Leistungstests in Hamburg beginnt der HSV heute Nachmittag im dänischen Helsingør mit der Saisonvorbereitung. Ein Sponsor hat dem HSV 4 Tage Dänemark ermöglicht. Der HSV wohnt dabei in einem Strandhotel, das ansonsten die dänische Nationalmannschaft nutzt. HSV-Trainer Merlin Polzin hat 27 Spieler mit dabei, darunter viele Nachwuchskräfte. Die Trainingseinheiten in Helsingør sind öffentlich und vor allem wegen der dänischen Profis Yusuf Paulsen und Albert Grünberg wird ein großer Fanansturm erwartet. Ansonsten gibt es erst 2 Neuzugänge. Auch die WM-Teilnehmer fehlen noch. Der Schweizer Miro Muheim steht auch noch im WM-Viertelfinale. In Hamburg ist der HSV erstmals am kommenden Montag beim Training zu sehen. Vor dem Bundesliga-Start Ende August bei Borussia Dortmund ist noch ein 2. Trainingslager in Österreich geplant.
3: Und Lars Pegelow hat es eben schon erwähnt. Die Schweiz steht tatsächlich im Viertelfinale der Fußball-WM. Im Achtelfinale hat sich das Team im Elfmeterschießen mit 4:3 gegen Kolumbien durchgesetzt. Henrik Lückhoff.
11: Es war das letzte Spiel dieser WM in Kanada und die Zuschauer in Vancouver mussten auf Tore in der regulären Spielzeit und auch in der Verlängerung verzichten. Im Elfmeterschießen hielt der Schweizer Torwart Gregor Kobel von Borussia Dortmund dann einen Ball und hatte damit großen Anteil am ersten WM-Viertelfinale der Schweiz seit 1954. Jetzt treffen die Eidgenossen auf Argentinien. Das Team um Superstar Lionel Messi drehte in der Schlussphase gegen Ägypten einen 0:2 Rückstand in einen 3:2 Sieg. Heute ist der erste spielfreie Tag dieser Weltmeisterschaft, bevor es ab morgen mit dem Viertelfinale weitergeht.
3: Und eine andere Partie zog sich über 2 Tage. Beim Tennisturnier in Wimbledon war das Match Zverev-Lehetschka wegen einer Sperrstunde unterbrochen worden. Und am Folgetag hat der Hamburger gefeiert. Alexander Zverev hat sich gegen Jiří Lehetschka aus Tschechien durchgesetzt und steht im Viertelfinale.
12: Man muss auch ehrlich sein, er hat auch unfassbar schnell und unfassbar gut angefangen auch. Ich habe gar keine Zeit gehabt, ins Match zu kommen. Aber dann, ja, 4. Satz war natürlich sehr wichtig.
3: Und heute trifft Zverev auf Taylor Fritz aus den USA.
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2: Und das klappt heute. Ich bin mir sicher. Es ist ja sein Angstgegner. Aber heute haut er den weg. Denk an meine Worte heute Nachmittag.
13: Ist notiert.
2: Ist notiert. So, das Wetter für uns in Hamburg.
13: Ich habe ja gestern den Matchball gesehen, wo Zverev gewonnen hatte und habe mich gewundert, in Wimbledon, was für schönes Wetter die hatten. Ja. Heute kriegen wir das Wetter von
2: Siehst
13: gestern.
2: Siehst du, hat er uns geschickt jetzt.
13: Ja, es ist sonniger als zuletzt. Jetzt geht's los, dass die Sonne immer wieder durchkommt. Gibt auch mal bewölkte Phasen, bleibt aber trocken und wird eben viel mehr Sonne geben. Bis zu 22 Grad gibt's auch und in Orten sind aktuell etwas frischer, 13 Grad.
2: Blitzer und Staus aus unserem Verkehrszentrum Roterbaum.
13: Ja, jetzt wird es doch noch mal voll auf der A1, vor allem Bremen Richtung Hamburg. Zwischen dem Maschner Kreuz und Stellhorn 9 Kilometer stockt es, 20 Minuten dauert es länger. Darüber hinaus auf den Autobahnen aber alles so im Rahmen dessen, was wir für die Uhrzeit hier erwarten. Auf den Straßen der Stadt ist jetzt auch Betrieb. Die großen Verzögerungen, die im Moment an der Winsener Straße von der A7 Richtung Harburg, eine Viertelstunde, halbwegs parallel verläuft die Bremer Straße, da dauert es 10 Minuten länger. Dann die B73 Richtung Harburg zwischen Neu-Wulmsdorf und Neugraben, baustellenbedingt stockender Verkehr und eine Viertelstunde plus. Ja, die restlichen Verzögerungen sind unter 10 Minuten und dort, wo wir sie kennen für die Uhrzeit. Dann 2 Ampeln, die ausgefallen sind. Einmal an der Kreuzung Tangstädter Landstraße Hohe Lied und an der Kreuzung Riemsweg-Sievekingsallee. Und in dem Fall steht die Polizei da und regelt den Verkehr bis ca. 19 Uhr. Bei Bus und Bahn läuft es nach Plan.
2: Wunderbar, dann gute und sichere Fahrt.
0: Guten Morgen.
2: mit Philipp von Kageneck.
14: Ja, hallo.
2: Ich bin Nicole Steins. Schönen Mittwoch hier mit uns. Ich bin noch so ein bisschen irritiert. Jetzt guckst du auch schon Tennis. Natürlich weiter verrückt.
14: Ja, ich hatte Angst, nicht mitreden zu können, weil ich ja weiß, dass du wirklich quasi im Center Court wohnst.
2: Oder hast du gedacht, da ist grüner Rasen, da kommt gleich Fußball, das lass ich mal an. Nein, toll. Aber jetzt können wir uns auch auf dieser Ebene hier begegnen. Ich freue mich. Das sind die Bengals mit Manic Monday. Haben sie einen schönen Start in den Mittwoch mit uns.
15: Hier ist Eins mit Altona.
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0: bei uns bei NDR 90,3. I was made for loving you. Die größten Hits aller Zeiten hören Sie hier um 7:45. Und nach Rock kommt jetzt Disco Sound mit Donna Summer. Herrlich. Und man kann es gar nicht so richtig glauben, dass dieser typische Disco-Sound aus den 70er und 80er Jahren, den wir alle so lieben, dass der aus Deutschland kommt, aus München, um genau zu sein. Und in einer neuen Dokumentation bei Arte im Fernsehen wird gezeigt, wie genau das war, als Giorgio Moroder als Produzent und Donna Summer als Sängerin zusammen zu riesigen Disco-Stars wurden. Dieser Giorgio hat nämlich als junger Mann Ende der 60er, Anfang der 70er seine Heimat Italien verlassen und einen neuen Sound erfunden, und zwar mit diesem Gerät.
1: Meine Damen und Herren, was Sie jetzt hören, ist nicht meine Stimme. Es ist ein Vocoder.
2: Was Sie jetzt gehört haben, war ein Vocoder.
3: Donna hatte etwas, das nur die wenigsten besaßen. Nicht einmal Aretha Franklin.
4: Ihr Charisma und Moroders Produktionen ergänzten sich perfekt. Einfach fantastisch.
0: Giorgio Moroder und Donna Summer, zusammen kreierten sie den Munich Sound, den Münchner Sound, wie es heißt, der die legendäre Disco-Ära geprägt hat und bis heute noch überall auf der ganzen Welt viele, viele Fans hat. Und wie das alles entstand, das sehen Sie ab sofort in der neuen Dokumentation bei Arte, heute um 22.10 Uhr und danach dann auch in der Arte Mediathek. So, und jetzt geschrieben von Giorgio Moroder, gesungen von Donna Summer on the radio. Natürlich hier bei NDR 90,3.

0: größten Hits aller Zeiten für Sie hier bei NDR 90,3 von Leo Sayer. More Than I Can Say war das und gleich Police. Mit Every Breath You Take nach unseren Nachrichten mit Philipp Kaute.
1: Guten Morgen, es ist 8.30 Uhr.
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1: Die Baustelle rund um die Sternbrücke in Altona ist eh schon für viele herausfordernd und das wird sie kommende Woche auch für Zugreisende und zwar länger als geplant. Die Bahn sperrt die Strecke zwischen Hauptbahnhof, Dammtor und Altona für 6 Wochen statt wie geplant 4. Betroffen sind dann ab dem 17. Juli S-Bahnen, Regional- und auch Fernzüge. Fahrgäste müssen damit auch nach den Schulferien mehr Zeit

0: drohte den USA mit Vergeltung. Einmal noch in die Schule, dann war's das. Für rund 6 Wochen. Rund 270.000 Schülerinnen und Schüler in Hamburg sind in den letzten Tag vor den Sommerferien gestartet und sie bekommen Zeugnisse. Rosa Erdmann.
1: Weil nicht jedes Kind sein Zeugnis mit Stolz nach Hause trägt, ist wie üblich ein Sorgentelefon eingerichtet. Schülerinnen und Schüler, aber auch Eltern können dort anrufen, wenn sie Probleme oder Redebedarf haben. Am Telefon sitzen Schulpsychologinnen, Sozialpädagogen und auch Lehrkräfte. Sie können helfen, Ursachen für schulische Schwierigkeiten zu finden, Wege aus Krisensituationen aufzeigen oder einfach zuhören. Erreichbar sind sie heute und noch morgen von 8.30 Uhr bis 16 Uhr. Bis auf Mecklenburg-Vorpommern sind die anderen Nordländer schon in den Sommerferien. Hamburg startet heute aber nicht alleine in die Ferien. Auch in Berlin und Brandenburg beginnen sie. Der ADAC empfiehlt während der Sommerferien generell nicht an Freitagen zu starten. Der Hamburger Flughafen rechnet auch für Freitag, also übermorgen, mit besonders hohem Andrang.
0: Das gab es seit mehr als 70 Jahren nicht mehr. Die Fußballnationalmannschaft der Schweiz ist ins WM-Viertelfinale eingezogen, erstmals seit 1954. Die Schweizer haben das Elfmeterschießen gegen Kolumbien gewonnen mit 4:3. Auch Argentinien steht im Viertelfinale nach einem 3:2 Erfolg gegen Ägypten.
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3: Das Wetter für uns in Hamburg?
4: Och, das wird ein relativ sonniger Tag heute. Der Morgen war noch etwas bedeckt, über den Tag vielleicht auch noch mal bedecktere Phasen, aber da ist reichlich Sonne dabei und kein Regen mehr. Bis zu 22 Grad werden es maximal in Dulsberg, jetzt im Moment 14 Grad.
3: Das passt doch zu den Sommerferien. Blitzer und Staus aus unserem Verkehrszentrum Roter Baum.
4: Achtung auf der A23, Heide Richtung Hamburg. In der Ausfahrt Horst-Elmshorn steht ein defektes Fahrzeug. Die Verkehrslage ansonsten, ich sag mal, es ist die Ruhe vor der Ferienreise. Es ist ein bisschen weniger als sonst. Nur auf der A1, Bremen Richtung Hamburg, brauchen Sie ein bisschen Geduld zwischen dem Maschener Kreuz und Stillhorn. Abschnittsweise stockt es auf 9 Kilometern. Eben hat es da mal 20 Minuten länger gedauert. Da sind wir inzwischen deutlich drunter. Also da setzt langsam Entspannung ein. Dann haben wir auf den Straßen der Stadt ja den üblichen Berufsverkehr etwas weniger als sonst. Viele Verzögerungen im Bereich bis 10 Minuten. Und zwei Straßen, wo es darüber hinausgeht, die Winsener Straße von der A7 Richtung Harburg. 20 Minuten brauchen Sie dort länger. Sehr, sehr voll dort und ein paar Kilometer weiter westlich parallel die Bremer Straße, die von der A7 Richtung Harburg führt, da eine Viertelstunde länger. Zwei Ampeln sind außer Betrieb. Eine an der Kreuzung Tangstädter Landstraße Hohelied und die andere an der Kreuzung Sievekingsallee Riemsweg. Da regelt die Polizei den Verkehr statt der Ampel. Da laufen nämlich bis heute Abend Wartungsarbeiten. Bei Bussen und Bahnen läuft soweit nach Plan und in der NDR Hamburg App, da kam eine Sprachnachricht.
5: Ja, moin, Herr Stefan, hier eine Blitzermeldung direkt von der A7 Richtung Norden. Im Bereich der Zusammenkunft der 261 und der A7 steht der Blitzanhänger bereit.
4: Vielen Dank, gute Fahrt.
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4: Guten Morgen.
3: Ich bin Nicole Steins. Schönen Mittwoch. Wäre schön, wenn wir jetzt hier alle zusammenkommen und unser Hamburg-Quiz zusammenspielen. Es geht um maximal 500 Euro für Rewe, wenn Sie alle unsere 5 Hamburg-Fragen und die Jackpot-Frage obendrauf richtig beantworten. Und diese Telefonnummer wählen jetzt.
4: Es ist die 01371 903 93.
3: Und dann hören wir uns gleich vielleicht nach. Aber und jetzt Police mit Every Breath You Take. Wir spielen Ihnen die größten Hits aller Zeiten hier bei NDR 90,3. 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

0: Super, die Geschichte dazu erzähle ich Ihnen ein anderes Mal. Jetzt haben wir keine Zeit. Jetzt geht's los. 8.42 Uhr.
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0: Denn jetzt ist Karin Tombas aus Othmarschen dran. Hier sind Nicole und Philipp. Schönen guten Morgen.
2: Guten Morgen.
3: Guten Morgen.
0: Na Karin, scheint die Sonne auch bei Ihnen in Othmarschen schon?
2: Ja, geht gerade los so ein bisschen, genau.
0: Gott sei Dank, sie ist wieder da. Und haben Sie schon einen schönen Plan für heute? Was machen Sie denn so?
2: Ich muss mal schauen. Ich habe heute Nachmittag eine Verabredung und ich hangel mich so ein bisschen durch den Tag.
0: Sie hangeln sich durch den Tag?
2: Ja, weil ich durch in die Rente gegangen bin am 1.7. und dann musste ich erstmal eine Aufgabe für mich finden.
0: Das war doch erst letzte Woche, da haben Sie jetzt schon Langeweile, oder?
2: Ja, so ungefähr.
0: Das ist ja herrlich, da arbeitet man jahrelang drauf hin und dann ist es soweit und dann, tja, oh no.
2: Das stimmt, das ist eine gewöhnungsbedürftige Angelegenheit irgendwie, finde ich.
0: Ja, aber ist schön, dass Sie uns anrufen, aber wir können Ihnen die Zeit schon vertreiben hier. Also das ist gar kein
2: Problem. Na gut.
0: Philipp, wie viel Geld hätten wir denn so oben drauf noch?
3: Also wir würden jetzt um bis zu 500 Euro spielen mit Ihnen, wenn es passt.
2: Wir versuchen es.
0: Es geht einfach los, Karin, mit Frage Nummer 1. Das ist ja unsere WM-Frage. Wie heißen die Sammelsticker, die traditionell zu jeder Fußballweltmeisterschaft so am Kiosk gekauft, getauscht und auch in das passende Heft geklebt werden können? Diese Sammelsticker.
2: Ja, da komme ich jetzt nicht drauf. Fängt schon doof an.
0: Nee.
2: Also, nee, leider
0: wenn
2: nicht.
0: Wenn ich Ihnen jetzt sage, die Panini-Sticker wären das gewesen.
2: Ja, genau.
0: Aber das macht jetzt. Ich habe noch Frage 2. Welche kleinen, gruseligen Wesen sind als Graffitis auf vielen Häuserfassaden in Eimsbüttel, Hohe Luft und Winterhude zu finden? Geister oder Vampire?
2: Geister?
0: Das ist richtig. Frage 3. Wie heißt Hamburgs großes Ausstellungsgelände am Fernsehturm?
2: Platten und Blumen.
0: Ausstellung.
2: Ach so, Ausstellungsgelände. Die Kunsthalle? Nein. Nee, das weiß ich nicht. Also, sorry.
0: Auch das
2: nicht.
0: Ist auf der falschen Fährte. Hamburg-Messe wäre es gewesen.
2: Ah, oh, sorry, ja. Platten und Blumen ist in der Nähe. Okay.
0: Das macht nichts. Wir gucken nochmal auf Frage 4. Welcher Comedian mit Mini-Plie-Perücke und blau getönter Brille lebt bei uns in Hamburg?
2: Apfelschröder.
0: Ja, hallo, richtig. Und Frage 5. Nennen Sie ein Museum, das neben dem Hauptbahnhof liegt?
2: Ein Museum für Kunst und Geschichte? Oder?
0: Geschichte jetzt nicht, sondern Kunst und?
2: Kunst und Gewerbe.
0: Ja, genau.
2: Ja.
0: Okay. Oh, manchmal muss man es rausdrücken. So, wie viel kriegt sie denn? Wie viel gibt es denn?
3: Das sind 3 richtige und das macht 150 Euro.
2: Toll, freue ich mich trotzdem.
0: Oh, Karin.
2: Vielen Dank. Mach das mal wie mit dem Brett vom Kopf.
0: Jetzt möchten Sie wieder lieber arbeiten gehen, ne? Wenn Sie jetzt hier einmal mit uns durchfahren. Das ist schön. Ach,
2: alles
0: Karin,
2: gut.
0: Das hat aber Spaß gemacht mit Ihnen.
2: Ja, danke schön. Und ich freue mich.
0: Spaß
2: Vielen
0: mit dem
2: Dank.
0: Geld und eine schöne Zeit Ihnen.
2: Ich bleibe in der Leitung.
0: Das machen Sie, genau. Wir besprechen
2: super,
0: alles
2: danke.
0: Weitere. Tschüssi. So, und mit dem Jackpot.
3: Ist gewachsen.
0: Ja.
3: Da liegen jetzt 350 Euro drin, plus die täglichen 250. Spielen wir morgen um bis zu 600 Euro.
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0: Bonnie Tyler und Total Eclipse of the Heart hier bei NDR 90,3 um 9:06 an diesem Mittwoch, Philipp. Und es ist ja ein ganz besonderer Mittwoch.
1: Endlich Ferien!
0: Eben. Und welche drei Dinge müssen denn sein, damit eure Sommerferien perfekt werden? Also außer WLAN. Das lassen wir jetzt mal außen vor. Aber was sagst du? Welche drei Sachen machen deine Sommerferien perfekt?
2: Wandern, baden und ausschlafen.
3: Na klar. Ich glaube, das ist bei deinen Jungs wahrscheinlich auch ganz oben auf der Liste, ne?
0: Ja, alles außer Wandern. Also davon kann ich nie einen überzeugen. Aber baden natürlich, da sind sie auch am Start.
3: Ja, und guck, hier, das geht auch bei Tini Jamos in die gleiche Richtung.
4: Sonne, Gyros und Meerwasser.
0: Gyros, da wissen wir auch schon, wo es hingeht in Urlaub, ne? Schöne Ferien wünschen wir jetzt mit Nancy Sinatra. These Boots are made for walking. Die größten Hits aller Zeiten hier bei NDR 90,3. Wir sind Hamburg.

0: OMG und Enola Gay bei uns.
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0: Gleich mit dem Wachmacher von Wham, Wake Me Up Before You Go Go, nach unseren Nachrichten. Und die hat Philipp Kaute.
3: Guten Morgen, es ist 9 Uhr.
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4: Zugstrecke quer durch Hamburg bleibt 2 Wochen länger gesperrt. Schiffbauzulieferer steigern den Umsatz um rund 5%. Und die USA greifen wieder Ziele im Iran an. Das Wetter überwiegend sonnig und trocken heute bei 22 Grad. Es sollten ursprünglich 4 Wochen sein, nun dauern die Arbeiten 6 Wochen. Die Bahnstrecke vom Hauptbahnhof über Dammtor nach Altona bleibt länger dicht als geplant. Die Arbeiten der Deutschen Bahn rund um die Sternbrücke bremsen damit den Zugverkehr im ganzen Norden aus. Oliver Wuttke.
5: Ende kommender Woche soll es losgehen. Beim Termin für die Streckensperrung und den Abbau der alten Sternbrücke liegt die Bahn noch im Zeitplan. Aber dann wird alles länger dauern. 4 Wochen sollte die Strecke durch die Hamburger Innenstadt für S-Bahnen, Regional- und Fernzüge gesperrt bleiben. Nun werden daraus 6 Wochen. Der Grund, wenn die neue Sternbrücke Ende Juli eingehoben ist, werden aufwendige Nacharbeiten nötig. Für die Oberleitung müssen zusätzliche Masten und Fundamente eingebaut werden. Für die Anwohner bedeutet das 2 Wochen länger Baulärm. Ihnen wird nun bis Ende August Ersatzwohnraum angeboten. S-Bahn-Fahrgäste müssen auch nach Ende der Schulferien noch 2 Wochen auf die wichtige Verbindung verzichten. Vor allem der Regional- und Fernverkehr sind betroffen, denn während der Streckensperrung beginnen und enden viele Züge schon in Harburg, Bergedorf oder Elmshorn. Die Straßenkreuzung Stresemannstraße-Max-Brauer-Allee unter der Sternbrücke wird wie geplant Anfang September wieder freigegeben.
4: Die Autoindustrie und der Maschinenbau insgesamt schwächeln gerade. Viele Firmen entlassen sogar Beschäftigte. Ganz anders die Lage im Schiffbau und der Zuliefererindustrie. Dort zeigt der Trend deutlich nach oben und das schon das 4. Jahr in Folge. Dietrich Lehmann.
6: Schiffspropeller, Motoren oder gleich die ganze Brückeneinrichtung von Schiffen. 12,5 Milliarden Euro haben die deutschen Unternehmen der Schiffbauzuliefererbranche im vergangenen Jahr umgesetzt, so Verbandschef Martin Johansmann bei der Vorstellung der Jahresbilanz in Hamburg.
7: Das hat damit zu tun, dass unsere Kundschaft, die Reeder, der Handelsschiff hat aber auch der Kreuzfahrtreedereien, aber auch Yachten und die grauen Schiffe Aufträge vergeben, wie eigentlich noch nie.
6: Angesichts der Nachfrage stellen die Unternehmen zusätzliche Mitarbeiter ein. Bei SKF Marine Systems in Hamburg, wo Johansmann die Geschäfte führt, sogar im 2-stelligen Bereich.
7: Vor 2, 3 Jahren hatten wir Schwierigkeiten, großflächig zum Beispiel Ingenieure einzustellen. Diese Schwierigkeiten haben wir heute nicht mehr, weil der Arbeitsmarkt als solches sich verändert hat.
6: Insgesamt beschäftigen die Schiffbauzulieferer rund 65.000 Menschen. Viele davon übrigens nicht im Norden, sondern in Bayern und Baden-Württemberg.
4: Sie ist frisch verurteilt, trotzdem will sie weiterhin Frankreichs nächste Präsidentin werden. Die rechtsgerichtete Marine Le Pen hat am Abend ihre Kandidatur für das kommende Jahr angekündigt. Wenige Stunden zuvor hatte ein Gericht festgestellt, dass sie EU-Gelder veruntreut hat und eine Fußfessel tragen muss. Dagegen geht Le Pen jetzt juristisch vor. Eigentlich gilt eine Waffenruhe zwischen den Vereinigten Staaten und dem Iran. Die USA haben jetzt aber doch wieder Ziele in dem Land angegriffen. Aus den USA Martin Ganselmeier.
8: Die USA werfen der iranischen Regierung vor, zum wiederholten Male Handelsschiffe in der Straße von Hormuz attackiert zu haben. Die US-Regierung antwortete deshalb mit einer doppelten Strafe, die Teheran zum Einlenken bringen soll. Zum einen heftige Luftangriffe auf militärische Einrichtungen im Süden des Iran, nahe der Meeresenge. Zum anderen wurden die Sanktionen auf iranisches Öl wieder in Kraft gesetzt. Dies soll den wirtschaftlichen Druck auf Teheran erhöhen. Nach Einschätzung von Militärexperten in den USA hängt nun die Waffenruhe am seidenen Faden.
4: Letzter Schultag, dann sind Ferien. Rund 270.000 Schülerinnen und Schüler mussten heute noch einmal ins Klassenzimmer und es gibt natürlich Zeugnisse. Für die, die das brauchen, ist auch wieder ein Sorgentelefon eingerichtet. Psychologisches Fachpersonal, aber auch Lehrkräfte beraten, wenn Schülerinnen und Schüler zum Beispiel Ängste haben. Die Nummer steht bei uns in der NDR Hamburg App. Sie lagen zurück, aber sie haben das Spiel doch noch gedreht. Die Argentinier haben bei der Fußball-WM einen 0:2 Rückstand aufgeholt und dann 3:2 gegen Ägypten gewonnen. Damit steht Argentinien im Viertelfinale und trifft auf die Schweiz. Die hat das Elfmeterschießen gegen Kolumbien mit 4:3 gewonnen.
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0: Das Wetter für uns in Hamburg.
10: Heute sehen wir deutlich mehr von der Sonne als in den letzten beiden Tagen zusammengenommen. Zwischendurch auch mal ein paar Wolken, aber die sind nur zum Gucken da. Es bleibt trocken und bis zu 22 Grad wird es heute warm. In Hummelsbüttel jetzt im Moment messen wir noch 14 Grad.
0: Blitzer und Staus aus unserem Verkehrszentrum Roter Baum.
10: Achtung auf der A25 von Hamburg Richtung Geesthacht. Zwischen Kurslack und Geesthacht steht ein defektes Fahrzeug. Dann haben wir die A24 Hamburg Richtung Berlin. Zwischen Schwarzenbeck und Talkau. 4 Kilometer Stau und stockender Verkehr. Gut 15 Minuten dauert es länger. Da wird nämlich gebaut und es ist nur noch die linke Spur frei. Auf den Straßen der Stadt war es ja weniger als sonst im Berufsverkehr. Ist jetzt noch mal ein bisschen weniger geworden. Also ohnehin schon nur auf der Winsener Straße brauchen sie noch Geduld von der A7 Richtung Harburg. 12-13 Minuten Verzögerung, weil es dort stockt. An einen Ampelausfall an der Kreuzung Sievekingsallee-Riemsweg. Da regelt die Polizei den Verkehr im Moment. Und bei Bussen und Bahnen, da läuft es soweit nach Plan.
0: Dann gute Fahrt.
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0: Mit Philipp von Kageneck.
10: Schönen guten Morgen.
0: Ich bin Nicole Steins. Schönen Mittwoch hier mit uns. Und wenn Sie noch nicht wach sind, dann werden Sie es jetzt mit. Da gähnt er auf Kommando. Ich glaub's ja wohl nicht. Mit Wham.
10: Was?
0: Wer sonst? Wake me up before you go. Ich komme, ich mach schnell Musik, dann hat's keiner gehört.
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0: elfenhafte Stimme hat man sie. Kate Bush bei uns und Wuthering Heights um 14 Minuten nach 9.
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0: Kerstin Heuer aus Bergedorf hat sich bei uns gemeldet, denn die musste in letzter Zeit öfter ins Krankenhaus, auch als es letztens so heiß war. Und deshalb möchte sie unbedingt gern jetzt nochmal Dankeschön sagen.
2: Meine Hamburgerin des Tages sind die Schwestern der Station Gyn II im Hamburger Marienkrankenhaus. Diese haben mich in den letzten Wochen, in denen ich mehrmals dort war, hervorragend gepflegt, waren immer nett und freundlich, hatten immer ein Lächeln auf den Lippen und haben versucht, mir die Aufenthalte so schön wie möglich und so angenehm wie möglich zu gestalten, auch bei dieser Bullenhitze. Deswegen alle Daumen hoch für die Damen der Gyn II im Marienkrankenhaus.
0: Ja, danke schön, Kerstin, für diese Nachricht. Ach, das ist ja auch immer rund um die Uhr Betrieb, ne, im Marienkrankenhaus. Gerade ist vielleicht nach 8:45 Frühstückspause. Also, wir schicken liebe Grüße auf die Gyn II. Ihr seid heute unsere Hamburgerinnen des Tages.
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0: mit uns. Und nächste Woche Sonnabend am 18. Juli, dann ist es soweit. Dann feiern wir zusammen die 80er live im Volksparkstadion.
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0: Aber hallo. Sie gewinnen 4 Plätze für Ihre Clique in der exklusiven NDR 90,3 VIP-Loge mit bester Sicht auf die Bühne. Das wird ein ganz entspannter Konzerttag mit lecker Essen und Trinken und natürlich auch mit Ihren Lieblingsstars der 80er. Ne? Also Philipp Kim Wilde, Comboy George, Alphaville, alle live auf der Bühne.
2: Und Sie können ja immer noch mitmachen. Viele, viele von Ihnen haben auch schon mitgemacht. Viele 80er-Cliquen aus Hamburg und Umgebung sind jetzt schon im Lostopf. Und lass mich auf die Uhr gucken. Mhm. 9:23 Uhr. Jetzt ist es endlich soweit. Wir losen die nächste 80er-Clique aus.
0: Und dann sind Sie zu Gast in der exklusiven NDR 90,3 VIP-Loge am 18. Juli bei den 80ern live. So, und es sind wer?
2: Es sind die Walkman Warriors und ihre Schulterpolster-Schnuckis.
0: Der Name alleine schon knaller.
2: Ja, dass ich das mal im Radio sagen
0: herrlich,
2: darf.
0: Die Walkman Warriors und die Schulterpolster-Schnuckis. Wer gehört da alles zur Clique?
2: Das sind Michael, Ulf, Iris und Pia. Und Sie vier, Sie haben jetzt 20 Minuten Zeit, sich bei uns zu melden. Aber Achtung, es müssen mindestens 2 Leute aus Ihrer Vierergruppe bei uns anrufen.
0: Also 2 rufen an, 4 machen Party in unserer VIP-Loge bei der großen 80er-Party im Volksparkstadion. Und die Zeit läuft jetzt. Die Walkman Warriors und die Schulterpolster-Schnuckis brauchen wir auf der 01371 93 93. Viel Glück.
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0: Das sind die größten Hits aller Zeiten hier für Sie bei 90,3 mit Chris Rea und Touché d'Amour. Gleich hören wir Nick Kershaw, Wouldn't It Be Good, nach unseren Nachrichten. Und die hat jetzt Bernhard Koch.
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0: bang sind, dann können sie wie ein Sorgentelefon anrufen. Snacken können sie dort mit Schulpsychologinnen, Sozialpädagogen und Lehrkräften. Die Telefonnummer steht in die NDR Hamburg App. Das hätte es sieht über sümtig Jahr nicht mehr geben. Die Fußballnationalmannschaft von der Schweiz ist in WM-Viertelfinal in Trocken. Taun ersten Mal sieht 1954. Die Schweizers sind Kolumbien in Ölben Meterschäden überwähnt mit 4-3. Auch Argentinien steht in Viertelfinal nur ein 3-2 Erfolg gegen Ägypten. 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NDR 90,3, das Wetter für uns in Hamburg. Die Dach bringt Sonn und Wolken und das blifft treuig wie Betto 22 Grad. Nu sind das in Aulgam 41 Grad. Morgen geitert mit viele Wolken und ein Lüttbeten Regen los. Nohe denn treuig und Wolken mit Sonn und Betto 23 Grad.
1: Dankeschön, Bernhard. Und dann schauen wir auf die Straßenblitzer und Staus aus unserem Verkehrszentrum Roter Baum.
2: Ja, nicht mehr so wahnsinnig voll an den meisten Stellen. An der A24 Hamburg Richtung Berlin haben wir Stau zwischen Schwarzenbeck Grande und Thalkau, 4 Kilometer Staus, in einer Baustelle nur die linke Spur frei, dauert gut 15 Minuten länger. Dann haben wir auf den Straßen der Stadt rund um die großen Baustellen und auf den Routen in die Stadt rein, manchmal noch bis zu 10 Minuten Verzögerung. Alles nichts Wildes mehr und an einer Stelle hakt es ein bisschen, das ist die A1 Anschlussstelle Moorfleet, beziehungsweise wenn Sie da dann auf die Straßen der Stadt kommen wollen, die Andreas-Meyer-Straße und die Amandus-Stubbe-Straße, da nämlich die Ampel aus, bis ca. 13 Uhr wegen Wartungsarbeiten. Die Polizei steht da und regelt den Verkehr. Und dann hat Rainer noch einen Blitzer gesehen, der steht an der Kieler Straße stadtauswärts, kurz vorm Sportplatz Ringen.
1: Dankeschön, Rainer, fürs Bescheid sagen. Gute und sichere Fahrt.
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1: Wir suchen die nächste Clique, die im Volksparkstadion mit dabei sein darf, bei den 80ern live in unserer VIP-Loge. Nächste Woche Sonnabend, Philipp, am 18. Juli.
2: Ganz genau. Und wir haben ja eben ausgelost, die Clique. Und es sind die Walkman Warriors und ihre Schulterpolster-Schnuckis mit bürgerlichem Namen Ulf, Michael, Iris und Pia.
1: Zwei von ihnen müssen bei uns anrufen und gleich hier live am Telefon. Nur dann geht's für sie zur größten 80er Live-Party der Welt. Noch knapp 10 Minuten haben sie Zeit. 01371 90 3 90 3. 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

0: Jam. Daddy Cool um 9.38 Uhr.
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0: Gewinnen Sie 4 Tickets für unsere exklusive NDR 90,3 VIP-Loge am übernächsten Sonnabend auf der großen 80er-Live-Party im Volksparkstadion, Philipp.
2: Ja, und das Los, das ist gerade eben gefallen auf die Walkman Warriors und ihre Schulterpolster-Schnuckis.
0: Du kannst es nicht aussprechen, aber du musst es ja auch nicht. Die große Frage ist natürlich aber, ist denn jemand von dieser Clique jetzt bei uns am Telefon? Hier sind Nicole und Philipp. Schönen guten Morgen.
3: Schönen Morgen.
0: Wer ist denn da?
3: Ulf.
0: Das kann jetzt ja jeder sagen. Aber Ulf, wie sagen Sie nochmal bitte, wie heißt Ihr Klickenname?
3: Das sind die Walkman Warriors und ihre Schulterpolster-Schnuckis.
0: Allein der Name ist schon Knaller. Wer hatte den Walkman und wer die Schulterpolster?
3: Ja, die Herren haben natürlich den Walkman und die Damen die Schulterpolster.
0: Und Schnuckis seid ihr alle.
3: Schnuckis sind wir sowieso, ja. Genau.
0: Aber du weißt ja, wir brauchen ja noch jemanden aus eurer Clique am Telefon, damit es die Tickets auch wirklich gibt. Deswegen wollen wir jetzt doch mal vorsichtig hören. Ist denn auch jemand jetzt in Leitung 2? Guten Morgen.
4: Guten Morgen, auch ich habe Walkman-Kopfhörer auf.
0: Sehr gut, und Sie sind?
4: Michael.
0: Jawohl, herzlichen Glückwunsch.
4: Dankeschön.
0: Das hat ja wunderbar geklappt, Ulf und Michael.
3: Ja, cool.
4: Das machen wir schon ein Leben lang zusammen.
0: Ach so. Wie miteinander telefonieren jetzt oder was? Oder auch auf Partys gehen?
4: Alles.
3: Telefonieren
4: tun wir sowieso.
0: Sehr gut. Waren Sie sich denn auch sehr sicher, dass das klappt, dass wir 2 in die Leitung kriegen von Ihnen beiden?
3: Ja.
0: Wieso?
3: Doch. Weil wir zusammen arbeiten.
0: Ah, Sie arbeiten zusammen?
3: Ja, genau.
0: In einem Büro jetzt?
3: Nein.
0: Ach so.
3: In einer Halle.
0: Ah, aber jeder mit einem Telefon. Ach, wie witzig. Und wo sind Iris und Pia?
3: Die Iris ist bestimmt zu Hause.
4: Ich hoffe, sie ist zu Hause.
0: Und hört es jetzt hoffentlich, denn sie alle sind mit dabei. Ulf, Michael, Iris und Pia in unserer Loge. Und ach, Sie sehen Kim Wilde, Holly Johnson, Boy George und Sandra. Was liebt ihr denn an den Hits der 80er?
4: Das war unsere Jugend, oder? Das fing an mit der Tanzschule, dem letzten Bus. Und die Erinnerungen bleiben einfach.
0: Großartig. Dann wird getanzt. Auch in der Loge wird großartig. Ins Bosemucke, genau. Holen wir ins Volksparkstadion. Also, grüßt Iris und Pia von uns. Vielleicht haben Sie es ja gerade auch jetzt gehört. Ihr seid alle mit dabei. Woche Sonnabend im Volksparkstadion.
4: Ganz vielen Dank.
0: Viel Spaß. Wir sehen uns. Alles Gute. Und er hier ist mit auf der Bühne. Nick Kershaw. Wouldn't it be good?
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0: 10 vor 10 hier bei Ender 90,3 am Mittwoch. Das ist immer ein aufregendes Spiel, Maren, ne? Aber es hat geklappt hier. Unser zweites 80er-Klicken-Ticket für unsere Loge auf der großen 80er-Party ist gerade rausgegangen.
1: Richtig, richtig gut. Aber sag mal, war das das letzte oder hast du noch eins?
0: Eins habe ich noch.
1: Ach so.
0: Und um das spielen wir diese Woche auch noch.
1: Ach so.
0: Also denken Sie sich auch gerne noch einen lustigen Namen aus für Ihre Clique und bewerben Sie sich auch. Ganz einfach geht das in unserer NDR Hamburg-App. Und dann seien Sie gespannt, wann wir den nächsten Namen auslosen.
1: Toi, toi, toi. Und du bist durch jetzt, oder?
0: Ja, im wahrsten Sinne des Wortes. Genau. Maren Bockholt, du bist dran. Ich bin Nicole Steins. Und ja, sollen wir Eros singen lassen? Das können wir machen, ne? Ja, bitte.

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1: Gleich Dancing with Tears in My Eyes von Ultravox für die Nachrichten. Und die hat Philipp Kaute für Sie.
2: Guten Tag, hallo. Es ist 10 Uhr.
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2: Union und SPD warten offenbar mit Entscheidungen zur Bahnstrecke. Pendler in Hamburg müssen sich auf längere Bauarbeiten einstellen. Und der HSV reist ins Trainingslager nach Dänemark. Das Wetter, es ist überwiegend sonnig und trocken heute bei 22 Grad. Es ist ein Dauerstreit in Norddeutschland. Soll zwischen Hamburg und Hannover eine neue Zugstrecke gebaut werden? Union und SPD im Bundestag sagen im Prinzip ja. Sie sprechen darüber auch heute im Verkehrsausschuss im Bundestag, wollen aber noch nichts entscheiden. Katharina Seiler in Berlin, warum nicht?
3: Also offiziell sagen die Verkehrspolitiker von CDU und SPD, man habe noch Beratungsbedarf. Allerdings gibt es bereits einen Antragsentwurf, auf den sie sich geeinigt haben. Trotzdem wollen sie darüber heute nicht entscheiden, sondern erst nach der Sommerpause. Und nach der parlamentarischen Sommerpause heißt automatisch nach der niedersächsischen Kommunalwahl. Die ist am 13. September. Dann aber, so heißt es, wolle man verbindlich entscheiden. Die Grünen kritisieren das als politische Taktik und vermuten, dass SPD und CDU vor der Kommunalwahl Konflikte in ihren Wahlkreisen vermeiden wollten. Und das vermutet auch der Verband Allianz pro Schiene. Er kritisiert, dass die Regierungsfraktionen durch die Vertagung parteipolitische Interessen über die Interessen der Reisenden auf dieser überlasteten Strecke stellen würden.
2: Derweil gibt es für Bahnreisende in und um Hamburg schlechte Neuigkeiten. Die Arbeiten an der Sternbrücke in Altona verlängern sich nämlich um 2 Wochen. Die Vollsperrung aller Gleise vom Hauptbahnhof über Dammtor nach Altona dauert nun insgesamt 6 Wochen statt 4. Reinhard Postelt, wie wirkt sich das im Einzelnen aus?
4: Wirklich schlimm. Also konkret, Umleitungen, viel weniger Züge und andere End- und Startbahnhöfe. Und das noch 2 Wochen über Hamburgs Sommerferien hinaus. Die S-Bahn-Fahrgäste, die müssen Umleitungen über den Citytunnel fahren oder mit Ersatzbussen. Vor allem wird der Fernverkehr in Mitleidenschaft gezogen. 6 Wochen lang pendeln viel weniger ICEs gen Süden. München wird nur jede 2. Stunde bedient. Die Regionalzüge nach Kiel, Flensburg und Westerland, die starten und enden in Pinneberg. Und betroffen sind natürlich auch die Anwohner, die müssen jetzt 2 Wochen länger auch nachts Baulärm ertragen oder sie gehen auf Bahnkosten bis Ende August ins Hotel.
2: Die Waffenruhe im Iran-Krieg bleibt brüchig. Der Iran hat nach 9 US-Angriffen die benachbarten Golfstaaten Kuwait und Bahrain attackiert. Die Regierung hatte ja Vergeltung angekündigt, nachdem das US-Militär in der Nacht Ziele im Iran angegriffen hatte. Als Grund gaben die USA wiederum an, der Iran habe Tanker in der Straße von Hormuz beschossen. Auch die Sanktionen gegen iranisches Öl sind jetzt wieder in Kraft. Die meisten sitzen jetzt schon im Klassenzimmer. Etliche Kinder und Jugendliche haben ihren letzten Schultag vor den Sommerferien. Rund 270.000 Schülerinnen und Schüler bekommen heute auch noch ihr Zeugnis. Das wird für viele gut ausfallen, aber wer Hilfe braucht oder Ängste hat, kann sich wieder an ein Sorgentelefon wenden. Die Nummer steht bei uns in der NDR Hamburg App. Ende August beginnt die neue Saison der Fußball-Bundesliga und der HSV startet heute in die Vorbereitung. Die ersten Trainingseinheiten bestreitet die Mannschaft in Dänemark. Lars Pegelow.
5: Nach 2 Tagen Leistungstests in Hamburg beginnt der HSV heute Nachmittag im dänischen Helsingør mit der Saisonvorbereitung. Ein Sponsor hat dem HSV 4 Tage Dänemark ermöglicht. Der HSV wohnt dabei in einem Strandhotel, das ansonsten die dänische Nationalmannschaft nutzt. HSV-Trainer Merlin Polzin hat 27 Spieler mit dabei, darunter viele Nachwuchskräfte. Die Trainingseinheiten in Helsingør sind öffentlich und vor allem wegen der dänischen Profis Yusuf Paulsen und Albert Grünbeck wird ein großer Fan Ansturm erwartet. Ansonsten gibt es erst 2 Neuzugänge. Auch die WM-Teilnehmer fehlen noch. Der Schweizer Miro Muheim steht auch noch im WM-Viertelfinale. In Hamburg ist der HSV erstmals am kommenden Montag beim Training zu sehen. Vor dem Bundesliga-Start Ende August bei Borussia Dortmund ist noch ein 2. Trainingslager in Österreich geplant.
2: Und der andere Hamburger Profiklub, der FC St. Pauli, hat einen weiteren Neuzugang verpflichtet. Branimir Hrgota, ein schwedischer Offensivspieler. Der 33-Jährige war 7 Jahre in Fürth und wechselt jetzt also zum Zweitligisten ans Millerntor und das ablösefrei. Übrigens spielt St. Pauli zum Auftakt der Saison gleich gegen Fürth, also Hrgotas alten Verein.
1: Herzlich willkommen in Hamburg.
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1: Das Wetter für uns hat Philipp von Kargenick für Sie.
6: Hübsch ist es. Es wird ein sonnigerer Tag als zuletzt. Die Wolken, die ab und zu durchs Bild schieben, die tun nichts. Es bleibt trocken. Bis zu 22 Grad werden es. In Schnelsen jetzt im Moment 16 Grad. Und morgen dann am ersten Ferientag, da geht es erstmal ein bisschen bewölkt los. Könnte sogar ein bisschen Regen geben. Der Nachmittag dann aber trockener und sonniger bei bis zu 23 Grad.
1: Blitze und Staus aus dem Verkehrszentrum Roter Baum.
6: Achtung auf der B5, der Bergedorfer Straße, stadtauswärts zwischen Schurzallee Nord und Horner Rampe. Da liegen Gegenstände. Ansonsten haben wir vor allem auf den Autobahnen noch zwei Verzögerungen. Eine auf der A7 Hannover Richtung Flensburg zwischen Hausbruch und dem Elbtunnel stockt 5 Kilometer. Und auf der A24 Hamburg Richtung Berlin. Da ist richtig dicke Luft zwischen Schwarzenbeck-Rande und Talkau. 5, 6 Kilometer Stau, fast eine halbe Stunde Verzögerung. Da wird nämlich gebaut und es ist im Moment nur die linke Spur frei. Auf den Straßen der Stadt noch viel Verkehr, aber keine großen Staus. Aufpassen müssen Sie im Moment an der A1-Anschlussstelle Morfleet auf den Straßen der Stadt, also Andreas-Meyer-Straße und Amandus-Stubbe-Straße. Ampel ist dort aus, Polizei regelt den Verkehr bis ca. 13 Uhr. Und das gleiche auch an der Sievekingsallee Ecke Riemsweg. Auch dort steht die Polizei und regelt den Verkehr.
1: Gute und sichere Fahrt.
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1: Es scheiden sich die Geister. Raucher, Nichtraucher, Fleischesser, Vegetarier. Und manche halten es mit den Haustieren so, andere anders. Heute Morgen in Frühstück bei Stefanie.
7: Hier steht in der Zeitung, jeder fünfte Deutsche nimmt seinen Hund mit ins Bett. Das kann ja gar nicht.
1: Ja, ob das gar nicht kann, weiß ich nicht. Aber darf der Hund bei dir ins Bett, wenn du einen Hund und ein Bett hättest, Philipp?
6: Nee, also früher, als ich klein war, hatten wir ja zwei Hunde und die haben nie im Bett geschlafen.
1: Waren das kleine Hunde oder
6: große?
1: Das
6: waren schon Labrador, also größere Kaliber. Nee,
1: also mit zwei Labradoren im Bett, das
6: ist ein großes Bett.
1: Das musst du wirklich wollen. Wie hießen die?
6: Cora und Quitte.
1: Cora und Quitte. Und der dritte in der Mitte.

0: Die größten Hits seiner Zeiten gibt's bei uns bei der 90,3. Wir sind Hamburg und Sie hören wieder täglich Frühstück bei Stefanie. Und heute Morgen, eins ist ganz klar, Rocky, Steffis Hund, der darf natürlich mit ins Bett. Wie ist denn das bei Ihnen, Detlef? Ich weiß, Sie kommen aus Schnarkenburg. Darf der Hund mit ins Bett?
1: Nee.
0: Nicht mal ein kleiner?
1: Nee. Weil wir hatten Hunde und schon sehr oft, also sehr lange, ne? Und es ist eigentlich mit der Haare, das ist eigentlich ein bisschen eklig.
0: Mit der Haare, ja.
1: Ja, denn meine Frau liegt ja auch immer noch neben mir dann, ne?
0: Ach so, ja.
1: Ne? Ja. Nee, der Hund, nee, das dürfte er nicht. Auch hier so auf dem Sofa oder so.
0: Karin, darf Ihr Hund mit ins Bett?
2: Also ich finde das so ein bisschen gewöhnungsbedürftig. Also so ein kleiner, ich hatte so einen Yorkshire Terrier, der hat tatsächlich auch oft am Fußende mitgelegen. Das fand ich jetzt nicht so schlimm, aber größere Hunde wird für mich irgendwie nicht so in Frage kommen.
0: Nee, so Kopf an Kopf mit dem Dobermann?
2: Ja, nee, das muss ich nicht haben.

0: Tina Turner auf ewig, eine der coolsten Frauen mit den größten Hits aller Zeiten. Hier bei uns bei Ender 90,3. Wir ins Körbchen mit dir und Schnute halten. Darf der Hund mit ins Bett? Das war unter anderem heute Thema in Frühstück bei Stefanie. Und ich wusste es. Katrin schickt mir das niedlichste Bild ever und schreibt, unser nicht haarendes und nicht stinkendes Zwergpudelmädchen Rosa darf mit ins Bett. War ursprünglich mal anders geplant, aber sie ist so anhänglich. Wenn Sie das Bild sehen könnten, würden Sie auch sagen, komm Rosa, du darfst mit ins Bett. Andrea aus Alsterdorf, dürfen Hunde mit ins Bett?
1: Nein.
0: Das kommt aber wie aus der Pistole geschossen. Kein Kuscheln mit dem Vierbeiner für Sie.
1: Das habe ich nicht gesagt. Ich habe nur gesagt, dass er nicht mit ins Bett kommt.
0: Stimmt, Sie haben völlig recht. Da war ich sehr unpräzise. Also außerhalb des Bettes kuscheln, ja.
1: Ja, genau.
0: Im Bett kein Hund, nein.
1: Nein, genau.

0: gestern bin ich 4-mal komplett nass geworden und dazwischen nur mal ein bisschen. Heute ist besser. Philipp von Kageneck hat das Wetter für uns in Hamburg.
1: Da bleibst du trocken, da bleiben wir alle trocken heute. Es ist ab und an bewölkt, aber es dauert nie lang, bis die Sonne wieder rauskommt. Bis zu 22 Grad maximal auf der Veddel. Da messen wir jetzt im Moment 16 Grad. Morgen hättest du noch mal die Gelegenheit, vielleicht ein bisschen nass zu werden in der Früh, am Vormittag. Da ist es noch relativ bewölkt. Da könnte mit Pech ein bisschen Regen kommen. Aber der Nachmittag dann ähnlich sonnig wie heute der Tag und auch wieder trocken und wärmer. Aber bis zu 23 Grad.
0: Blitzernstaus aus dem Verkehrszentrum Roter Baum.
1: Vorsicht auf der B5, der Bergedorfer Straße, statt auswärts. Da liegen Gegenstände zwischen Schurzallee Nord und Horner Rampe. Dann stocks auf der A7 Hannover Richtung Flensburg zwischen Hausbruch und dem Elbtunnel auf 5 Kilometern. Und richtig viel los auf der A24 Hamburg Richtung Berlin zwischen Schwarzenbeck-Grande und Talkau nämlich. Da gibt es 5 Kilometer Stau, dauert fast eine halbe Stunde länger. Da ist eine Baustelle und in der ist nur die linke Spur frei. Dann auf den Straßen der Stadt viel Verkehr. Die Baustellen sorgen mal für stockenden Verkehr. Das ist aber alles nichts Großes und Wildes. Es gibt zwei Stellen, wo statt der Ampel die Polizei den Verkehr regelt. Einmal Andreas-Meyer-Straße und Amandus-Stubbe-Straße im Verlauf. Das ist da an der A1-Anschlussstelle Morfleth, weil die Ampel aus ist. Und an der am Riemsweg Ecke Sieve-Kingsallee. Auch da regelt die Polizei den Verkehr.
0: Sag mal, glaubst du, wir haben in Hamburg schwächere Ampeln als in anderen Städten?
1: Ach, in dem Fall sind es jetzt mal Wartungsarbeiten. Und ich glaube, die Ampeln an sich, die gehen. Manchmal, wenn der Strom weg ist, kriegen die Ampeln ein Problem.
0: Ja. Das liegt in der Natur. Das muss man ihnen nachsehen, da können die nichts für.
1: Ja. Weißt du, die sollen ja auch schön bunt sein.
0: Dann nehme ich das zurück. Ampeln, ihr seid super. Thank you. Danke fürs Leuchten. So.
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0: Kann man eigentlich Hunde ins Bett lassen und trotzdem streng klingen? Anita aus Lurup schafft das fantastisch. Wir haben ja eben gefragt, dürfen Hunde ins Bett? Anita schreibt, darf der Hund mit ins Bett? Natürlich. Es ist ein Familienmitglied. Punkt. Außerdem sind Hunde runde Rudeltiere, die von Natur aus mit ihrem Rudel, in diesem Fall wir, zusammenliegen. Das macht ja auch irgendwie Sinn, ne? Also für so einen Hund ist das, glaube ich, ein doofes Gefühl, wenn er so nachts ausgesperrt wird.
1: Ja.
0: Möchte ich aber mit zwei Dobermännern im Bett liegen?
1: Nein.
0: Nein, möchte ich nicht. Aber sie schicken so viele Bilder von so vielen super, super, super süßen Hunden. So kleine schokofarbene Pudel, Mini-Yorkshire. Also das kann ich schon irgendwie auch verstehen. Außerdem soll jeder machen, wie er möchte, oder?
1: Ja.
0: Ja, ja. Obwohl, ich sag ja sonst immer gerne, wenn alle meiner Meinung wären, hätten alle recht. Das ist Black Wonderful Life. Ich bin Maren Bockholt. Schönen

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0: Jeden Morgen, guten Morgen Hamburg, Lisa Horn mit Nicole Steins, bekommen Sie 5 Fragen. Jede Antwort, jede richtige ist 50 Euro wert. Und 3 Fragen klar gemacht hat heute Karin. Herzlichen Glückwunsch.
2: Dankeschön. Manchmal hat man ein Brett vom Kopf, ne? Sag mal ehrlich. Also da denke ich eben, oh Gott, das hättest du hinterher viel mit das ein mit dem Panini. Aber was soll man machen? Es ist so.
0: Karin, ne? Jetzt mal ohne Mist, ne? Wenn man zu Hause sitzt und sich das so im Radio anhört, denkt man immer, ja, easy peasy. Und dann ist man selbst
2: ja.
0: Dann bist du aufgeregt, das ist ganz normal.
2: Logisch, und also ich habe die Bilder selbst hier gehabt. Hab ich gesagt, wieso weißt du das nicht? Egal, was soll's. Ich freue mir 150 Euro, ganz toll.
0: Siehst du wohl, ja. was kaufen Sie denn als allererstes?
2: Also ich glaube, ich werde ein bisschen mit meiner Tochter teilen. Die hat eine Familie mit 2 Kindern und ich bin alleine. Das ist doch ein guter Zug, denke ich, oder?
0: Mega nett von Ihnen. Und ganz Hamburg hat sich mit Ihnen mitgefreut. Und Sie klangen so reizend, wirklich. Hauen Sie die Kohle auf den Kopf, bitte, ja?
2: Das mache ich.
0: Also, Sie haben gewonnen. 150 Euro. Herzlichen Glückwunsch. Sie haben 100
2: Dankeschön.
0: Euro in die Kasse gespielt. Heißt, Sie spielen morgen um 600 Euro. 01371 90393.
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0: Minuten vor 11.
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0: Mit Julia Atze. Ich hüll dich golden ein. Von Gott sollst du gesegnet sein. Von Herzen freue ich mich. Ich freue mich über dich. Diese Liedzeile habe ich heute Morgen schon unzählige Male im Michel gesungen. Im Gottesdienst mit ganz vielen Viertklässlern. Wir feiern jedes Jahr am letzten Schultag einen Gottesdienst zusammen mit der Grundschule um die Ecke und verabschieden die Kinder, die nach den Sommerferien auf eine neue Schule gehen. Das ist schön und traurig zugleich. Schön und aufregend, weil etwas Neues beginnt. Und gleichzeitig muss man sich von Freundinnen und Freunden verabschieden. Außerdem macht Neues auch Angst. Wie wird es werden auf der neuen Schule? Finde ich Freunde? Komme ich im Unterricht mit? Darum bekommen alle Viertklässler einen besonderen Segen. Sie stehen vorne in der Kirche im Altarraum im Kreis und jedes Kind wird umhüllt von einem goldenen Segensring. Ein Hula-Hoop-Reifen aus Holz, golden angemalt. Dabei singen alle in Dauerschleife die Liedzeile »Ich hüll dich golden ein«. Von Gott sollst du gesegnet sein. Von Herzen freue ich mich. Ich freue mich über dich. Das ist immer sehr bewegend. Für die Kinder und für mich. Aber nicht nur am Ende der vierten Klasse ist der letzte Schultag so zwiespältig. Der letzte Schultag bewegt sich emotional immer zwischen Juhu, endlich Ferien und manchmal großer Enttäuschung. Weil die Noten vielleicht nicht immer den eigenen Erwartungen entsprechen. Oder denen der Eltern. Der letzte Schultag ist eben immer auch Zeugnistag. Schwarz auf weiß werden die Leistungen der Kinder bewertet und das kann ganz schön wehtun. Darum, wenn Sie heute Kindern und Jugendlichen begegnen, die enttäuscht oder traurig aussehen, dann schenken Sie ihnen doch ein Lächeln und denken, ich hüll dich golden ein, von Gott sollst du gesegnet sein. Von Herzen freue ich mich, über dich.
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2: Das war ein Beitrag der Evangelischen Kirche.
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1: Die Dire Straits, Money for Nothing, gibt's gleich vor die Nachrichten und die hat Philipp Kaute für Sie.
2: Guten Tag, es ist 11 Uhr.
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2: Union und SPD warten offenbar mit Entscheidungen zur Bahnstrecke. US-Präsident hält Waffenruhe mit dem Iran für beendet. Mann wird durch Messerstiche auf der Vettel lebensgefährlich verletzt. Das Wetter, es ist überwiegend sonnig heute bei 22 Grad. Erstmal abwarten und noch nichts entscheiden. Das ist offenbar die Devise von Union und SPD im Bundestag. Beide Fraktionen wollen eine neue Bahnstrecke zwischen Hamburg und Hannover, sprechen darüber auch im Verkehrsausschuss heute, aber beschlossen werden soll noch nichts. Katharina Seiler in Berlin, wie lautet da die offizielle Begründung?
3: Also offiziell sagen die Verkehrspolitiker von CDU und SPD, man habe noch Beratungsbedarf. Allerdings gibt es bereits einen Antragsentwurf, auf den sie sich geeinigt haben. Trotzdem wollen sie darüber heute nicht entscheiden, sondern erst nach der Sommerpause. Und nach der parlamentarischen Sommerpause heißt automatisch nach der niedersächsischen Kommunalwahl. Die ist am 13. September. Dann aber, so heißt es, wolle man verbindlich entscheiden. Die Grünen kritisieren das als politische Taktik und vermuten, dass SPD und CDU vor der Kommunalwahl Konflikte in ihren Wahlkreisen vermeiden wollten. Und das vermutet auch der Verband Allianz pro Schiene. Er kritisiert, dass die Regierungsfraktionen durch die Vertagung parteipolitische Interessen über die Interessen der Reisenden auf dieser überlasteten Strecke stellen würden.
2: Die Bahn ist noch mit einem anderen Phänomen in den Schlagzeilen. Die Angriffe auf Beschäftigte nehmen zu. Das zeigen neue Zahlen, die das Bundesinnenministerium auf eine Linken-Anfrage bekannt gegeben hat. Danach wurden von Januar bis Ende Mai mehr als 1600 Straftaten gezählt, darunter rund 660 Fälle von Körperverletzung. US-Präsident Donald Trump hat die Feuerpause im Iran-Krieg für beendet erklärt. Das hat er auf dem NATO-Gipfel in Ankara gesagt. Die Vereinbarung sei vorbei und er wolle mit Teheran nicht mehr verhandeln und nichts mehr zu tun haben. Grundsätzlich sind die neuesten US-Angriffe auf den Iran Thema auf dem NATO-Gipfel. Aus Ankara Thomas Spickhofen.
4: Absolut notwendig seien die US-Attacken in der vergangenen Nacht auf den Iran gewesen, sagt NATO-Generalsekretär Mark Rutte. Der Iran habe mit seinen jüngsten Angriffen auf Schiffe in der Straße von Hormus im Grunde die Waffenruhe gebrochen. Wenn so etwas geschehe, sei es, so Rutte wörtlich, total wichtig, dass die USA entschlossen reagieren. Die dänische Regierungschefin Mette Frederiksen wies unterdessen Ansprüche der USA auf Grönland erneut zurück. Grönland stehe nicht zum Verkauf, betonte Frederiksen vor Beginn der Arbeitssitzung des NATO-Gipfels in Ankara. US-Präsident Trump hatte gestern nach seiner Ankunft seine Forderung wiederholt, Grönland solle nicht durch Dänemark, sondern durch die USA kontrolliert werden.
2: Auf der Vettel ist ein Mann lebensgefährlich durch einen Messerstich verletzt worden. Laut Polizei ist gestern Abend ein Streit zwischen zwei Männern eskaliert. Sebastian Vesper.
5: Auf dem Vetteler Marktplatz sind ein 53-Jähriger und ein 47-Jähriger heftig aneinander geraten. Laut der Polizei hat der ältere Mann den Jüngeren mit Pfefferspray angegriffen. Daraufhin soll der jüngere Mann mit einem Messer auf den Älteren losgegangen sein. Dabei wurde der 53-Jährige lebensgefährlich verletzt. Ein Notarzt brachte ihn im Rettungswagen ins Krankenhaus. Dort haben Ärzte ihn notoperiert und er befindet sich weiterhin in stationärer Behandlung. Die Polizei konnte den mutmaßlichen Täter in der Nähe des Tatortes festnehmen. Aktuell gehen die Ermittler davon aus, dass beide Männer obdachlos sind, da sie keinen festen Wohnsitz haben. Gegen beide wird wegen gefährlicher Körperverletzung ermittelt. Der 47-Jährige soll heute einem Haftrichter vorgeführt werden.
2: In Hamburg gibt es rund 30 Genossenschaften. Die meist günstigen Wohnungen dort werden vorrangig an Mitglieder vergeben. Eine Recherche des NDR Hamburg zeigt jetzt aber, wer noch keine Genossenschaftsanteile besitzt, hat trotzdem Chancen. 4 von 10 Genossenschaftswohnungen werden im Schnitt an Menschen vergeben, die bis dahin noch keine Mitglieder waren. Beim Fußball schauen zwar gerade die meisten auf die WM, aber der HSV befasst sich schon mal mit der neuen Bundesliga-Saison. Heute startet der Hamburger Sportverein in die Vorbereitung. Das erste Trainingslager findet in Dänemark statt, in Helsingør, und anschließend geht es dann im Tirol in das zweite Trainingslager.
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1: Das Wetter für uns in Hamburg, Anne Adams hat's für Sie.
6: Und da werden die Zeugnisse, die es jetzt gerade gibt, gleich trocken nach Hause getragen. Es gibt nicht ordentlich Sonne heute, immer mal wieder auch bewölkte Phasen, aber die Sonne guckt definitiv immer wieder raus und bei bis zu 22 Grad können wir uns drüber freuen. Aktuell 16 in Ohlsdorf. Morgen ist es erstmal ordentlich bewölkt, kann auch noch mal ab und zu ein bisschen Regen kommen, aber am Nachmittag bleibt es trocken und es wird ganz sonnig bei bis zu 23 Grad.
1: Yes, Blitzer und Staus aus dem Verkehrszentrum Roter Baum.
6: Eine Meldung von der A1 Hamburg Richtung Lübeck. Zwischen Stillhorn und Dreieck Norderelbe gibt es eine ungesicherte Unfallstelle. Und auf der A7 Flensburg Richtung Hamburg, da steht ein defektes Fahrzeug tatsächlich im Elbtunnel, also besonders vorsichtig fahren. Auf der A7 Hamburg Richtung Flensburg zwischen Neumünster Süd und Neumünster Mitte, da liegen Fahrzeugteile. Dann schauen wir einmal, wo es stockt. Das ist vor allem die A7 Hannover Richtung Flensburg zwischen Hausbruch und dem Elbtunnel auf 5 Kilometern. Und auf der A24 Hamburg Richtung Berlin, da gibt es wegen einer Baustelle nur die linke Spur frei zwischen Schwarzenbeek, Grande und Thalkau. Hier etwa 25 Minuten plus. Dann haben wir mal wieder ausgefallene Ampeln bei uns in der Stadt. Das sind in diesem Falle zwei. Einmal an der Andreas-Meyer-Straße in Höhe der A1, also Anschlussstelle Morfleet. Da regelt die Polizei den Verkehr. Und an der Kreuzung Griemsweg-Sievekingsallee. Auch hier ist die Polizei dabei, den Verkehr zu regeln.
1: Gute und sichere Fahrt.
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1: Wir sind Hamburg. Kreuzen Sie bitte Zutreffendes an. Mehrfachnennungen sind möglich. Parken in Hamburg ist A, nervig.
6: Das ist noch stark unter
1: B, super nervig.
6: Ja.
1: C, ultra nervig.
6: Ja.
1: Ja. Es ist zum Mäusemelken, aber es gibt vielleicht einen Hauch einer Lösung. Mehr dazu gleich nach Smokey und den Dire Straits. Ja, genau, den Dire Straits. Ich bin Maren. Ja, wie heiße ich nochmal? Bockholt.

0: The Good Fight Club ist erstmal ein richtig cooler Name, weil er, glaube ich, auch viele Fans von Brad Pitt hierher zieht. Aber es geht darum tatsächlich nicht, sondern es geht um die Erinnerung. Wir alle tragen hier dieselben Farben. Wir sind im selben Team und wir ringen um die beste Sache.
1: Ich fand es besonders toll, auch in kleinen Runden sich miteinander auszutauschen und Sachen mitzunehmen wie: Hinterfrag dich selber in Redaktionskonferenzen. Wenn du zu schnell etwas zustimmst, alle zu schnell etwas zustimmen, vielleicht steckt da auch etwas nicht. Und vielleicht sollte man sich selber da auch eine Kontraposition einzunehmen und einfach mal zu schauen, was würde jemand komplett anderes dazu sagen.
0: Ein großes Aha-Erlebnis war für mich auf jeden Fall, dass uns ja alle eint, dass wir aus einem ganz

0: 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Wir sind Hamburg und ich glaube, wir sind fast alle derselben Meinung. Hamburg ist eine absolut lebenswerte Stadt. Aber es gibt Momente, da drehe ich durch, nämlich dann, wenn ich bei mir in der Straße einen Parkplatz suche. Ich brauche das Auto wirklich gar nicht so oft, aber es ist keine Seltenheit, dass ich 14 Mal die Runde fahre. Und dann denkst du, Himmel, Herrgott, da geht so viel Lebenszeit drauf. Es gibt eine gute Idee. Und die gute Idee ist, da zu parken, wo abends Platz ist. Nämlich zum Beispiel auf Supermarktparkplätzen. Das nennt sich Feierabendparken. Und das gibt zum Beispiel schon bei Lidl in Hamm. In der 90,3 Stadtreporterin Anna Rüther. Sag mal, jetzt zieht Ottensen nach.
1: Ja, genau, Maren. Auf dem Parkplatz in der Bahner Straße ist so ein bisschen größerer tatsächlich. Also über 70 Parkplätze, die hier in der Bahner Straße tatsächlich Gold wert sind. Weil hier drehst du nachts auch definitiv deine Karte, um zu parken. Und das hat jetzt ein Ende. Also von 18 Uhr bis 8 Uhr morgens kannst du ab jetzt hier über Nacht parken. Kostet 3 Euro. Wenn du es regelmäßig machst und sagst, du willst ein Monatsticket, dann kostet das 30 Euro. Und ich könnte mir schon vorstellen, dass das viele hier sehr, sehr spannend finden.
0: Ja, absolut. Und Ottensen ist ja gerade eine einzige Baustelle. Parken ist momentan noch schwieriger als sonst. Und da hilft dann jeder zusätzliche Platz. Wie viele Parkplätze gibt es denn da jetzt auf dem Rewe-Parkplatz?
1: Ja, Maren, damit legst du irgendwie tatsächlich den Finger in die Wunde. Wir reden hier von 6 Parkplätzen. Und das klingt ja jetzt nicht nach dem ganz großen Wurf. Auf der anderen Seite, es ist ja nur ein Pilotprojekt. Es soll mit ganz vielen Supermärkten so gemacht werden, geprüft werden, wo kann es gehen, wo kann es nicht gehen. Und ich habe mit Agnes Tjarks gesprochen. Er sagt, das ist ja auch gar nicht das Einzige, was sie evaluieren.
2: Ja, genau. Es geht darum, auch zu identifizieren, wo gibt es eigentlich diese toten Flächen von Parkplätzen, die nachts nicht genutzt werden und wie kann man die öffnen. Und da gibt es natürlich die Supermärkte, aber auch die Schulen. Es gibt andere öffentliche Institutionen, über die man reden kann. Das heißt, auch die Stadt wird sich auf den Weg machen, Flächen zu identifizieren, die ihr gehören, um sie nutzbar zu machen. Und wir rufen natürlich auch alle Privaten auf, das auch zu machen.
1: Also ich finde schon, dass man das am Ende als eine gute Nachricht verkaufen kann.
0: Absolut. Also ich finde es eine mega gute Nachricht. Also Parken auf Supermarktplätzen, das macht richtig Sinn, dieses Feierabendparken. Gut, nun sind wir mal ehrlich, 6 Parkplätze sind jetzt nicht mal ein Tröpfchen auf dem heißen Stein. Aber wenn es gut läuft, gibt's ja hoffentlich bald Nachahmer. Ich sag mal toi, toi, toi. Und Sie fahren es sofort bei uns hier bei NDR 90,3, weil wir sind Hamburg.

aller Zeiten gibt es hier bei uns bei der 90,3. Ferien, genau heute, letzter Schultag bei uns in Hamburg. Ca. 270.000 Schülerinnen und Schüler haben heute ein Zeugnis bekommen. Und ich hoffe, die meisten gehen mit frohem Herzen heim. Und wenn es nicht so geklappt hat, echt, davon geht die Welt nicht unter. Und das geht auch für Sie, liebe Eltern. Davon geht die Welt nicht unter. Alles nicht so schlimm.

0: Federboas, mehr Glitzer, mehr Brillen, mehr Hüte, mehr Elton John und mehr Wetter. Und das hat Anne Adams für Sie.
1: Und da steigt doch auch direkt die Laune, oder?
0: Wenn man
1: mal, hier kommt jetzt gerade mal die Sonne rein. Oh, herrlich, ne? 16 Grad gibt es dazu auf St. Pauli. Wir haben deutlich mehr Sonne heute als gestern. Gibt immer mal wieder auch Wolken. Es bleibt aber heute trocken bei bis zu 22 Grad. Und morgen, da kann es sein, dass in der ersten Tageshälfte noch mal so ein bisschen Regen runterkommt. Wir starten mit vielen Wolken, aber auch dann haben wir einen schönen trockenen und sonnigen Nachmittag bei bis zu 23 Grad.
0: Also, Blitzanstaus aus dem Verkehrszentrum Roter Baum.
1: Ja, da ist die A1 Hamburg Richtung Lübeck gerade gesperrt worden zwischen Stapelfeld und Ahrensburg. Da hat es einen Unfall gegeben. Auf der A7 Flensburg Richtung Hamburg zwischen Stellingen und dem Elbtunnel stockt es auf 4 Kilometern. Und auf der A24 Hamburg Richtung Berlin zwischen Schwarzenbeek-Grande und Talkau gibt es Bauarbeiten. Da ist nur eine Spur frei, die linke. Deswegen staut es sich hier. Das wird auch noch so bleiben. In der Stadt läuft das alles hervorragend. Nur zwei Ampeln sind ausgefallen. Einmal Andreas-Meyer-Straße in Höhe der A1, also Anschlussstelle Morfleet, und an der Kreuzung Riemsweg-Sievekingsallee. Aber wir haben ja die guten Kolleginnen und Kollegen der Polizei und die regeln das für uns.
0: Super gut, vielen Dank, gute und sichere Fahrt.
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0: Ich sah heute Morgen, als ich zur Arbeit ging, einen Herrn, der fuhr Fahrrad, soweit nicht ungewöhnlich, aber der Herr trug einen Badeanzug.
1: Okay.
0: Ja. Hätte ich eine Dame gesehen, die Fahrrad fährt in einem Badeanzug morgens um 7, hätte ich auch mich gefragt, warum. Aber wahrscheinlich wollte er zum Schwimmen. Es passt etwas Romantisches. She's like the wind. Ich bin Maren Bockold.

In der 90,3. Wir sind Hamburg. Die größten Hits aller Zeiten gibt's hier bei uns. Und denken Sie bitte nicht, das wäre meine schmutzige Lache. Wissen Sie, wer so lacht? Das ist die Frau, die unglaublich schön und zart singen kann. Adele, Rolling in the Deep. Eine feine Frau, aber mit dieser unglaublich, unglaublich schmutzigen

0: Set, Bad for Good, ist mein Hit, weil ich da ganz viel verbinde. Und wir waren dann auf einem Konzert von ihm und das hat mir sehr gut gefallen. Wir haben mitgesungen und mitgefiebert und das war wirklich toll.
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0: 14 Minuten vor 12 wird Zeit.
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0: Damit ein fröhliches Juhu zu Andrea Pire aus Quickborn.
2: Hallo.
0: 45 Sekunden mehr habe ich nicht, Andrea, um rauszukriegen, was Sie denn wohl beruflich machen. Kann ich unter 3, 2, 1 jetzt einen Tipp kriegen, bitte?
2: Ich arbeite am Computer.
0: Ach komm, Andrea, das mache ich ja auch im weitesten Sinne.
2: Ja, mag sein.
0: Ach so, gut, okay. Gut, dann sind Sie Office-Managerin.
2: Nein.
0: Sie sind Steuerberaterin.
2: Nein.
0: Ich arbeite am Computer. Vielleicht entwerfen Sie Kinderspielzeug am Computer.
2: Nein.
0: Ist das irgendwie warm mit Kinderspielzeug?
2: Nein, gar nicht. Eigentlich wäre das schön, aber...
0: Aber nein. Okay, Computer. Ist es irgendwas mit Buchhaltung?
2: Könnte es sein, aber in meinem Fall nicht.
0: Aber Andrea, was für ein Tipp, Sie arbeiten am Computer. Jeder Architekt macht das, jede Goldschmiedin macht ihre Entwürfe so.
2: Okay, ja, im Büro...
0: Andrea, wissen Sie was? Ich gebe es auf. Komm, sagen Sie, was machen Sie beruflich?
2: Ich bin Rechtsanwaltsfachangestellte.
0: Okay, zum Beispiel, da wäre Paragraf ein guter Tipp gewesen. Oder Recht oder Strafe.
2: Ja, das stimmt.
0: Und Sie geben mir Computer. Ich danke Ihnen ganz herzlich.
2: Muss ja auch ein bisschen schwer sein.
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0: Das Gute ist, ich habe mittlerweile Menschen, die es für mich sagen. Olaf, bitte.
1: Sagt es mit, Maren, ohne die Beatles wäre die Welt eine schlechtere.
0: Genau, so sieht's da aus. So viel Zeit muss sein. Jobquiz spielen wir Montag bis Freitag. Geht so, Sie geben mir einen Tipp und anhand dieses Tipps versuche ich rauszukriegen, was Sie beruflich machen. Das war der Tipp der sehr netten Andrea aus Quickborn.
2: Ich arbeite am Computer.
0: Am Computer. Ey, das fand ich war ein haariger Tipp. Ich bin auch nicht drauf gekommen. Ich hatte viele schöne Vorschläge. Aber sagen Sie nochmal, was machen Sie wirklich, Andrea?
2: Ich bin Rechtsanwaltsfachangestellte.
0: Rechtsanwaltsfachangestellte. Ich hätte mir einen Tipp gewünscht, wie Recht oder Paragraph, aber habe ich nicht gekriegt. Vielleicht sind Sie ja Fehlerverzeihender. Vielleicht geben Sie mir einen Tipp, mit dem ich ein bisschen besser zurande komme. Ich würde mich sehr freuen, wenn Sie sich melden. Gerne auch jetzt schon in Sachen Jobquiz 08000 90 3 90 3 oder über die App.

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1: The first time Robin Beck gleich vor die Nachrichten. Und die hat Annalena Ehle für Sie.
2: Guten Tag. Es ist 12 Uhr.
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3: Union und SPD warten offenbar mit Entscheidung zur Bahnstrecke. Trump erklärt Rahmenabkommen mit dem Iran für beendet. Hamburger haben auch ohne Anteile Chance auf Genossenschaftswohnung. Das Wetter trocken und teilweise sonnig bis 22 Grad. Es ist ein Dauerstreit in Norddeutschland. Soll zwischen Hamburg und Hannover eine neue Zugstrecke gebaut werden? Union und SPD im Bundestag sagen im Prinzip ja. Sie sprechen darüber auch im Verkehrsausschuss im Bundestag, wollen aber noch nichts entscheiden. Katharina Seile in Berlin, warum nicht?
4: Also offiziell sagen die Verkehrspolitiker von CDU und SPD, man habe noch Beratungsbedarf. Allerdings gibt es bereits einen Antragsentwurf, auf den sie sich geeinigt haben. Trotzdem wollen sie darüber heute nicht entscheiden, sondern erst nach der Sommerpause. Und nach der parlamentarischen Sommerpause heißt automatisch nach der niedersächsischen Kommunalwahl. Die ist am 13. September. Dann aber, so heißt es, wolle man verbindlich entscheiden. Die Grünen kritisieren das als politische Taktik und vermuten, dass SPD und CDU vor der Kommunalwahl Konflikte in ihren Wahlkreisen vermeiden wollten. Und das vermutet auch der Verband Allianz pro Schiene. Er kritisiert, dass die Regierungsfraktionen durch die Vertagung parteipolitische Interessen über die Interessen der Reisenden auf dieser überlasteten Strecke stellen würden.
3: Soweit Katharina Seiler. Die Bahn ist noch mit einem anderen Phänomen in den Schlagzeilen. Die Angriffe auf Beschäftigte nehmen zu. Das zeigen neue Zahlen, die das Bundesinnenministerium auf linken Anfrage bekannt gegeben hat. Danach wurden von Januar bis Ende Mai mehr als 1600 Straftaten gezählt, darunter rund 660 Fälle von Körperverletzung. US-Präsident Donald Trump hat die Feuerpause im Krieg mit dem Iran für beendet erklärt. Auf dem NATO-Gipfel in Ankara sagte Trump, dass er nicht weiter mit Teheran verhandeln und nichts mit dem Iran zu tun haben wolle. Aus der türkischen Hauptstadt Benjamin Großkopf.
5: Was mich betrifft, es ist vorbei, sagte Trump wörtlich bei einem Gespräch mit NATO-Generalsekretär Rutte hier in Ankara. Er wolle nichts mehr mit den Machthabern in Teheran zu tun haben. Sie seien, so wörtlich, Abschaum. Damit ist genau das eingetreten, was die NATO-Strategen im Vorfeld des Gipfels versucht hatten zu vermeiden. Die wieder aufgeflammten Kämpfe zwischen dem Iran und den USA überlagern die Gespräche. Trump sagte heute auch wieder, dass er sehr enttäuscht sei über die NATO-Partner, die ihm im Konflikt mit dem Iran nicht helfen würden. Und er erneuerte seinen Anspruch auf Grönland, was die dänische Ministerpräsidentin Frederiksen wiederum entschieden zurückwies. Grönland stehe nicht zum Verkauf, sagte sie vor Beginn der Beratungen heute Morgen.
3: Günstigen Wohnraum, den gibt es in Hamburg zum Beispiel bei den rund 30 Genossenschaften. Die vergeben ihre 135.000 Wohnungen vorrangig an ihre eigenen Mitglieder. Doch eine NDR Hamburg-Recherche hat jetzt ergeben, wer noch keine Anteile besitzt, hat auch Chancen. Lisa Eisfeld.
6: Die Umfrage hat ergeben, 4 von 10 Genossenschaftswohnungen werden an Menschen vergeben, die bis dahin noch keine Mitglieder waren. In einigen Genossenschaften liegt der Anteil nach eigenen Schätzungen sogar noch höher. Bei der Baugenossenschaft Hamburger Wohnen sind es etwa 50%, beim Eisenbahnbauverein Harburg sogar 60% der Wohnungen. Genossenschaften seien damit kein Closed Shop, so Matthias Sass, Vorstandsvorsitzender vom Verein Hamburger Wohnungsbaugenossenschaften. Registrieren können sich Interessenten auf Online-Portalen oder den Webseiten der Genossenschaften. Entscheidend bei einer Bewerbung ist laut Verein, dass Wohnung, Haushaltsgröße und Bedarf zusammenpassen. Wer eine Bleibe sucht, braucht dennoch Geduld. Oft bewohnen Genossenschaftsmitglieder ihre Wohnungen 15 Jahre oder länger, sodass der Wechsel gering ist.
3: Und einen Beitrag dazu sehen Sie heute Abend im Hamburg-Journal. Auf der Veddel ist gestern Abend ein Mann lebensgefährlich mit einem Messer verletzt worden. Laut Polizei ist ein Streit zwischen zwei vermutlich obdachlosen Männern auf dem Veddeler Marktplatz eskaliert. Ein 47-Jähriger soll demnach mit einem Messer auf einen 53-Jährigen losgegangen sein. Dieser kam lebensgefährlich verletzt ins Krankenhaus und wurde dort notoperiert. Die Polizei konnte den mutmaßlichen Täter in der Nähe des Tatortes festnehmen.
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1: Ich muss das kurz erzählen. Ich habe immer so Schiss vor Messern. Ich war mal in New York in so einer Schießerei. Also tatsächlich in so einem Hauseingang, Rechtskugel, Linkskugel, wie man das so aus Filmen kennt. Und das habe ich relativ locker weggesteckt, so weil man das aus Filmen kennt. Aber als mal jemand mit einem Messer auf mich losgegangen ist, und das ist mir auch passiert, da habe ich so schlimme Angst gehabt. Ich frage mich immer, warum laufen Leute mit Messern in der Tasche rum? Schlimm. Hoffen wir da allen Beteiligten, dass sie gesund und heil und sicher aus der Sache rauskommen. So, jetzt aber das Wetter. Das hat Anna Adams für Sie.
7: Jawohl, und da gibt's 18 Grad aktuelle neuen Gamme. 17 meldet Ohlsdorf bzw. Kleinborstel. Und da stehen gerade ganz viele Schülerinnen und Schüler vorm Eiscafé. Da gibt's nämlich gerade eine Kugel umsonst für die Schülerinnen und Schüler. Ja, ist ja letzter Schultag, starten die Sommerferien. Also schöne Grüße nach Kleinborstel. Dazu ordentlich Sonne, ein paar bewölkte Phasen. Komm, bleibt aber heute trocken bei bis zu 22 Grad. Morgen ist es erstmal bewölkt, gibt etwas Regen vielleicht, aber nur ganz vereinzelt. Nachmittags auf jeden Fall trocken und sonnig bei bis zu 23 Grad.
1: Blitzanstaus aus dem Verkehrszentrum Roter Baum.
7: Auf der 1 Hamburg Richtung Lübeck hat es einen Unfall gegeben zwischen Stapelfeld und Ahrensburg. Hier ist komplett gesperrt worden in beiden Richtungen. Dadurch staut es sich. A7 Flensburg Richtung Hamburg zwischen Dreieck Nordwest und dem Elbtunnel. Hier stockt es auf 6 Kilometern. Und auf der A24 Hamburg Richtung Berlin. Hier ist zwischen Schwarzenbeek-Grande und Thalkau nur eine Spur frei. Da gibt es eine Baustelle. Deswegen hier ungefähr 20 Minuten plus. Aber ansonsten kommen Sie gut durch. Gute Fahrt.
1: Robin Beck, The First Time. Und man kann ja manchmal so Koffer ersteigern, die stehen gelassen wurden am Flughafen. Heute gibt es Seesäcke zu ersteigen, die Seemänner, vielleicht auch Frauen, aber meist wahrscheinlich Seemänner, haben irgendwo stehen lassen. Das finde ich spannend. Würde ich gerne mal reingucken. Machen wir gleich nach Peter Kent und Robin Beck.

0: größten Hits aller Zeiten. Ich sag Ihnen, da übertreiben wir nicht. Die größten Hits aller Zeiten gibt's hier bei uns bei NDR 90,3. Wir sind Hamburg und direkt gegenüber von Michel im Seemannsheim am Kreinkamp. Da kommen all die unter, die von uns, also von Hamburg aus, in die große, weite Welt schippern. Und es kommt immer mal wieder vor, dass Seemänner und auch Seefrauen bei der Abreise was vergessen. Ihren Koffer, die Reisetasche oder den kleinen Beutel fürs Handgepäck. So, und genau diese vergessenen Gepäckstücke werden heute Vormittag im Seemannsheim versteigert. Finde ich mega spannend. Hier passiert nichts, ohne dass NDR 90,3 Stadtreporterin Anna Rüther dabei ist. Sag mal, was geht da jetzt im Seemannsheim?
1: Ja, ich finde es so skurril, Maren. Also, die Sachen stehen zum Teil sehr, sehr lange hier. Ne? Also, es ist jetzt nicht so, dass einer seinen Beutel hier liegen lässt und dann kommt er unter den Hammer. Das letzte Mal wurde vor 12 Jahren versteigert. Also, die Sachen liegen dann hier, weil die woanders hingereist sind und halt nicht mehr zurückkommen. Das sind im Wesentlichen 25 Teile waren es, Koffer und Pappkartons. Ja, und dann haben sie sich gesagt, das kann unter den Hammer kommen. Wir wissen nicht, was drin ist. Also sie haben vorher gecheckt, dass weder Waffen noch Drogen noch persönliche Papiere drin sind. Also darauf muss ja keiner hoffen. Dann kommt das so ein Hartschalenkoffer für, sagen wir mal, 5 bis 10 Euro unter den Hammer. Und dann kaufst du eine Wundertüte und weißt überhaupt nicht, was drin ist. Ich fand schon sehr skurril. Und ehrlich gesagt, hätte ich jetzt nichts ersteigert. Also ich fand so, ja, nö.
0: Okay, du jetzt nicht so. Aber wer kommt denn auf die, sagt, ach Mensch, das ist eine super Sache. Da bin ich neugierig. Ja. Wer ersteigert sowas?
1: Tatsächlich viel. Also der Raum war voll. Vielleicht so 20, 25 Menschen. Ganz unterschiedliche. Manche hatten sich lange auf den Zettel geschrieben, es auf keinen Fall zu verpassen. Ein paar sind zufällig vorbeigelaufen. Und ich habe mich an Vanessa geklemmt, die eine von diesen Schachteln hier, oder Kartons war es mehr, ersteigert hat.
2: So, also ich gestehe, spannend ist es.
3: Ja, also es ist schon mal ein Laptop, was ich sehe. Und viele Dosen.
0: What?
3: Bücher. Ich würde mal sagen, echt wie ein Seemann aus.
1: So, zufrieden mit dem Fang?
4: Es ist okay. Also ich habe jetzt so ein kleines Gefühl, was hier so drin sein kann. Aber ich würde mir dann trotzdem noch einen Koffer holen, denke ich mal.
1: Also hier in dieser Kiste war jetzt mehr so Hinstellerchen, Dosen.
4: Genau, ja, viele Dosen mit einfach nur Nudeln drin oder Gewürze. Hier ist noch Tee.
1: Also was war die Motivation, überhaupt in die Kiste gucken zu wollen?
4: Ich glaube einfach so das Unwissen, ne, was da drin sein könnte.
1: Knister, knister, Aufregung steigt.
5: Ja, klar.
1: Was hoffst du?
5: Irgendwas, keine Ahnung, irgendwas Interessantes.
1: Ja, da ist die Kiste dann aufgegangen. Das Interessante waren bei ihm sehr viele Küchenrollen. Ich weiß nicht, ob er es jetzt so spannend fand. Es ist wirklich, Maren, eine große Wundertüte und die allermeisten halten hinterher sehr, sehr viele Kleidungsstücke in den Händen und gehen dann damit mehr oder weniger.
0: Ja, das ist doch wie ein Blick durchs Schlüsselloch in das ja. Leben eines Menschen. Und ich möchte wissen, wer braucht so viele Nudeln auf hoher See und was machst du mit den Küchen? Ach, naja, also wunderbar, große Versteigerung im Seemannsheim am Kreienkamp. It's a beautiful day. Michael Bublé, NDR 90,3. Wir sind Hamburg. Ahoi.

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0: Ich sag's Ihnen und so langsam füllt sie sich unsere exklusive NDR 90,3 VIP-Loge auf der großen 80er-Live-Party im Volksparkstadion. In 10 Tagen ist es soweit, am 18. Und heute früh hat diese 80er-Clique gewonnen, die Walkman Warriors und ihre Schulterpolster-Schnuckis. Also nochmal, die Walkman Warriors und ihre Schulterpolster-Schnuckis. Das sprechen Sie mal bitte nach. Also, Ulf, Michael, Iris und Pia, die haben sich diesen Namen ausgedacht und die 4 haben alles richtig gemacht. Die haben nämlich heute früh Guten Morgen Hamburg gehört und mitbekommen, dass Nicole Steins ihren Klickennamen genannt hat. Ja, und dann haben die bei uns angerufen und 2 der 4 mussten ja bei uns in der Leitung sein. Und
2: ist denn jemand von dieser Clique jetzt bei uns am Telefon? Hier sind Nicole und Philipp. Schönen guten Morgen.
3: Guten Morgen.
2: Wer ist denn da?
3: Ulf.
2: Ist denn auch jemand jetzt in Leitung 2? Guten Morgen.
3: Guten Morgen.
2: Und Sie sind?
3: Michael.
2: Jawohl, herzlichen Glückwunsch.
0: Ach, wie cool.
3: Dankeschön.
2: Das hat ja wunderbar geklappt, Ulf und Michael.
3: Ja, cool. Das machen wir schon ein Leben lang zusammen.
2: Ach so.
0: Ah, herzlichen Glückwunsch an die Walkman Warriors und ihre Schulterpolster-Schnuckis. Wir freuen uns sehr auf euch bei den 80er Live. Und ich weiß, Sie haben auch eine coole Clique. Und Sie müssen sich noch gar nicht mal aus den 80ern schon kennen. Sie können auch eine neue Clique sein, sagen Sie plötzlich trotzdem unsere 80er-Clique. 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Ich sag Ihnen, es wird groß.
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0: Michael Jackson ist das, genau. Und wir haben es 12.30 Uhr und Anna Adams, die hat das Wetter für uns in Hamburg.
1: Und da schaut gerade fast überall die Sonne raus zwischen den Wolken in den Städten bei 18 Grad. Ochsenwerder meldet uns auch 18 Grad. Es bleibt trocken heute. Wir bekommen bis zu 22 Grad und das ist doch ein wirklich schöner Start in die Hamburger Sommerferien. Morgen ist es erstmal bewölkt, kann so ein bisschen Regen dabei sein. Am Vormittag wird dann aber auch ein ganz sonniger Tag mit 23 Grad.
0: Blitzer und Staus aus dem Verkehrszentrum Roter Baum.
1: Da ist noch recht wenig los, nur die A7 in Flensburg Richtung Hamburg zwischen Dreieck Nordwest und dem Elbtunnel ist betroffen mit 6 Kilometer stockendem Verkehr. Und auf der A24 Hamburg Richtung Berlin, da stockt es zwischen Schwarzenbeck-Rande und Talkau, da ist ja nur eine Spur frei. Ansonsten überall noch gute Fahrt.
0: Suppi, und wenn Sie was haben, rufen Sie gerne durch 08000 90 93 3 oder Sie nutzen die NDR Hamburg App.
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0: Letzter Schultag, 12.30 Uhr, die meisten sind schon raus. Gab es bei euch früher eigentlich so ein Ritual, so wie die Sommerferien begonnen haben?
1: Nee,
0: bei uns auch nicht. Ich glaube, heute gehen ganz viele, haben so richtig gespart und sagen, Mensch, wir gehen heute, gehen wir mal zum Italiener mit, den, ja, mit, ne, mit dem Zeugnis und sowas. Toll.
1: Das kenne ich tatsächlich auch nicht, aber das Essen gehen ist, glaube ich, bei vielen sowas ganz Großes, Besonderes.
0: Was ganz Besonderes, genau. Ja. Und dann kann man das ja auch mal machen. Also all denen, die heute aus der Schule gekommen sind, Lehrern, Schülern, Hausmeistern, allen schöne Ferien. 6

0: Barry White. Barry White hat zweimal einen Stimmbruch gehabt, deshalb hat er diese wahnsinnig tiefe Stimme. Kein Witz.
1: Ach echt?
2: Kein Witz.
1: Kann man zweimal in Stimmbruch kommen.
0: Siehst du ja, Barry White konnte und klingt wie er klingt. Die größten Hits aller Zeiten. Und heute haben wir den 8. Juli.
3: Yeah.
0: Yes, jawohl. Da haben viele Kinder, viele Eltern, viele Lehrer lange drauf gewartet. Heute ist der Tag und wir haben durchschnittlich 28 Tage Urlaub im Jahr. Und Frage ist der Mensch, wo verbringen wir die denn? Da, wo es am schönsten ist, direkt vor der Haustür. Das zeigt unsere NDR-Fragt-Umfrage. Die Ergebnisse sind zwar nicht repräsentativ, aber die sind gewichtet. Und Anne, Deutschland ist mit Abstand das beliebteste Urlaubsland, ne?
1: Tatsächlich, wir liegen vor

0: Dänemark, die Dänen sind auf Platz 2, Spanien auf Platz 3. 40% machen am liebsten in Deutschland Urlaub. Das liegt natürlich auch daran, dass viele nicht fliegen wollen, also erstmal aus moralischen Gründen oder eben auch um zu sparen. Ines schreibt zum Beispiel, Deutschland hat so unglaublich viele tolle Ecken und Sehenswürdigkeiten, da brauche ich nicht in ein Flugzeug zu steigen.
1: Guck mal, Klimakumpel Ines. Also mein Tipp, gehen Sie mal gerne auf unsere NDR Hamburg App, da ist nämlich eine Karte und auf dieser Karte können Sie ganz genau sehen, wo die meisten von uns hinfahren. Und das überrascht uns natürlich nicht. Innerhalb von Deutschland bleiben die meisten hier bei uns im Norden.
0: Ja, am liebsten sitzen wir offensichtlich in Timmendorf oder auch auf Sylt, Amrum oder Föhr im Strandkorb. Unsere Nachbarn in Schleswig-Holstein sind die beliebteste Urlaubsregion unter den Befragten. Dahinter kommt dann Niedersachsen. Ja, hat ja auch viel Küste. Ja, dann Bayern, die Berge, kommt dann ziemlich weit dahinter. Aber die Bayern tatsächlich auf Platz 4, hören die bestimmt gar nicht so gerne. Da fahren nur 11% der befragt.
1: Schöne Grüße gehen raus nach Bayern natürlich. Also Urlaub vor der Haustür, das ist für die meisten nicht verhandelbar, ne?
0: Nee, Sven schreibt zum Beispiel, ich verzichte eher mal auf Kino oder Konzerte. Meinen Urlaub brauche ich, um wieder Energie für die Arbeit aufzuladen. Und für Dirk geht der Urlaub dann auch schon auf der Reise los. Der reist mit dem Deutschland-Ticket und schreibt, es ist doch schon ein Abenteuer für sich mit der Bahn zu reisen. Ja, wozu brauche ich da noch Flugreisen?
1: Ein Schelm, wer Böses dabei denkt. Egal, ob Sie auf dem Balkon bleiben oder ob Sie Ballermann machen, genießen Sie, haben Sie eine tolle Zeit und freuen Sie sich über Ihre freien Tage. Dido, White Flag in der 90,3. Wir sind Hamburg.

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eigentlich machen? Kann man die Ghostbusters spielen und danach eine der größten Ladies ever? Na klar kann man das machen, weil es gehört beides zu den absolut größten Hits aller Zeiten. Braucht man nur ein bisschen Mut. Den haben wir hier bei NDR 90,3. Außerdem haben wir Nicola Zech und dann diese fantastische Frau, die ich auf ewig verehren werde. Das ist Aretha Franklin. Ich bin Maren Bockholz, sag danke für heute, freue mich heute auf morgen. Auf Sie.

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1: Und wir freuen uns gleich auf George Michael mit Careless Whisper. So starten wir gleich in die neue Stunde. Jetzt erstmal alles, was wichtig ist, von und mit Annalena Ehle.
2: Guten Tag. Es ist 13 Uhr.
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2: Saga baut vermehrt gescheiterte Bauprojekte zu Ende. Trump erklärt Rahmenabkommen mit dem Iran für beendet. Mann wird durch Messerstiche auf der Vettel lebensgefährlich verletzt. Das Wetter trocken und teilweise sonnig bis 22 Grad. Die Saga steigert ihren zuletzt schleppenden Neubau. Hamburgs städtisches Wohnungsunternehmen kauft dafür vermehrt gescheiterte Bauprojekte auf, um sie zu Ende zu bauen. Letztes Jahr begann die Saga mit dem Bau von 1100 Wohnungen. Reinhard Postelt.
4: Der ganze Wohnungsbau steckt weiter in der Krise. Der ganze? Nein, sagt Saga-Vorstandssprecher Thomas Krebs.
5: Saga ist sozusagen der Fels in der Brandung. Und damit sind wir dann auch Wachstumsmotor in Hamburg.
4: 1100 Baubeginne, aktuell 2800 Wohnungen in Bau. Die Saga will damit die Fertigstellungen steigern. Da ist sie mit 550 fertigen Einheiten letztes Jahr noch weit vom Ziel 2000 entfernt. Thomas Krebs hat dazu ein erfolgreiches Geschäftsmodell entwickelt. Projekte aufkaufen.
5: Wir kriegen immer mehr Angebote. Da sind auch immer wieder Insolvenzen dabei. Wir profitieren davon, weil uns ermöglicht das, solche gestrandeten Projekte im Markt aufzukaufen. Wir planen die dann regelhaft um auf geförderten Wohnungsbau.
4: Mit Zuschüssen der Stadt entstehen so Sozialwohnungen. Die Durchschnittsmiete liegt bei nur 7,56 Euro kalt pro Quadratmeter. Deshalb bleiben Saga-Mieter auch durchschnittlich 22 Jahre in ihrer Wohnung.
2: Und wir bleiben beim Thema Wohnen. Günstigen Wohnraum, den gibt es in Hamburg zum Beispiel bei den rund 30 Genossenschaften. Die vergeben ihre 135.000 Wohnungen vorrangig an ihre eigenen Mitglieder. Doch eine NDR Hamburg-Recherche hat jetzt ergeben, wer noch keine Anteile besitzt, hat auch Chancen. Lisa Eisfeld.
6: Die Umfrage hat ergeben, 4 von 10 Genossenschaftswohnungen werden an Menschen vergeben, die bis dahin noch keine Mitglieder waren. In einigen Genossenschaften liegt der Anteil nach eigenen Schätzungen sogar noch höher. Bei der Baugenossenschaft Hamburger Wohnen sind es etwa 50%, beim Eisenbahnbauverein Harburg sogar 60% der Wohnungen. Genossenschaften seien damit kein Closed Shop, so Matthias Sass, Vorstandsvorsitzender vom Verein Hamburger Wohnungsbaugenossenschaften. Registrieren können sich Interessenten auf Online-Portalen oder den Webseiten der Genossenschaften. Entscheidend bei einer Bewerbung ist laut Verein, dass Wohnung, Haushaltsgröße und Bedarf zusammenpassen. Wer eine Bleibe sucht, braucht dennoch Geduld. Oft bewohnen Genossenschaftsmitglieder ihre Wohnungen 15 Jahre oder länger, sodass der Wechsel gering ist.
2: Und einen Beitrag dazu sehen Sie heute Abend im Hamburg-Journal. In Ankara läuft die Arbeitssitzung des NATO-Gipfels. Die Staats- und Regierungschefs beraten unter anderem über die Verteidigungsfähigkeit des Militärbündnisses. Allerdings überlagern Äußerungen von Donald Trump den Gipfel. Er hat die Feuerpause mit dem Iran für beendet erklärt. Benjamin Großkopf in Ankara. Was hat Trump genau gesagt?
7: Ja, das war im Prinzip eine minutenlange Schimpfkanonade auf das Regime in Teheran, die er abwechselnd als Abschaum, fiese Typen und kranke Menschen bezeichnete. Und er sagte, es mache keinen Sinn, mit ihnen weiter zu verhandeln und was ihn, Trump, betreffe, sei das jetzt vorbei. Und er hat auch wieder seine Enttäuschung über die NATO-Partner formuliert, die ihm nicht geholfen hätten in diesem Konflikt mit dem Iran. Dabei nennt er übrigens immer auch Deutschland. Etwas widersprüchlich, Trump sagt zwar immer wieder, auch hier in Ankara, dass er eigentlich gar keine Hilfe brauche und die Partner nur testen wolle, ob sie für Amerika da wären. Auf jeden Fall geht es nach ihm, sind die Militärschläge der vergangenen Nacht ein Erfolg gewesen. Sie hätten dem Iran sehr hart zugesetzt.
2: Und was heißt das jetzt für den NATO-Gipfel?
7: Ja, dass genau das passiert ist, was die NATO-Strategen eigentlich vermeiden wollten. Andere Themen und vor allem ein in Teilen wütender US-Präsident überlagern diesen lange vorbereiteten Gipfel. Trump hat nämlich hier auch noch nebenbei quasi seinen Anspruch auf Grönland erneuert. Das gehört zu Dänemark, auch ein NATO-Partner, der hier mit am Tisch sitzt. Und die Ministerpräsidentin Frederiksen musste dann auch direkt heute Morgen hier reagieren und sagte, Grönland stehe nicht zum Verkauf. Und wo wir gerade bei NATO-Alliierten sind, da hat Trump vor allem Spanien auf dem Kieker, die er einen schrecklichen Partner nannte. Er habe angeordnet, alle Handelsbeziehungen mit Spanien sofort zu stoppen. Also ein Rundumschlag eigentlich gegen fast alle, mit denen er hier in Ankara an einem Tisch sitzt.
2: Soweit Benjamin Großkopf. erstmal abwarten und noch nichts entscheiden. Das ist offenbar die Devise von Union und SPD im Bundestag. Beide Fraktionen wollen eine neue Bahnstrecke zwischen Hamburg und Hannover, sprechen darüber heute auch im Verkehrsausschuss. Beschlossen werden soll aber noch nichts. Offiziell sagen die Verkehrspolitiker von CDU und SPD, man habe noch Beratungsbedarf. Erst nach der Sommerpause soll darüber entschieden werden. Auf der Vettel ist ein Mann lebensgefährlich mit einem Messer verletzt worden. Laut Polizei ist gestern Abend ein Streit zwischen zwei Männern eskaliert. Sebastian Vesper.
8: Auf dem Vetteler Marktplatz sind ein 53-Jähriger und ein 47-Jähriger heftig aneinander geraten. Laut der Polizei hat der ältere Mann den Jüngeren mit Pfefferspray angegriffen. Daraufhin soll der jüngere Mann mit einem Messer auf den Älteren losgegangen sein. Dabei wurde der 53-Jährige lebensgefährlich verletzt. Ein Notarzt brachte ihn im Rettungswagen ins Krankenhaus. Dort haben Ärzte ihn notoperiert und er befindet sich weiterhin in stationärer Behandlung. Die Polizei konnte den mutmaßlichen Täter in der Nähe des Tatortes festnehmen. Aktuell gehen die Ermittler davon aus, dass beide Männer obdachlos sind, da sie keinen festen Wohnsitz haben. Gegen beide wird wegen gefährlicher Körperverletzung ermittelt. Der 47-Jährige soll heute einem Haftrichter vorgeführt werden.
2: Bei den Lehrerinnen und Lehrern in Deutschland mangelt es an Nachwuchs. Zahlen des Statistischen Bundesamtes für das Schuljahr 2024/25 zeigen, mehr als jede dritte Lehrkraft ist über 50 Jahre alt. Die unter 35-Jährigen machen demnach nur ein Fünftel des Lehrpersonals an allgemeinbildenden Schulen aus. Außerdem arbeitet fast die Hälfte der Lehrerinnen und Lehrer in Teilzeit. Dieser Anteil ist deutlich höher als in anderen Berufen, sagen die Statistiker. Ende August beginnt die neue Saison der Fußball-Bundesliga und der HSV startet heute in die Vorbereitung. Die ersten Trainingseinheiten bestreitet die Mannschaft in Dänemark. Lars Pegelow.
9: Nach 2 Tagen Leistungstests in Hamburg beginnt der HSV heute Nachmittag im dänischen Helsingør mit der Saisonvorbereitung. Ein Sponsor hat dem HSV 4 Tage Dänemark ermöglicht. Der HSV wohnt dabei in einem Strandhotel, das ansonsten die dänische Nationalmannschaft nutzt. HSV-Trainer Merlin Polzin hat 27 Spieler mit dabei, darunter viele Nachwuchskräfte. Die Trainingseinheiten in Helsingør sind öffentlich und vor allem wegen der dänischen Profis Yusuf Paulsen und Albert Grünberg wird ein großer Fanansturm erwartet. Ansonsten gibt es erst 2 Neuzugänge, auch die WM-Teilnehmer fehlen noch. Der Schweizer Miro Muheim steht auch noch im WM-Viertelfinale. In Hamburg ist der HSV erstmals am kommenden Montag beim Training zu sehen. Vor dem Bundesliga-Start Ende August bei Borussia Dortmund ist noch ein 2. Trainingslager in Österreich geplant.
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1: Also gibt es erst rote Pölzer und dann gibt es immer einen Kaiserschmarrn zu essen für den HSV.
10: Ist auch das so kulinarische Vorbereitung. Das wäre dein Trainingslager.
1: Ah, ja. Ich würde es lieben. So, Anne Adams ist da und hat das Wetter für uns in Hamburg.
10: Ja, da kann ich ja endlich mal gute Nachrichten verkünden. Wir haben 18 Grad und Sonne im Bild steht und es bleibt trocken heute. Wir haben natürlich Wolken, die sind ja auch hübsch, die ziehen immer mal wieder durch. Mehr passiert heute nicht, bis 22 Grad können es noch werden. Morgen legen wir noch 1 Grad drauf, ist erstmal bewölkt. Am Vormittag kann es auch noch mal ein bisschen nass werden. Aber auch das wird morgen ein schöner Sommertag.
1: Juhu! NDR 90,3 ist hier. Blitzer und Staus jetzt aus dem Verkehrszentrum Roter Baum.
10: Eine Meldung kommt von der A39 Hamburg Richtung Lüneburg zwischen Maschner Kreuz und Maschen. Da liegen Gegenstände. Keine ganz großen Staus, also in den Urlaub ist, glaube ich, noch keiner unterwegs. Wir schauen auf die A7 Flensburg Richtung Hamburg zwischen Dreieck Nordwest und Bahrenfeld, stockt auf 4 Kilometern. Auf der A24 Hamburg Richtung Berlin zwischen Talkau und Hornweg 4 Kilometer stockender Verkehr. Da ist es nur einspurig. Und auf der A261 Richtung A7 ist die Ausfahrt Tötensen bis 15 Uhr gesperrt. Da gibt es eine Schutzplankenerneuerung.
1: Meine Güte, die Schutzplankenerneuerung. Welches Dokument muss man da dafür vorlegen?
10: Weiß ich nicht.
1: Antrag 4a, 7b und egal. Bist du durch schon?
10: Ich wäre dann soweit.
1: Alles klar, du hier, richtig gute Musik. George Michael jetzt, Careless Whisper. Ja, für die etwas andere Mittagspause jetzt vielleicht bei ihm. Um 9 Minuten nach 1, NDR 90,3 ist hier. Ich bin Nicolai Zech. Schönen Mittwoch. Hallo.

0: Es ist 17 Minuten nach 1. Schönen Mittwoch. Hallo.
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0: Genau, wir schalten wieder rüber in unsere Plattredaktion. Und da sitzt heute Thomas Lenz. Und Potenzial für einen Nachbarschaftsstreit ist bei ihm definitiv vorhanden. Aber eine gemeinsame Grillsaison soll jetzt die Wogen glätten. Und darüber schnackt er jetzt ob Platt. Hör mal, Bentow.
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0: Der 90,3 ist hier. Wir schauen auf den Tacho. Es ist 13:30. Anne Adams ist auch da und hat das Wetter für uns in Hamburg.
1: Da schaue ich auch sehr gerne drauf. Viel blauer Himmel, viele Wolken, 18 Grad und 22 werden noch draus. 18 aktuell gemeldet uns Dulsberg und auch Kurslack. Es ist ein richtig schöner Sommertag. Ein schöner Wind weht. Also ich finde es gerade... Besser geht's nicht. Ne?
0: Ach,
1: und morgen ist es erstmal bewölkt, da kommt so ein bisschen Regen dazu. Aber am Nachmittag ist es dann auch trocken und sonnig, bis zu 23 Grad morgen.
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1: Ein defekter LKW steht auf der A26 Stade Richtung Hamburg in der Einfahrt Stade Ost. Hier bitte vorsichtig fahren. Dann schauen wir auf den noch entspannten Verkehr. A7 Flensburg Richtung Hamburg zwischen Dreieck Nordwest und Bahrenfeld. 4 Kilometer stockend. Auf der A24 Hamburg Richtung Berlin zwischen Talk und Hornweg, 4 Kilometer stockender Verkehr. Und auf der A261 Richtung A7 ist die Ausfahrt Tötensinn bis 15 Uhr noch gesperrt. Wegen, ich sag so gerne, einer Schutzplankenerneuerung.
0: Wissen wir Bescheid. Danke dir, Anne. Und wenn Sie noch was gesehen haben, Staublitzer, Ampelausfall, Liegenbleiber, geben Sie Anne gerne Bescheid im Verkehrszentrum Roter Baum. Die Nummer ist kostenfrei 08000 90 3 90 3. Ich bin Nikolai Zech. Schönen Mittwoch.

0: Sie mal ganz kurz in sich und fragen sich selbst, wie viel Lebenszeit haben Sie wohl schon damit verschwendet, hinterm Lenkrad auf der verzweifelten Suche nach einem Parkplatz hier bei uns in der Stadt, ja? Will man am liebsten, glaube ich, gar nicht wissen. Ist ja nicht nur in Eimsbüttel so oder in Winterhude schwer, abends eine Parklücke zu finden. Auch in Bramfeld oder Wilhelmsburg gurken sie wirklich zum Teil ewig rum. Genau dafür gibt es eine ziemlich gute Idee. Supermarktplätze abends für Anwohner öffnen. Nennt sich Feierabendparken. Gibt es zum Beispiel schon beim Lidl in Hamm. Und heute zieht ein Rewe in Ottensen nach. Stadtreporterin Anna Rüther hier bei NDR 90,3 hat sich das mal genau angeschaut.
1: Auf dem Parkplatz in der Bahner Straße ist so ein bisschen größerer tatsächlich, also über 70 Parkplätze, die hier in der Bahner Straße tatsächlich Gold wert sind, weil hier drehst du nachts auch definitiv deine Kreise, um zu parken. Und das hat jetzt ein Ende. Also von 18 Uhr bis 8 Uhr morgens

0: kannst du ab jetzt hier über Nacht parken. Kostet 3 €. Wenn du es regelmäßig machst und sagst, du willst ein Monatsticket, dann kostet das 30 €. Und ich könnte mir schon vorstellen, dass das viele hier sehr, sehr spannend finden.
1: Ja, vor allem, weil ein Stellplatz in der Ecke gerne mal 150 bis 200 € kostet im Monat. Allerdings, der ganz große Aufschlag ist das jetzt noch nicht, ne?
0: Wir reden hier von 6 Parkplätzen. Und das klingt ja jetzt nicht nach dem ganz großen Wurf. Auf der anderen Seite, es ist ja nur ein Pilotprojekt. Es soll mit ganz vielen Supermärkten so gemacht werden, geprüft werden, wo kann es gehen, wo kann es nicht gehen. Und ich habe mit Anis Tjarks gesprochen. Er sagt, das ist ja auch gar nicht das Einzige, was sie evaluieren.
2: Ja, genau. Es geht darum, auch zu identifizieren, wo gibt es eigentlich diese toten Flächen von Parkplätzen, die nachts nicht genutzt werden und wie kann man die öffnen. Und da gibt es natürlich die Supermärkte, aber auch die Schulen. Es gibt andere öffentliche Institutionen, über die man reden kann. Das heißt, auch die Stadt wird sich auf den Weg machen, Flächen zu identifizieren, die ihr gehören, um sie nutzbar zu machen. Und wir rufen natürlich auch alle Privaten auf, das auch zu machen.
0: Also ich finde schon, dass man das am Ende als eine gute Nachricht verkaufen kann.
1: Ja gut, 6 Parkplätze sind ja nicht mal ein Tröpfchen auf dem heißen Stein, aber wenn es gut läuft, gibt es ja vielleicht bald ein paar Nachahmer, ne? Und wir verschwenden hoffentlich weniger Lebenszeit beim Rundendrehen und der Parkplatzsuche. Peter Fox jetzt hier, Haus am See, wäre jetzt auch bei dem Wetter ganz schön, ne? Bei dem Sonnenschein am Mittwochmittag hier bei NDR 90,3. 13:41 Uhr ist es. Moin Hamburg.

0: Sie benötigen jemanden, der Ihnen ein Lächeln ins Gesicht zaubert. Da haben wir was für Sie aus dem NDR 90,3 Morgen.
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0: Ganz genau, und die stellen wir Ihnen da jeden Morgen vor. Nicole Steins und Philipp von Kagenen haben heute diese gute Nachricht für Sie.
2: Heute letzter Schultag.
3: Endlich Ferien!
2: Das alleine schon die gute Nachricht des Tages, ne Philipp? Für die Schülerinnen und Schüler und natürlich auch für die Lehrerinnen und Lehrer hier bei uns in der Stadt. Aber es geht noch viel, viel besser.
4: Ja. Der Ferienstart wird versüßt mit kostenlosem Eis. Und das gibt's heute in Kleinborstel für alle Schulkinder. Zum dritten Mal in Folge spendet da jemand Eiskugeln bei der Eisdiele Gelato Kleinborstel. Mm. Das ist da direkt an der S1. Wer's spendet, das ist geheim. Aber mit so einer großen Kugel Schokoeis in der Hand, da würde ich jetzt auch keine Fragen mehr stellen.
2: Nein, auf alle Fälle nicht. Es ist auf alle Fälle eine sehr, sehr großzügige Spende, denn es gibt auf jeden Fall genug Eis für alle Kinder, die kommen, heißt es. Heute bis 19 Uhr am Kornweg eine richtig tolle Sache und wir wünschen euch allen schöne, schöne Ferien.
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1: Und wir starten gleich durch mit Icehouse. Hey Little Girl. Jetzt aber erstmal alles, was wichtig ist von und mit Annalena Ehle.
2: Guten Tag. Es ist 14 Uhr.
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2: Saga baut vermehrt gescheiterte Bauprojekte zu Ende. Trump erklärt Rahmenabkommen mit dem Iran für beendet. Im Blockprozess sagt heute einer der mutmaßlichen Entführer aus. Das Wetter trocken und teilweise sonnig bis 22 Grad. Die Saga steigert ihren zuletzt schleppenden Neubau. Hamburg städtisches Wohnungsunternehmen kauft dafür vermehrt gescheiterte Bauprojekte auf, um sie zu Ende zu bauen. Letztes Jahr begann die Saga mit dem Bau von 1100 Wohnungen. Reinhard Postelt.
4: Der ganze Wohnungsbau steckt weiter in der Krise. Der ganze? Nein, sagt Saga-Vorstandssprecher Thomas Krebs.
5: Saga ist sozusagen der Fels in der Brandung. Und damit sind wir dann auch Wachstumsmotor in Hamburg.
4: 1100 Baubeginne, aktuell 2800 Wohnungen in Bau. Die Saga will damit die Fertigstellungen steigern. Da ist sie mit 550 fertigen Einheiten letztes Jahr noch weit vom Ziel 2000 entfernt. Thomas Krebs hat dazu ein erfolgreiches Geschäftsmodell entwickelt, Projekte aufkaufen.
5: Wir kriegen immer mehr Angebote, da sind auch immer wieder Insolvenzen dabei. Wir profitieren davon, weil uns ermöglicht das, solche gestrandeten Projekte im Markt aufzukaufen. Wir planen die dann regelhaft um auf geförderten Wohnungsbau.
4: Mit Zuschüssen der Stadt entstehen so Sozialwohnungen. Die Durchschnittsmiete liegt bei nur 7,56 Euro kalt pro Quadratmeter. Deshalb bleiben Saga-Mieter auch durchschnittlich 22 Jahre in ihrer Wohnung.
2: Eigentlich sollte es beim NATO-Gipfel in Ankara um ganz andere Dinge gehen. Jetzt aber überschatten Äußerungen von US-Präsident Donald Trump das Treffen. Er hat unter anderem die Waffenruhe mit dem Iran für beendet erklärt. Jenny Kallenbrunn.
6: Noch bevor alle 32 NATO-Bündnispartner sich ohne Öffentlichkeit zusammengesetzt haben, ist Trump gemeinsam mit NATO-Generalsekretär Rutte vor die Presse getreten. Er wolle mit dem Iran nichts mehr zu tun haben, sagte er und führte dann seine Kritik an Europa fort. Er sei nicht zufrieden mit der NATO, sagte Trump. Das begründete er unter anderem damit, dass Grönland nach wie vor zu Dänemark und nicht zu den USA gehört. Trump hatte erneut Ansprüche auf Grönland erhoben. Die dänische Ministerpräsidentin Frederiksen hat das erneut zurückgewiesen und betont, dass Grönland nicht zum Verkauf stehe. Auch mit Spanien will Trump nichts mehr zu tun haben. Er warf Spanien vor, nicht genug in das Verteidigungsbündnis einzuzahlen. Alle Handelsbeziehungen der USA mit Spanien sollten deshalb sofort abgebrochen werden, sagte Trump.
2: In Berlin ist ein Palliativarzt wegen 15-fachen Mordes an Patienten zu einer lebenslangen Haftstrafe verurteilt worden. Das Landgericht Berlin stellte auch die besondere Schwere der Schuld fest. Deshalb wurde Sicherungsverwahrung angeordnet und ein lebenslanges Berufsverbot gegen den 41-jährigen Mediziner verhängt. Nach Überzeugung des Gerichts hat er 12 Frauen und 3 Männern jeweils ein tödliches Gemisch verschiedener Medikamente verabreicht. Alle waren schwerst krank, ihr Tod stand aber nicht unmittelbar bevor. In Hamburg ist heute der 62. Verhandlungstag im Prozess um die Verschleppung der beiden Blockkinder Silvester 2023. Dabei sagt einer der damaligen Entführer aus, der selbst vorher in Hamburg gelebt hatte. Das Ex-Model bestreitet, dass er in der Nacht den Vater der Kinder zusammengeschlagen hatte. Elke Spanner.
7: Der Zeuge war vorher von anderen Entführern belastet worden. Er sei derjenige gewesen, der den Vater der Kinder ins Gesicht geschlagen und getreten habe. Alle hatten beteuert, dass sie nur eine gute Tat vollbringen wollten, als sie die Blockkinder von Dänemark nach Deutschland verschleppten. Ihnen sei gesagt worden, sie seien beim Vater in Dänemark in Gefahr. Zur guten Tat passt aber natürlich nicht, dass der Vater misshandelt und die Kinder mit Gewalt verschleppt worden waren. Von diesem Teil der Tat distanzieren sich dann auch alle. Und jetzt auch dieser Zeuge, der explizit von einem Mittäter beschuldigt worden war. Der hatte gesagt, als die Entführer die Kinder schon geschnappt hatten und der Kindesvater am Boden lag, habe, Zitat, dieser Deutsche ihn geschlagen und getreten. Dazu der Zeuge heute, ich war nicht dieser Deutsche. Frage der Richterin, war noch ein anderer Deutscher dabei? Antwort, nein. Die Vernehmung wird am Nachmittag und auch morgen fortgesetzt.
2: Bei den Lehrerinnen und Lehrern in Deutschland mangelt es an Nachwuchs. Zahlen des Statistischen Bundesamtes für das Schuljahr 2024/25 zeigen, mehr als jede dritte Lehrkraft ist über 50 Jahre alt. Die unter 35-Jährigen machen demnach nur ein Fünftel des Lehrpersonals an allgemeinbildenden Schulen aus. Außerdem arbeitet fast die Hälfte der Lehrerinnen und Lehrer in Teilzeit. Dieser Anteil ist deutlich höher als in anderen Berufen, sagen die Statistiker.
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1: Und die Sonne arbeitet dir heute eigentlich Teil- oder Vollzeit an, Adams?
8: Die macht Vollzeit tatsächlich.
1: Ja, die zieht durch, ne?
8: Die zieht durch. Es sind inzwischen schon 18 Grad. In Lok steht davon, ja, maximal 22 werden das. Ich habe mir 222 aufgeschrieben, sehe ich gerade.
1: Aber es werden,
8: da kann ich euch noch schon mal sagen, 22 Grad sind es. Morgen machen wir ähnlich weiter. Wir kommen auf 23 Grad. Da ist es am Vormittag nochmal bewölkt. Kann es auch ein bisschen nass werden. Aber das wird auch morgen ein richtig schöner Sommertag.
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8: Eine Meldung von der A7 Flensburg Richtung Hamburg zwischen Kaltenkirchen und Hennstedt-Ulzburg. Da liegt ein Fahrradträger. Auf der A7 Flensburg Richtung Hamburg zwischen Schnelz und Dreieck Nordwest. Hier steht ein defektes Fahrzeug. Stocken tut's nicht allzu doll. Wir schauen auf die A7 Flensburg Richtung Hamburg zwischen Dreieck Nordwest und Bahrenfeld. Stockt's auf 4 Kilometern. Auf der A24 Hamburg Richtung Berlin zwischen Talkau und Hornweg auch 4 Kilometer stockend. Und A261 Richtung A7, da ist die Ausfahrt Tötensen noch gesperrt wegen einer Schutzplankenerneuerung.
1: Danke dir, Anne. Und wenn Sie was haben, Staublitzampelausfall liegen bleiben. 08.090.93 einfach kostenfrei anrufen. Ansonsten zurücklehnen, die größten Hits aller Zeiten genießen. Diana Ross gleich mit Upside Down. Icehouse machen den Start. Hey Little Girl, ich bin Nicolai Zech. Hey, hey.

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0: So sieht das aus, denn Ulfs 80er-Clique, die heißt die Walkman Warriors und ihre Schulterpolster Schnuckis, bestehend aus Ulf, Michael, Iris und Pia, die haben sich beworben. Heute Morgen bei Nicole Steins im NDR 90,3 Morgen mussten 2 davon aus dieser Clique anrufen, um die VIP-Tickets für die 80er-Party im Volksparkstadion zu gewinnen. Und das haben die gemacht. Ulf und Michael haben sich gemeldet. Heute Morgen haben sie sich die Tickets gesichert. Und Ulf, wissen denn schon alle aus ihrer Clique Bescheid?
2: Ja, ich glaube schon.
0: Die Walkman Warriors und ihre Schulterpolster-Schnuckis. Sag mal, wie überlegen sie da eigentlich aufzuschlagen? Werden sie sich 80er-mäßig irgendwie thematisch anziehen?
2: Ich denke schon. Also da werden wir uns irgendwas einfallen lassen müssen. Also auf alle Fälle mit Walkman, klar.
0: Und die Schulterpolster.
2: Die Schulterpolster für die Damen, genau.
0: Ja, sehr gut. Genau, worauf freuen Sie sich denn eigentlich am meisten?
2: Ich glaube alles. Also diese ganze Musik nochmal zu erleben, das ist einfach super. Also durch die Bank, Bingo, zu Hollywood. Ich war selber beim Konzert damals. Tim Wild, alles cool.
0: Ja, und dann in der VIP-Loge, das macht man ja auch nicht täglich, ne?
2: Nee, ich bin eigentlich eher auf der anderen Seite. Ich muss dann da bedienen. Und lasse ich mich jetzt gerne mal jetzt bedienen, ja.
0: Ach, Sie arbeiten normalerweise da in den VIP-Logen vom Volksparkstadion?
2: Genau, beim HSV-Spiel dann. Ja.
0: Jetzt wird der Bewirtende selbst bewirtet. Das ist doch richtig schön.
2: Da freue ich mich auch besonders drauf, ja.
0: Ulf, perfekt. Dann ganz, ganz viel Spaß dabei, auch beim Kollegen rumschicken, aber natürlich auch bei Ihren 80er-Highlights zusammen mit den Walkman Warriors und Ihren Schulterpolster-Schnuckis. Ganz viel Spaß.
2: Ja, danke schön.
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0: Komm, wir stellen den Verstärker an der Gitarre mal ein bisschen leiser. Anna Adams ist da. Es ist 14:30. Anna, du hast das Wetter für uns in Hamburg.
1: Ja, herrlich. Wir knabbern von unten an der 20. 19 Grad in Stellingen, St. Georg und Morfleet, also eigentlich flächendeckend. Viel blauer Himmel, viele Wolken und dazu so eine richtig schöne Brise. Also ich war eben einmal kurz draußen. Es ist wirklich ein Traumwetter. 22 Grad erwarten wir noch. Morgen haben wir erstmal Wolken. Da kann auch noch mal so ein bisschen Regen dabei sein. Aber auch morgen, wunderschöner Sommertag. Es wird trocken und sonnig bei bis zu 23 Grad.
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1: Vorsicht auf der A23 Hamburg Richtung Heide zwischen Lägerdorf und Itzehoe Süd. Da liegt ein Holzbrett. Stocken tut es auf der A7 Flensburg Richtung Hamburg zwischen Dreieck Nordwest und Bahrenfeld auf 4 Kilometern. Auf der A7 Hannover Richtung Hamburg zwischen Thieshope und Horster Dreieck auf 6 Kilometern. Und auf der A24 Hamburg Richtung Berlin zwischen Thalkau und Hornbeck auf 4 Kilometern. Aber es ist eine ganz entspannte Lage aktuell.
0: Oh, ist das schön. Doch, herrlich. Kannst du eigentlich mit dem Mund gut Tennisbälle nachmachen? Gibt so Leute, so.
1: Nee, ich kann nur dieses.
0: Oh, das machst du auch nicht.
1: Aber das
0: schlecht.
1: Ist eher so ein Korken aus der Flasche.
0: Ja, oder hier so ein Bierfläschchen öffnen. Egal, wir sind gleich auf jeden Fall beim Tennis. Der Alexander Zverev, der spielt ja das erste Mal überhaupt in seiner Karriere im Viertelfinale. Oh, hier, der Anne spielt sich auch schon ein. Oh, das war eine schöne Vorhand, wirklich. Bei Wimbledon, beim Turnier auf Rasen, das erste Mal Viertelfinale gegen absoluten Angstgegner Taylor Fritz aus den USA. Wie Zverev heute gewinnen möchte, verrät er uns gleich in den nächsten 8 Minuten hier bei der 90,3. Ich bin Nikolai Zech, eine Minute nach 3:30.

0: Ist der Knoten endlich geplatzt bei unserem Hamburger Tennisstar Alexander Zverev? In der 90,3 ist hier der erste Grand-Slam-Titel ja endlich in der Tasche. Nach dem Sieg der French Open in Paris, es scheint so, als würde unser Hamburger Ausnahmespieler auf einem neuen Level spielen. Denn der Kopf scheint endlich frei zu sein. Er steht jetzt auch erstmals in seiner Karriere überhaupt im Viertelfinale von Wimbledon, dem bedeutendsten Rasenturnier der Welt in London. Aber, da wartet jetzt einer heute auf unseren Hamburger, der scheint scheinbar nicht zu knacken zu sein. Der US-Amerikaner Taylor Fritz. Seit 2 Jahren konnte Zverev nicht mehr gegen den gewinnen. Zuletzt hat er im Halbfinale von Halle auf Rasen gegen Fritz in 3 Sätzen verloren. Aber heute geht's ja über 5 Sätze und außerdem hat Zverev auch eine ganz, ganz klare Strategie für heute Nachmittag.
1: Wenn ich die Vorhand 84 Meilen pro Stunde schlage, der Aufschlag mit 133 Meilen pro Stunde kommt, die Rückhand mit 80 Meilen pro Stunde kommt, werde ich das Match gewinnen.
0: Ja,
1: ist relativ simpel.
0: Haben wir alle mitgeschrieben. Ne? Also Hauptsache Tempo, da heute auf dem Rasen für Alexander Zverev. Das Spiel beginnt nicht vor 2:50, könnte sich noch ein bisschen nach hinten verschieben. Wir halten Sie aber auf dem Laufenden. Natürlich auch täglich bei uns im Sportplatz Hamburg. Den hören Sie immer bei uns um 16.30 Uhr hier bei der 90,3. Musikalisch hören Sie gleich Kim Wilde und jetzt Ozzy Osbourne mit Dreamer. Es ist 20 vor 3 und Hamburg.

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91,3 ist hier oben, 11:03. Ich bin Nikolai Zech, ich bin jetzt raus, ich mache jetzt Feierabend, aber ich kann ruhigen Gewissen Sie in die Hände von Stefan Heller übergeben. Der übernimmt gleich ab 3 mit dem Ende 90,3 Nachmittag. Ich sag Tschüss mit den Rolling Stones. I can get no satisfaction. Haben Sie einen schönen Mittwoch, mein Hamburg.

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3: Für die Besten, also Sie, The Best, live von Tina Turner. Vorher hören wir Annalena Ehle mit allem, was aktuell ist.
4: Guten Tag, es ist 15 Uhr.
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4: Saga baut vermehrt gescheiterte Bauprojekte zu Ende. NATO-Staaten sagen Ukraine neue Milliardenhilfe zu. Im Blockprozess sagt heute einer der mutmaßlichen Entführer aus. Das Wetter trocken und teilweise sonnig bis 22 Grad. Die Saga steigert ihren zuletzt schleppenden Neubau. Hamburgs städtisches Wohnungsunternehmen kauft dafür vermehrt gescheiterte Bauprojekte auf, um sie zu Ende zu bauen. Letztes Jahr begann die Saga mit dem Bau von 1100 Wohnungen. Reinhard Postelt.
5: Der ganze Wohnungsbau steckt weiter in der Krise. Der ganze? Nein, sagt Saga-Vorstandssprecher Thomas Krebs.
6: Saga ist sozusagen der Fels in der Brandung. Und damit sind wir dann auch Wachstumsmotor in Hamburg.
5: 1100 Baubeginne, aktuell 2800 Wohnungen in Bau. Die Saga will damit die Fertigstellungen steigern. Da ist sie mit 550 fertigen Einheiten letztes Jahr noch weit vom Ziel 2000 entfernt. Thomas Krebs hat dazu ein erfolgreiches Geschäftsmodell entwickelt, Projekte aufkaufen.
6: Wir kriegen immer mehr Angebote, da sind auch immer wieder Insolvenzen dabei. Wir profitieren davon, weil uns ermöglicht das, solche gestrandeten Projekte im Markt aufzukaufen. Wir planen die dann regelhaft um auf geförderten Wohnungsbau.
5: Mit Zuschüssen der Stadt entstehen so Sozialwohnungen. Die Durchschnittsmiete liegt bei nur 7,56 Euro kalt pro Quadratmeter. Deshalb bleiben Saga-Mieter auch durchschnittlich 22 Jahre in ihrer Wohnung.
4: Die Ukraine hat von der NATO eine neue Zusage für milliardenschwere Militärhilfen erhalten. Für dieses Jahr sichern ihr die Verbündeten 70 Milliarden Euro für Ausrüstung, Unterstützung und Ausbildung zu. Zuvor hatte US-Präsident Donald Trump den NATO-Gipfel mit 9 verbalen Attacken bestimmt. Er kündigte das Ende der Feuerpause mit dem Iran an und kritisierte einige seiner NATO-Verbündeten scharf. Benjamin Großkopf in Ankara, was heißt das jetzt für den Gipfel?
7: Ja, dass genau das passiert ist, was die NATO-Strategen eigentlich vermeiden wollten. Andere Themen und vor allem ein in Teilen wütender US-Präsident überlagern diesen lange vorbereiteten Gipfel. Trump hat nämlich hier auch noch nebenbei quasi seinen Anspruch auf Grönland erneuert. Das gehört zu Dänemark, auch ein NATO-Partner, der hier mit am Tisch sitzt. Und die Ministerpräsidentin Frederiksen musste dann auch direkt heute Morgen hier reagieren und sagte, Grönland stehe nicht zum Verkauf. Und wo wir gerade bei NATO-Alliierten sind, da hat Trump vor allem Spanien auf dem Kieker, die er einen schrecklichen Partner nannte. Er habe angeordnet, alle Handelsbeziehungen mit Spanien sofort zu stoppen. Also ein Rundumschlag eigentlich gegen fast alle, mit denen er hier in Ankara an einem Tisch sitzt.
4: Soweit Benjamin Großkopf. Bei einer mutmaßlichen Gewalttat an einem Gymnasium in Oberbayern sind mehrere Menschen verletzt worden. Der Bayerische Rundfunk berichtet von 3 Verletzten. Laut Polizei in Rosenheim wurde ein mutmaßlicher Täter festgenommen. Was genau an der Schule in Schongau passierte, ist noch unklar. Wie eine Polizeisprecherin sagte, bestehe der Verdacht einer Amoklage. In Hamburg ist heute der 62. Verhandlungstag im Prozess um die Verschleppung der beiden Blockkinder Silvester 2023. Dabei sagt einer der damaligen Entführer aus, das Ex-Model hatte vorher selbst in Hamburg gelebt. Der Mann bestreitet, dass er in der Nacht den Vater der Kinder zusammengeschlagen hat. Elke Spanner.
8: Der Zeuge war vorher von anderen Entführern belastet worden. Er sei derjenige gewesen, der den Vater der Kinder ins Gesicht geschlagen und getreten habe. Alle hatten beteuert, dass sie nur eine gute Tat vollbringen wollten, als sie die Blockkinder von Dänemark nach Deutschland verschleppten. Ihnen sei gesagt worden, sie seien beim Vater in Dänemark in Gefahr. Zur guten Tat passt aber natürlich nicht, dass der Vater misshandelt und die Kinder mit Gewalt verschleppt worden waren. Von diesem Teil der Tat distanzieren sich dann auch alle. Und jetzt auch dieser Zeuge, der explizit von einem Mittäter beschuldigt worden war. Der hatte gesagt, als die Entführer die Kinder schon geschnappt hatten und der Kindesvater am Boden lag, habe, Zitat, dieser Deutsche ihn geschlagen und getreten. Dazu der Zeuge heute, ich war nicht dieser Deutsche. Frage der Richterin, war noch ein anderer Deutscher dabei? Antwort, nein. Die Vernehmung wird am Nachmittag und auch morgen fortgesetzt.
4: Der HSV startet am Nachmittag in die Vorbereitung für die neue Bundesliga-Saison. Das erste Trainingslager findet in Dänemark statt, in Helsingør. In Hamburg ist der HSV erstmals am kommenden Montag beim Training zu sehen. Vor dem Bundesliga-Start Ende August bei Borussia Dortmund ist dann noch ein zweites Trainingslager in Österreich geplant.
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3: Servus und moin, das Wetter für uns in Hamburg, Anna Adams.
9: Das Servus, wer der HSV mal bei uns geblieben, perfektes Sportwetter, würde ich sagen. 20 Grad, viel blauer Himmel, ein paar Wolken vielleicht mal ab und zu, aber dazu auch so eine richtig schöne Brise, also ganz herrliches Wetter, bis 22 Grad sind drin. Morgen machen wir das so ähnlich, wir starten noch mit ein bisschen bewölkt, da kann noch mal so ein kleines bisschen Regen dabei sein, aber auch morgen richtig schöner Sommertag bei bis zu 23 Grad.
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9: Ganz entspannte Lage heute. A1 Lübeck Richtung Bremen zwischen Billstedt und Stillhorn stockt es auf 4 Kilometern. Auf der A1 Bremen Richtung Lübeck zwischen Harburg und Norderelbbrücke 2 Kilometer stockend. A7 Flensburg Richtung Hamburg zwischen Dreieck Nordwest und Bahrenfeld 2 Kilometer stockender Verkehr. Und auf der A24 Hamburg Richtung Berlin zwischen Talkau und Hornbeek 4 Kilometer stockend.
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3: Perfekter Plan für die Sommerferien. Letzter Schultag ist rum bei uns in Hamburg. 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

0: Was ist heute?
1: Endlich Ferien!
0: Jawohl! Und eben gerade hat sich auch unser Chef in die Ferien verabschiedet. Gute Nachricht für uns. Ab sofort können wir also machen, was wir wollen. Was ist in den Sommerferien angesagt? Ava, was sind für dich die perfekten Sommerferien?
2: Wandern, baden und ausschlafen.
0: Und sonst so außer Wandern, also baden, klar, da sind alle am Start. Jamos?
3: Sonne, Gyros und Meerwasser.
0: Also viel Spaß allen, die in den Urlaub fahren, in den Urlaub fliegen oder vielleicht auch die Urlaubszeit bei uns in Hamburg verbringen. Es ist doch auch an jeder Ecke möglich, hier eine gute Zeit zu haben bei uns in der Stadt. Dazu im Ohr, NDR 90,3. Wir sind Hamburg.

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Der eine oder die andere fliegt vielleicht nach Spanien, vielleicht nach Sevilla. Und wen haben dort normale Menschen, die dort spazieren gegangen sind, in einer Fußgängerzone gesehen, da im Quartier Santa Cruz? Da waren Straßenmusiker und er fragte einen sehr berühmten Sänger, ob der vielleicht ein Liedchen mit ihm singen könne. Robbie Williams. Und so klang das.

Jens als Straßenmusiker, unterstützt von vielen spontan vorbeigekommenen Fans in Sevilla, dort einfach ein kleines gratis Mini-Konzert gegeben. Take That ohne Robbie Williams hören wir jetzt bei NDR 90,3 für die größten Hits aller Zeiten. 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

0: Moin, hier ist NDR 90,3. Anne Adams hat das Ferienwetter für uns.
1: Ja, glatte 20 darf ich verkünden. Kurslack melde 20, Neuenfelde melde 20, Ochsenwerder melde 20. Wir können uns, glaube ich, auf 20 Grad einigen. Blauer Himmel, sehr viel blauer Himmel, wenige Wolken aktuell. 22 Grad können es auch werden.
0: Besser. Niendorf.
1: Wie bitte?
0: Auch 20, ne?
1: Niendorf. Niendorf auch, überraschend, ist auch 20 Grad.
0: Nein, es ist Wilhelmsburg auch 20.
1: Das habe ich jetzt hier nicht. Jetzt machst du mich hier. Jetzt bringst du mich in Bedrängnis. Da muss ich gleich nochmal schauen.
0: Altorfdorf.
1: Das sind 8 Grad. Nein, wir können uns ungefähr auf die 20 einigen. Morgen ist es erstmal bewölkt. Da haben wir auch vielleicht ein bisschen Regen dabei. Aber auch ein sehr schöner Sommertag wird das. Trocken ist es, sonnig bis 23 Grad.
0: Eine Frage noch. Kirchdorf Süd?
1: Da sind 19.
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1: Eine Meldung von der A1 Lübeck Richtung Hamburg zwischen Billstedt und Morfleet, da steht ein defektes Fahrzeug. Auf der A1 Hamburg Richtung Bremen gibt es eine ungesicherte Unfallstelle zwischen Hittfeld und Dibbersen. Auf der A39 Lüneburg Richtung Hamburg zwischen Handorf und Winzenost, da liegen Gegenstände. Schauen wir auf den stockenden Verkehr, das ist aktuell tatsächlich eine ganz entspannte Lage. A1 Lübeck Richtung Bremen zwischen Billstedt und Stillhorn, 4 Kilometer stockender Verkehr. A1 Bremen Richtung Lübeck zwischen Harburg und Neuder-Elbbrücke, 2 Kilometer stockender Verkehr. A7 Flensburg Richtung Hamburg zwischen Dreieck Nordwest und Bahrenfeld, hier auch 2 Kilometer stockend. Und auf der A24 Hamburg Richtung Berlin zwischen Talkau und Hornbeck, 4 Kilometer stockender Verkehr. Ansonsten flutschen Sie doch gut durch.
0: 08000 90 93 3, Ihre Blitzer- und Staumeldungen, Ihr Anruf kostenfrei ins Verkehrszentrum Roter Baum. Mit Stefan Heller, und es gibt Koffer, die kommen so um die Welt, die haben so viel schon erlebt, und in diesem Koffer befindet sich womöglich ein kleiner Schatz. Nun kann es passieren, dass einer dieser Koffer mal vergessen wird, verloren geht, und das passiert jetzt nicht an Flughäfen oder so, passiert das ja auch, aber auch bei Seeleuten. Und solche Seemann- oder Seefrau-Schätze gibt's im Seemannsheim. Da wurden heute Seemannskoffer versteigert. Und wir haben mit jemandem gesprochen, die haben diese Seemannskoffer ersteigert. Hören Sie gleich bei NDR 90,3. Wir sind Hamburg, und für die größten Hits aller Zeiten Christopher Cross und Pat Benatar bei NDR 90,3.

0: Das ist kein Seemannsgarn, den wir Ihnen gleich erzählen, sondern das gab's heute tatsächlich bei uns in Hamburg. Hamburg, die Stadt mit dem Hafen. Da geht auch einiges im Hafen verloren von Seeleuten zum Beispiel. Seemannskoffer. Und die konnte man im Seemannsheim heute ersteigern. Und das haben Vanessa und ein paar andere auch noch gemacht. Unsere Stadtreporterin Anna Rüther war dabei beim Auspacken.
1: So, also ich gestehe, spannend ist es.
2: Ja, also es ist schon mal ein Laptop, was ich sehe, und viele Dosen.
3: What?
2: Bücher. Ich würde mal sagen, es sieht echt wie ein Seemann aus.
3: So, zufrieden mit dem Fang?
4: Das ist okay. Also ich habe jetzt so ein kleines Gefühl, was hier so drin sein kann. Aber ich würde mir dann trotzdem noch einen Koffer holen, denke ich mal.
3: Also hier in dieser Kiste war jetzt mehr so Hinstellerchen, Dosen.
4: Genau, ja, viele Dosen mit einfach nur Nudeln drin oder Gewürze. Hier ist noch Tee.
0: Heute im Seemannsheim ersteigert Sachen, die von Seeleuten irgendwie zurückgelassen wurde. Seemannskoffer oder irgendwelche anderen Sachen. Spannende Sache von unserer Stadt. Reporterin Anna Rüther begleitet NDR 90,3 zum Ferienstart bei uns in Hamburg. 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
2: Schönen guten Tag, hier spricht Ihr Kapitän. The Captain of Her Heart hören wir gleich von Double. Bei NDR 90,3 vorher Annalena Ehlen mit allem, was aktuell ist.
3: Guten Tag. Es ist 16 Uhr.
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3: Die Saga steigert ihren zuletzt schleppenden Neubau. NATO-Staaten sagen Ukraine neue Milliardenhilfe zu. ASB bietet in Rissen kühlen Ort zum Schutz vor Hitze. Das Wetter trocken und teilweise sonnig bis 22 Grad. Die Saga hat vergangenes Jahr den Bau von 1.100 Wohnungen begonnen. Das ist ein deutliches Plus. Kurzfristig will Hamburg städtisches Wohnungsunternehmen wieder 2.000 Wohnungen pro Jahr bauen. Dafür kauft es gescheiterte Bauprojekte von Privatfirmen auf. Saga-Vorstandssprecher Thomas Krebs sagte dazu NDR 90,3.
4: Also wir sind ein Stück weit Krisengewinnler, weil am Markt im Moment sehr viele Projekte angeboten werden zum Verkauf. Wir haben uns mit Blick auf unsere wirtschaftliche Leistungsfähigkeit vorbereitet und kaufen jetzt im sehr großen Stil Grundstücke, Projektentwicklung und auch schlüsselfertige Projekte an. Es ist inzwischen so eine Pipeline von ungefähr 1 Milliarde Euro, was jetzt die Saga freut, weil wir damit perspektivisch wieder 2000 Baubeginne auch absichern können. Die Saga ist auch ein Fels in der Brandung in einer doch krisenhaften Entwicklung am Immobilienmarkt.
3: Und mehr zu dem Thema lesen Sie auch in der NDR Hamburg App. Trotz der scharfen Kritik von US-Präsident Donald Trump. Die NATO-Staaten haben auf dem Gipfel in Ankara ihre Bündnistreue und gegenseitige Beistandspflicht bekräftigt. In der Abschlusserklärung betonen die Staats- und Regierungschefs ihr unerschütterliches Bekenntnis zur gemeinsamen Verteidigung. Aus Ankara Thomas Speckhofen.
5: Ein Angriff auf einen sei ein Angriff auf alle, zitieren Sie den Beistandsartikel aus den NATO-Verträgen, der zur gemeinsamen Verteidigung verpflichtet. Der Ukraine sichert die Allianz ihre unerschütterliche Unterstützung bei der Verteidigung ihrer Freiheit, Souveränität und territorialen Unversehrtheit zu. In diesem und im nächsten Jahr soll das Land mit jeweils 70 Milliarden Euro unterstützt werden, die zu einem großen Teil auch durch den bereits verabschiedeten Kredit der EU abgedeckt werden. Russland wird in der Schlusserklärung als langfristige Bedrohung bezeichnet. Die NATO selbst soll, wie es in dem Text formuliert wird, modernisiert werden, indem die europäischen Partner und Kanada mehr Verantwortung übernehmen. US-Präsident Trump erklärte nach der Sitzung, es habe sich um ein großartiges Treffen gehandelt. Zuvor hatte er sowohl bei seiner Ankunft gestern wie auch in Äußerungen heute Vormittag noch scharfe Kritik an der NATO und einzelnen Partnern geübt.
3: Trump griff auch den Iran während des NATO-Gipfels an und erklärte die vereinbarte Feuerpause für beendet. Für die kommende Nacht kündigte der US-Präsident schwere Attacken auf das Land an. Die Lage an einem Gymnasium in Schongau in Oberbayern ist nach wie vor unübersichtlich. Die Polizei spricht von einer möglichen Amoktat. Die Rede ist bislang von 3 Verletzten. Laut Polizei sind darunter mindestens 2 schwer verletzte Mädchen. Der mutmaßliche Täter wurde festgenommen. Er ist 16 Jahre alt. In der kommenden Woche werden wieder deutlich höhere Temperaturen erwartet, auch in Hamburg. Deshalb bietet der Arbeiter-Samariter-Bund ab Montag kostenlos einen kühlen Ort zum Schutz vor Hitze an. Das Angebot ist das einzige dieser Art in Hamburg. Lauren Schons.
6: Direkt neben dem Asklepios-West-Klinikum in Rissen bietet der ASB ab Montag mehrere kühle Räume mit Sitz- und Liegemöglichkeiten an. Dort wird es auch kostenlose Getränke und Verpflegung sowie Bücher, WLAN und Spielzeug für Kinder geben. Laut Harald Krüger vom ASB-Ortsverband Hamburg-Mitte sollen die Räume Wohlfühlzone und Begegnungsort für alle sein. Das Angebot richtet sich auch an Menschen, die bei Hitze besonders gefährdet sind, zum Beispiel alte oder kranke Menschen. Insgesamt können dort etwa 150 Personen versorgt werden. Das Angebot ist kostenlos und eine Anmeldung ist nicht nötig. Weitere kühle Orte wie öffentliche Parks oder Trinkwasserstellen sind auf der Kühle-Orte-Karte der Stadt Hamburg verzeichnet. Darunter zum Beispiel das öffentliche WC mit Trinkwasserbrunnen am Rathausmarkt oder der alte Elbpark an der Helgoländer Allee.
3: Vor dem UKE-Gelände in Eppendorf sind am Mittag ein HVV-Bus und ein Leihwagen zusammengestoßen. Dabei wurde das Auto in eine Fußgängerbegrenzung gestoßen. Auch ein Straßenschild kippte dabei um. Laut Polizei traf das Schild eine vorbeifahrende Radfahrerin. Sie wurde wegen Schmerzen am Fuß vorsorglich im UKE untersucht. Wie genau es zu dem Unfall kam, ermittelt die Polizei jetzt.
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2: Das Wetter für uns in Hamburg, auch zum Beispiel vor der öffentlichen Toilette am Mönckebrunn, dem kühlen Ort bei uns in Hamburg.
1: Auch da 20 Grad. Tatsächlich ist das ein sensationelles Wetter. Ich glaube, niemand hat was zu meckern. Bei 20 Grad viel Sonne, ein paar Wolken und einem schönen leichten Wind. 22 Grad können es noch werden. Morgen ist es erstmal bewölkt. Da kann auch noch mal ein kleines bisschen Regen dabei sein. Aber auch das wird ein ganz schöner Sommertag bei bis zu 23 Grad.
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1: Da haben wir noch keine Lage. Das geht tatsächlich ganz entspannt. Aktuell A1 Lübeck Richtung Bremen zwischen Billstedt und Stillhorn, 4 Kilometer stockend. A1 Bremen Richtung Lübeck zwischen Harburg und Norderelbbrücke, 2 Kilometer stockend. Genauso wie auf der A7 Flensburg Richtung Hamburg zwischen Dreieck Nordwest und Bahrenfeld. A24 Hamburg Richtung Berlin zwischen Thalkau und Hornweg, 4 Kilometer stockend. Und auf der B432 Bad Segeberg Richtung Hamburg, da stockt es zwischen Garstedt und Bönningstedt. Ihnen eine gute Fahrt.
2: Mit Stefan Heller und der guten Nachricht des Tages. Normalerweise hören Sie die morgens und bei uns am frühen Abend um 18.40 Uhr. Aber wir machen mal eine Ausnahme, weil es geht um kostenloses Eis. Und das gibt es gleich. Wo? Hören Sie gleich bei NDR 90,3. 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
1: Hören Sie morgens bei Nicole und Philipp im NDR 90,3 morgen und bei uns am Abend um 18.40 Uhr. Normalerweise heute ein Tick früher, nämlich jetzt. Denn es geht um Eis zum Ferienstart.
2: Heute letzter Schultag.
3: Endlich Ferien!
2: Das alleine schon die gute Nachricht des Tages, ne Philipp, für die Schülerinnen und Schüler und natürlich auch für die Lehrerinnen und Lehrer hier bei uns in der Stadt. Aber es geht noch viel, viel besser.
4: Ja, der Ferienstart wird versüßt mit kostenlosem Eis. Und das gibt's heute in Kleinborstel für alle Schulkinder. Zum dritten Mal in Folge spendet da jemand Eiskugeln bei der Eisdiele Gelato Kleinborstel. Mm. Das ist da direkt an der S1. Wer's spendet, das ist geheim. Aber mit so einer großen Kugel Schokoeis in der Hand, da würde ich jetzt auch keine Fragen mehr stellen.
2: Nein, auf alle Fälle nicht. Es ist auf alle Fälle eine sehr, sehr großzügige Spende, denn es gibt auf jeden Fall genug Eis für alle Kinder, die kommen, heißt es. Heute bis 19 Uhr am Kornweg eine richtig tolle Sache und wir wünschen euch allen schöne, schöne Ferien.
1: Bei Gelato in Kleinborstel und im Ohr dazu die größten Hits aller Zeiten. 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
1: Und die größten Hits aller Zeiten hören Sie bei NDR 90,3. 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
3: Bruce Springsteen, Hungry Heart. Gleich bei uns Britta Kehrhahn jetzt mit allem, was im Sport aktuell ist.
4: Schönen guten Tag.
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4: Harter Job heute für Alexander Zverev beim Tennisturnier in Wimbledon. Da spielt er gegen den Amerikaner Taylor Fritz. Die letzten 7 Spiele hat Zverev gegen ihn verloren. Aber Serien sind dazu da, um gebrochen zu werden. Es geht los, ich höre Beifall im Hintergrund. Ina Kasse, unsere Reporterin, wie geht's los?
5: Ja, ist gerade losgegangen, das Match. Die ersten 2 Punkte sind gespielt, sind beide an den Amerikaner gegangen. Ich kann mir vorstellen, dass das heute eine lange Partie wird, dass das über 4 oder 5 Sätze geht. Die beiden kennen sich sehr gut, haben schon oft gegeneinander gespielt. Zverev, du hast es gerade angesprochen, keine gute Bilanz gegen Taylor Fritz, der so unglaublich schnell aufschlagen kann, so wie jetzt, hat jetzt schon wieder 2 Asse geschlagen. Also Alexander Zverev muss geduldig sein und vor allem seine eigenen Aufschlagspiele durchbringen. Dann könnte das heute was werden. Wir drücken natürlich alle die Daumen, dass er ins Halbfinale kommt.
4: Klar, wir bleiben auf jeden Fall dran. Live aus Wimbledon, Ina Kast. Unterschiedliche Gefühlslagen bei der Fußball-WM. Riesenfreude bei der Schweiz. Kapitän Granit Xhaka sagt, wenn du im Viertelfinale stehst, ist der Hunger größer als jemals zuvor. Riesenärger dagegen bei Ägypten. Der Verband hat offiziell Beschwerde bei der FIFA über den Schiedsrichter eingelegt. Kennen wir doch irgendwie. Ägyptens Funktionäre sprechen von eklatanten Fehlern und der Coach sagt, das war ein manipuliertes Spiel und die ganze Welt hat es gesehen. Heute ist Pause bei der WM und morgen geht's weiter mit dem Viertelfinale Frankreich gegen Marokko. Der HSV legt wieder los und ist ins erste von insgesamt 3 Trainingslagern gestartet. Seit heute wird dann bis zum Sonnabend in Dänemark in Helsingør gearbeitet. Für uns dabei Thorsten Vorbau.
6: Vorbau? Das Team ist hier in Helsingør mit ganz viel Sonnenschein begrüßt worden. Angenehme Temperaturen, ideale Bedingungen für dieses Trainingslager. Vor 3 Stunden ist das Team am Hotel Marienlyst angekommen. Das ist auch das Stammquartier der dänischen Nationalmannschaft. Trainer Merlin Polzin wird hier 5 jungen Spielern aus dem Nachwuchsleistungszentrum eine Chance geben, sich zu präsentieren. Unter anderem ist auch der erst 16-jährige Verteidiger Luis Lemke dabei. Insgesamt umfasst der Kader 27 Mann. Kofi Amoako von Dynamo Dresden ist aber bislang der einzige echte Neuzugang im Team.
4: Also da ist noch Luft nach oben, was den neuen Spieler betrifft. Mitte nächster Woche geht's dann für den HSV nach Österreich. Und wir schauen ganz kurz nach Bremen zu Werder. Da ist was passiert. Da gibt's ja Baumaßnahmen im Stadion. Da ist die ganze Tribüne runtergekracht. Jedenfalls ein Großteil. Ja, wirklich, die Nordtribüne. Irgendwie über 1000 Plätze betroffen. Also zum Glück war keiner im Stadion.
3: 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Das Wetter für uns in Hamburg. Anne Adams.
7: Glatte 20 in der Altstadt in Jenfeld und auch in Sasel. Viel blauer Himmel und wenige Wolken und dazu so eine richtig schöne Brise. Also ich finde Topwetter. 22 Grad könnte es noch werden. Morgen ist es erstmal bewölkt. Da kann noch mal ein bisschen Regen dabei sein. Aber auch morgen erwarten wir so einen richtig schönen Sommertag bei bis zu 23 Grad.
3: Und ich halte mal eben meine Nase raus für eine Prise der schönen Brise.
7: Oh, ist doch herrlich. Oh, es ist doch ein herrliches Wetter. Hat doch keiner was zu meckern, oder?
8: Ich riech nichts.
3: Ja, du hast wahrscheinlich Heuschnupfen. 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
7: Eine Meldung von der A7 Flensburg Richtung Hamburg zwischen Bahrenfeld und Othmarschen. Da liegen mehrere Plastikteile. Auf der A255 Zweig Vettelstadt auswärts zwischen Vettel und Elbinsel. Auch hier liegen Gegenstände. Schauen wir auf den stockenden Verkehr. Nicht allzu viel los heute. A1 Lübeck Richtung Bremen zwischen Billstedt und Stillhorn 4 Kilometer stockend. A1 Bremen Richtung Lübeck zwischen Harburg und Norderelbbrücke 2 Kilometer stockend. A7 Flensburg Richtung Hamburg zwischen Dreieck Nordwest und Bahrenfeld stockt auf 2 Kilometern. Und auf der A25 Hamburg Richtung Geestach zwischen Dreieck Südost und Neu-Alamö West. Auch hier stockt es auf 2 Kilometern. Die B433 Hamburg Richtung Lendförden ist zwischen Garstedter Weg und Urschaussee auch übervoll, da brauchen sie über 10 Minuten länger, aber es läuft doch.
3: 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Ihr Anruf kostenfrei. Mit Stefan Heller und um 16:45 Uhr, 16:45 Uhr, heller als heller, das Ja-Nein-Schwarz-Weiß-Spiel. Ich freue mich auf Sie, unser Duell gleich bei NDR 90,3. 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
0: NDR 90,3, wer ist heute mit dabei?
2: Mein Name ist Christa Schmidt. Ich rufe aus Hausbruch an.
0: Ja, mein Name ist Stefan. Und wie ist dein Name, liebe Schiedsrichterin?
3: Mein Name ist Anna Adams. Moin.
2: Moin.
0: Christa, Sie klingen frisch, Sie klingen fit für unser kleines Spielchen. Sind Sie bereit?
2: Ich gebe mehr Mühe.
0: Ja, Logo. Es geht ja darum, eine Minute lang stelle ich Fragen, Sie antworten nicht mit Ja, Nein, Schwarz, Weiß. Ach ja, Mühe gebe ich mir übrigens auch gleich. Ne?
2: Ja, also ich natürlich noch mehr. Ne?
0: Wir kämpfen gerade, aber in Wirklichkeit lieben wir uns doch. So, ja. Christa, wenn Sie bereit sind für Ihre 60 Sekunden, dann sagen Sie einmal laut und deutlich Ja, dann starte ich die Zeit. Können wir loslegen?
2: Ja, bin bereit.
0: Christa, die Zeit läuft. Es sind Sommerferien. Planen Sie in diesem Sommer was, wegzufahren?
2: In diesem Sommer plane ich was, ja.
0: Nein!
2: Das war kurz und bündig. Ne?
3: Ich wollte gerade sagen, da haben wir es mal knapp gehalten. Aber das ist dieses nachgehängte Ja.
0: Oh Mann.
3: Das ist ja, so, das sagt man so unbewusst.
0: Das wäre schön. Irgendwann im Laufe der Sommerferien spielen wir nochmal. Christa, wo geht's denn hin?
2: Ach, natürlich nach Bayern.
0: Ach so, klar, weil Sie ja so ein Bayern, Sie kommen von da wahrscheinlich, ne?
2: Nein, mein Gatte.
0: Ach so, guck mal. Ja, dann sagen wir mal Servus. Und ja. auf eine Weißwurst und eine Brezen.
2: Ja, genau. Weißwurst und Brezen und Radi.
0: Richtig, ich sag mal Pfirti. Grüß Gott.
2: Ja, Pfirti. So. Stefan Pfirti. Bis zum nächsten Mal, okay?
0: Auf jeden Fall, danke schön, Christa. Und moin natürlich auch. Morgen spielen wir wieder. Ich freue mich, Anne.
3: Ja, du da kannst dich auch freuen. Also für dich läuft ja schon mal gut.
0: Die Woche läuft so gut für mich. Aber jetzt kommen Sie und rufen an, denn morgen gewinnen ja Sie vielleicht. Melden Sie sich bei uns. Ich freue mich auf Sie und unser Duell. 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

90,3 und das ist nicht das Wetter für uns in Hamburg. Das sind Aha, Crying in the Rain für die größten Hits aller Zeiten. 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
0: Da kommt einer nach dem anderen. Gleich einer von Elton John. I guess that's why they call it the blues. Annalena Ehle hören wir jetzt erstmal mit allem, was aktuell ist.
3: Guten Tag. 17 Uhr ist es.
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3: Saga muss wegen Klimaentscheid viel Geld ausgeben. NATO-Staaten sagen Ukraine neue Milliardenhilfe zu. ASB bietet in Rissen kühlen Ort zum Schutz vor Hitze an. Das Wetter auch abends sonnig und trocken bis 20 Grad. Der Hamburger Klimaentscheid macht der Saga zu schaffen. Das städtische Wohnungsunternehmen muss 1,5 Milliarden Euro ausgeben, um seinen Wohnungsbestand schon 2040 klimaneutral zu machen. 5 Jahre früher als vom Senat geplant. Die Saga will das schaffen. Reinhard Postelt, wie genau?
4: Nun, durch viel Geld und saubere Heizenergie. Auf keinen Fall will die Saga nämlich bei jeder ihrer 140.000 Wohnungen die Fassaden und die Dächer dick wärmedämmen. Das sei unbezahlbar, sagt Vorstandschef Thomas Krebs. Schon die frühzeitigere Umstellung auf saubere Fernwärme oder Wärmepumpen koste viel Geld.
5: Das Vorziehen der Ziele von 2045 auf 40 ist sehr ambitioniert, das muss man schon sagen. Wir als Saga arbeiten daran. Das kostet uns ungefähr nochmal 1,5 Milliarden durch Vorzieheffekte im Bereich der Sanierung. Wir müssen schneller und effektiver sanieren, aber wir brauchen auch die Stadt.
4: Mit anderen Worten, ohne Steuergeld geht das nicht, denn die Mieten dürfen ja durch die Klimaneutralität nicht in die Höhe schießen.
3: Die Saga-Durchschnittsmiete liegt ja mit 7,65 Euro pro Quadratmeter recht niedrig. Wie groß ist denn die Chance, an so eine günstige Wohnung zu kommen?
4: Leider sehr klein, denn es werden ja kaum noch Wohnungen frei. Wer erstmal eine hat, zieht nicht so schnell aus, sagt Saga-Vorständin Snejana Michaelis.
6: Unsere Fluktuationsquote lag gleichbleibend bei 4,5%. Heißt, eine Saga-Wohnung wird alle 22,5 Jahre frei.
4: Pro Jahr werden nur rund 7.000 Wohnungen frei. Und davon geht die Hälfte, 3.500, an Sozialbedürftige. Diese Senatsvorgabe erfüllt die Saga sehr genau. Aber es stehen eben 100.000 Interessenten auf der Warteliste.
3: Interessenten für günstigen Wohnraum, die melden sich in Hamburg zum Beispiel auch bei den rund 30 Genossenschaften. Die vergeben ihre 135.000 Wohnungen vorrangig an ihre eigenen Mitglieder. Doch eine NDR Hamburg-Recherche hat jetzt ergeben, wer noch keine Anteile besitzt, hat auch Chancen. Lisa Eisfeld.
7: Die Umfrage hat ergeben, 4 von 10 Genossenschaftswohnungen werden an Menschen vergeben, die bis dahin noch keine Mitglieder waren. In einigen Genossenschaften liegt der Anteil nach eigenen Schätzungen sogar noch höher. Bei der Baugenossenschaft Hamburger Wohnen sind es etwa 50%, beim Eisenbahnbauverein Harburg sogar 60% der Wohnungen. Genossenschaften seien damit kein Closed Shop, so Matthias Sass, Vorstandsvorsitzender vom Verein Hamburger Wohnungsbaugenossenschaften. Registrieren können sich Interessenten auf Online-Portalen oder den Webseiten der Genossenschaften. Entscheidend bei einer Bewerbung ist laut Verein, dass Wohnung, Haushaltsgröße und Bedarf zusammenpassen. Wer eine Bleibe sucht, braucht dennoch Geduld. Oft bewohnen Genossenschaftsmitglieder ihre Wohnungen 15 Jahre oder länger, sodass der Wechsel gering ist.
3: Einen Beitrag dazu sehen Sie heute Abend um 19.30 Uhr im NDR Hamburg-Journal. Trotz der scharfen Kritik von US-Präsident Donald Trump. Die NATO-Staaten haben auf dem Gipfel in Ankara ihre Bündnistreue und gegenseitige Beistandspflicht bekräftigt. In der Abschlusserklärung betonen die Staats- und Regierungschefs ihr unerschütterliches Bekenntnis zur gemeinsamen Verteidigung. Aus Ankara, Thomas Speckhofen.
8: Ein Angriff auf einen sei ein Angriff auf alle, zitieren Sie den Beistandsartikel aus den NATO-Verträgen, der zur gemeinsamen Verteidigung verpflichtet. Der Ukraine sichert die Allianz ihre unerschütterliche Unterstützung bei der Verteidigung ihrer Freiheit, Souveränität und territorialen Unversehrtheit zu. In diesem und im nächsten Jahr soll das Land mit jeweils 70 Milliarden Euro unterstützt werden, die zu einem großen Teil auch durch den bereits verabschiedeten Kredit der EU abgedeckt werden. Russland wird in der Schlusserklärung als langfristige Bedrohung bezeichnet. Die NATO selbst soll, wie es in dem Text formuliert wird, modernisiert werden, indem die europäischen Partner und Kanada mehr Verantwortung übernehmen. US-Präsident Trump erklärte nach der Sitzung, es habe sich um ein großartiges Treffen gehandelt. Zuvor hatte er sowohl bei seiner Ankunft gestern wie auch in Äußerungen heute Vormittag noch scharfe Kritik an der NATO und einzelnen Partnern geübt.
3: Trump griff auch den Iran während des NATO-Gipfels an und erklärte die vereinbarte Feuerpause für beendet. Für die kommende Nacht kündigte der US-Präsident schwere Attacken auf das Land an. In Berlin ist ein Palliativarzt wegen 15-fachen Mordes an Patienten zu einer lebenslangen Haftstrafe verurteilt worden. Das Landgericht Berlin stellte auch die besondere Schwere der Schuld fest. Deshalb wurde Sicherungsverwahrung angeordnet und ein lebenslanges Berufsverbot gegen den 41-jährigen Mediziner verhängt. Nach Überzeugung des Gerichts hat er 12 Frauen und 3 Männern jeweils ein tödliches Gemisch verschiedener Medikamente verabreicht. Alle waren schwerst krank, ihr Tod stand aber nicht unmittelbar bevor. Bei einer Gewalttat an einer Schule in Oberbayern sind 2 Mädchen schwer verletzt worden. Tatverdächtig ist laut Polizei ein 16 Jahre alter Jugendlicher. Er wurde festgenommen. Der Vorfall an dem Gymnasium in Schongau deute auf eine Amoktat hin, sagte ein Polizeisprecher. Nähere Einzelheiten sind noch nicht bekannt. In der kommenden Woche werden wieder deutlich höhere Temperaturen erwartet, auch in Hamburg. Deshalb bietet der Arbeiter-Samariter-Bund ab Montag kostenlos einen kühlen Ort zum Schutz vor Hitze an. Das Angebot ist das einzige dieser Art in Hamburg. Laurent Schunz.
9: Direkt neben dem Asklepios-West-Klinikum in Rissen bietet der ASB ab Montag mehrere kühle Räume mit Sitz- und Liegemöglichkeiten an. Dort wird es auch kostenlose Getränke und Verpflegung sowie Bücher, WLAN und Spielzeug für Kinder geben. Laut Harald Krüger vom ASB-Ortsverband Hamburg-Mitte sollen die Räume Wohlfühlzone und Begegnungsort für alle sein. Das Angebot richtet sich auch an Menschen, die bei Hitze besonders gefährdet sind, zum Beispiel alte oder kranke Menschen. Insgesamt können dort etwa 150 Personen versorgt werden. Das Angebot ist kostenlos und eine Anmeldung ist nicht nötig. Weitere kühle Orte wie öffentliche Parks oder Trinkwasserstellen sind auf der Kühle-Orte-Karte der Stadt Hamburg verzeichnet. Darunter zum Beispiel das öffentliche WC mit Trinkwasserbrunnen am Rathausmarkt oder der alte Elbpark an der Helgoländer Allee.
3: Bei den Lehrerinnen und Lehrern in Deutschland mangelt es an Nachwuchs. Zahlen des Statistischen Bundesamtes für das Schuljahr 2024/25 zeigen, mehr als jede dritte Lehrkraft ist über 50 Jahre alt. Die unter 35-Jährigen machen demnach nur ein Fünftel des Lehrpersonals an allgemeinbildenden Schulen aus. Außerdem arbeitet in Hamburg mehr als die Hälfte der Lehrerinnen und Lehrer in Teilzeit. Vor dem UKE-Gelände in Eppendorf sind am Mittag ein HVV-Bus und ein Leihwagen zusammengestoßen. Dabei wurde das Auto in eine Fußgängerbegrenzung gestoßen. Auch ein Straßenschild kippte dabei um. Laut Polizei traf das Schild eine vorbeifahrende Radfahrerin. Sie wurde wegen Schmerzen am Fuß vorsorglich im UKE untersucht. Wie genau es zu dem Unfall kam, ermittelt die Polizei jetzt.
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0: Das Wetter für uns in Hamburg, Anne Adams.
10: Ja, ein herrlicher Sommertag ist das. 20 Grad meldet uns Lemsal-Melling, steht St. Pauli, sagt 19 Grad. Viel blauer Himmel, wenige Wolken. Und so gehen wir dann auch durch die Nacht. Da gehen wir auf 13 Grad runter minimal. Morgen haben wir dann erstmal Wolken. Es kann auch mal ein bisschen Regen geben. Morgen wird aber auch insgesamt ein schöner, sonniger Sommertag bei bis zu 23 Grad.
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10: Auf der A7 Flensburg Richtung Hamburg, da ist der Elbtunnel nach einem Unfall gesperrt worden. Wir haben immer bei der Polizei nachgefragt. Also dritte und vierte Röhre sind gesperrt. Feuerwehr und Rettungskräfte sind vor Ort. Also aktuell Stau bis zum Dreieck Nordwest. Da brauchen sie eine Stunde mehr. Wird wahrscheinlich auch eine Weile dauern, bis das dort wieder läuft. Dann schauen wir auf die A255, Zweig Vettelstadt auswärts. Zwischen Vettel und Elbinsel, da liegen Gegenstände. Ansonsten wenig los. A24. Hamburg Richtung Berlin zwischen Talkau und Hornweg. 3 Kilometer stockender Verkehr. Und ansonsten kommen Sie doch recht gut durch.
0: Mit Stefan Heller und Alexander Zverev im Viertelfinale in Wimbledon. Den ersten Satz hat er verloren. Oha. Gegen Taylor Fritz. Also ja. Ich dachte zuerst, als ich das gestern gehört hatte, Taylor Swift.
10: Ja, das wäre persönlich ein Lieblings...
0: Wäre schön gewesen, aber ja. Die ist ja auf Hochzeitsreise. Also da kann man nichts machen. 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
11: Angenommen, du hast jetzt eine Bekanntschaft im Bett, also so jetzt mal.
12: Also ich.
11: Und da sitzt der Hund auf dem Kopfkissen und starrt euch an. Also, das macht einen doch nervös. Also, in dem Fall muss man ja wohl Tierliebe und Privates trennen können.
0: Also, das macht mich jetzt ganz nervös. 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

Tennis. Ass Alexander Zverev, das erste Mal im Viertelfinale in Wimbledon, spielt gerade gegen Taylor Fritz und jetzt nochmal richtig rum. Ersten Satz hat er gewonnen mit 6:4. Wir halten sie weiter auf.

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2: Es ist ja, wie es ist.
1: Und das sind ihre Gäste. Herr Ahlers.
3: Ja, das tut er nicht so Sachen.
1: Udo.
4: Ja, das kann's haben.
1: Und Opa Gerke.
5: Steffi, machst du mir Mettbrötchen?
2: Nee, muss ich erst schmieren. Milch und Zucker nehmt ihr selber, ne? Was gibt's Neues?
3: Also so ein Quatsch. Hier steht in der Zeitung, jeder fünfte Deutsche nimmt seinen Hund mit ins Bett. Das kann ja gar nicht.
2: Wie meinst du das denn, Georg?
3: Also, 82 Millionen geteilt durch ein Fünftel, lass es ausrechnen. Dann dreht man das über den Bruch rüber, mal 5 durch 1, also das sind ungefähr 400 Millionen durch 1.
2: Siehste?
3: Das sind ungefähr 400 Millionen Hunde. So viel gibt das gar nicht.
2: Das sind ja 500 pro Person. Also, ja, das ist nett.
4: Also, ihr redet einen Scheiß. Allein schon. Es geht ja wohl jetzt erstmal darum, also ob Tiere jetzt ins Bett dürfen.
5: Ja, wenn da erst Flöhe drin sitzen, dann musst du die ganzen Matratzen verbrennen. Hatten wir früher eine Gefangenschaft.
2: Ja, bei Flöhe bleibt sich das unbenommen. Aber gegen Hunde ist ja nichts einzuwenden. Du, wenn ich denn so abends mit meinem Roggi auf dem Sofa lieg und dann guckt er schon so und sagt so, lass mal zu Bett gehen. Ja, und dann liege ich dann so im Bett und blätter noch im Bofrost-Katalog und er schlägert mir dann so die Füße und ist selig. Also, das ist doch Tierliebe.
4: Ja, du, aber Steffi, machst du das denn hart?
2: Und die Bettwäsche ist ja Mikrofaser.
4: Also, jetzt nur mal so angenommen.
2: Das kannst du bei 30 Grad waschen.
4: Ja, angenommen, du hast jetzt eine Bekanntschaft im Bett, also so jetzt mal.
2: Also, Udo.
4: Und da sitzt der Hund auf dem Kopfkissen und starrt euch an. Also, das macht einen doch nervös. Also, in dem Fall muss man ja wohl Tierliebe und Privates trennen können.
2: Oh.
4: Du nennst ja deinen Bekannten auch nicht an der Leine.
3: Also, da wäre ich nicht so sicher.
2: Also ihr nur wieder. Also da sage ich jetzt mal nichts zu. Was macht dein Rätsel?
5: Ich brauche noch ausgelernter Handwerker. Vorne mit G.
2: Hier, Günther von Elektropriggel.
5: Nee.
2: Wieso? Der ist doch Geselle.
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2: Wir sind Hamburg, ne?

für einen fröhlichen Mittwochnachmittag, frühen Abend, die größten Hits aller Zeiten bei NDR 90,3. 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

0: Das ist der Sound, der gute Laune macht und das Wetter für uns in Hamburg, Anne Adams, doch auch.
1: Absolut. 21 Grad auf der Veddel, viel blauer Himmel, ein paar Wolken und eine richtig schöne Brise weht draußen. Wirklich ein herrlicher Sommertag. Und morgen machen wir ähnlich weiter. Wir beginnen erstmal mit Wolken, kann auch mal so ein bisschen Regen dabei sein. Aber auch dann bis 23 Grad und ganz viel Sonne.
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1: Auf der A7 Flensburg Richtung Hamburg ist der Elbtunnel nach einem Unfall gesperrt. Also dritte und vierte Röhre. Aktuell gibt es Stau bis zum Dreieck Nordwest. Also gute halbe Stunde plus. Dann haben wir einmal auf der A20 Lübeck Richtung Bad Segeberg Metallteile zwischen Mönckhagen und Geschendorf. Ansonsten nicht viel los. A24 Hamburg Richtung Berlin zwischen Talkau und Hornbeek. 3 Kilometer stockender Verkehr. Und ansonsten sind es die üblichen Verdächtigen.
0: 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Ihr Anruf kostenfrei ins Verkehrszentrum Roter Baum. Mit Schabanella aus Hamburg, für Hamburg und für alle, die Hamburg lieben. Einer, der hier zu Hause ist. Udo, für die größten Hits aller Zeiten. Ich lieb dich überhaupt nicht mehr. 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

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Es gibt so viele

Krankenhaus. Grüße nach Bergedorf zu Kerstin Heuer. 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
2: Einer von Chris de Burgh. Yo, Don't Pay the Ferryman. Gleich Annalena Ehle. Jetzt mit allem, was aktuell ist.
3: Guten Abend. Es ist 18 Uhr.
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3: Saga muss wegen Klimaentscheid viel Geld ausgeben. NATO-Staaten sagen Ukraine neue Milliardenhilfe zu. Amtsgericht verurteilt Polizisten nach G20-Gipfel. Das Wetter auch abends sonnig und trocken bis 20 Grad. Der Hamburger Klimaentscheid macht der Saga zu schaffen. Das städtische Wohnungsunternehmen muss 1,5 Milliarden Euro ausgeben, um seinen Wohnungsbestand schon 2040 klimaneutral zu machen. 5 Jahre früher als vom Senat geplant. Die Saga will das schaffen. Reinhard Postelt, wie genau?
4: Nun, durch viel Geld und saubere Heizenergie. Auf keinen Fall will die Saga nämlich bei jeder ihrer 140.000 Wohnungen die Fassaden und die Dächer dick wärmedämmen. Das sei unbezahlbar, sagt Vorstandschef Thomas Krebs. Schon die frühzeitigere Umstellung auf saubere Fernwärme oder Wärmepumpen kostet viel Geld.
5: Das Vorziehen der Ziele von 2045 auf 40 ist sehr ambitioniert, das muss man schon sagen. Wir als Saga arbeiten daran. Das kostet uns ungefähr nochmal 1,5 Milliarden durch Vorzieheffekte im Bereich der Sanierung. Wir müssen schneller und effektiver sanieren, aber wir brauchen auch die Stadt.
4: Mit anderen Worten, ohne Steuergeld geht das nicht, denn die Mieten dürfen ja durch die Klimaneutralität nicht in die Höhe schießen.
3: Die Saga-Durchschnittsmiete liegt ja mit 7,65 Euro pro Quadratmeter recht niedrig. Wie groß ist denn die Chance, an so eine günstige Wohnung zu kommen?
4: Leider sehr klein, denn es werden ja kaum noch Wohnungen frei. Wer erstmal eine hat, zieht nicht so schnell aus, sagt Saga-Vorständin Snejana Michaelis.
6: Unsere Fluktuationsquote lag gleichbleibend bei 4,5%. Heißt, eine Saga-Wohnung wird alle 22,5 Jahre frei.
4: Pro Jahr werden nur rund 7.000 Wohnungen frei. Und davon geht die Hälfte, 3.500, an Sozialbedürftige. Diese Senatsvorgabe erfüllt die Saga sehr genau. Aber es stehen eben 100.000 Interessenten auf der Warteliste.
3: Interessenten für günstigen Wohnraum, die melden sich in Hamburg zum Beispiel auch bei den rund 30 Genossenschaften. Die vergeben ihre 135.000 Wohnungen vorrangig an ihre eigenen Mitglieder. Doch eine NDR Hamburg-Recherche hat jetzt ergeben, wer noch keine Anteile besitzt, hat auch Chancen. 4 von 10 Genossenschaftswohnungen werden im Schnitt an Menschen vergeben, die bis dahin noch keine Mitglieder waren. Einen ausführlichen Fernsehbericht zu dem Thema gibt es um 19.30 Uhr im NDR Hamburg-Journal. Beim NATO-Gipfel in Ankara hat US-Präsident Donald Trump heute für eine Menge Unruhe gesorgt. Erst hat er die Waffenruhe mit dem Iran aufgekündigt, dann hat er ausgeteilt gegen die NATO-Bündnispartner. Zum großen Bruch ist es aber nicht gekommen. Am Ende haben alle NATO-Partner gemeinsam eine Erklärung verabschiedet. Thomas Speckhofen in Ankara, wie sieht die aus?
7: Ja, da ist dann am Ende doch mehr Einigkeit und Klarheit drin, als man das unbedingt erwarten konnte. In der Schlusserklärung bekennen sich alle 32 NATO-Mitglieder, also auch die USA, noch mal ganz ausdrücklich zu Artikel 5. Das ist die gegenseitige Beistandsverpflichtung. Ein Angriff auf einen ist ein Angriff auf alle. So hat man das vom US-Präsidenten in dieser Klarheit noch nicht gehört. Außerdem versprechen alle 32 der Ukraine ihre unerschütterliche Unterstützung. Auch das haben wir von Trump so klar und pro Ukraine noch nicht gehört. Und dann wird Russland als langfristige Bedrohung bezeichnet. Nochmal, auch das ist nicht so klar bislang von Donald Trump zu hören oder lesen gewesen. Insofern schon ein klares Signal der Einigkeit und der Geschlossenheit aller 32 NATO-Mitglieder, zumindest bei diesen Basics, bei diesen fundamentalen Grundpfeilern der NATO.
3: Und was ist mit diesen ganzen Äußerungen und Drohungen von Trump?
7: Das meiste davon ist offenbar nicht mehr angesprochen worden in der Runde, als sie dann hinter verschlossenen Türen zusammensaß. Das heißt aber nicht, dass diese Dinge wirklich ad acta gelegt werden. Zu Spanien will er eben alle Handelsbeziehungen abbrechen, weil sie das 5%-Ziel der NATO nicht mittragen und weil sie Staat- und Landerechte im Irankrieg verweigert haben. Wie das dann konkret aussehen soll mit so einem Handelsabbruch, das ist ein großes Rätsel. Vielleicht muss man da auch erstmal abwarten. Beim Irankrieg hat er sich vom Rahmenabkommen von vor 3 Wochen, das ja die Waffenruhe enthielt, verabschiedet. Will gleichzeitig zwar verhandeln lassen, verspricht sich aber nichts davon. Auch da ist offen, was das jetzt eigentlich bedeutet. Gespräche oder Gefechte oder möglicherweise beides. Und was Grönland angeht, ja, wer dachte, das Thema liege jetzt mehr oder weniger auf Eis, der weiß zumindest, nein, so ist es nicht.
3: Soweit Thomas Spickhofen. In Bramfeld hat es heute Nachmittag in einer Tiefgarage gebrannt. Laut Feuerwehr standen zwei Autos in Flammen. Sie waren mit 50 Einsatzkräften vor Ort. Inzwischen hat sie das Feuer in der Stefan-Zweig-Straße gelöscht. Verletzt wurde niemand. Es war der einzige Prozess um Polizeigewalt nach dem G20-Staatsgipfel in Hamburg vor 9 Jahren. Das Amtsgericht hat 3 Polizisten wegen Körperverletzung im Amt zu Geldstrafen verurteilt. Sie hatten im Juli 2017 auf St. Pauli mit Schlagstöcken und Fäusten auf einen G20-Gegner eingeschlagen. Elke Spanner.
8: Ein Video des Übergriffs kursiert im Internet. Darauf ist deutlich zu sehen, dass mehrere Polizisten am Bismarck-Denkmal auf einen Mann einschlagen, der vorher einfach da saß. Trotz des Videos hatte die Staatsanwaltschaft die Ermittlungen eingestellt, so wie alle anderen gegen Polizisten nach dem G20-Gipfel. Erst nach einer Intervention von Hamburgs Generalstaatsanwalt Jörg Fröhlich gab es doch eine Anklage und jetzt die Verurteilung. 9 Jahre später. Das ist auch der Grund, dass die Polizisten nichts mehr zahlen müssen, obwohl das Amtsgericht sie zu hohen Geldstrafen verurteilt hat. Die lange Verfahrensverzögerung sei rechtsstaatswidrig, so die Richterin. Deshalb gelten die Strafen als vollstreckt. 2 der 3 Polizisten hatten ihr Fehlverhalten eingeräumt. Sie hatten sich bei dem G20-Gegner im Saal entschuldigt und ihm ein Schmerzensgeld von jeweils 500 Euro gezahlt. Er hatte die Entschuldigung angenommen. Das sei vielleicht der eigentliche Erfolg des Prozesses, sagte die Richterin abschließend, dass sie sich hier die Hände gereicht haben.
3: Bei einer Gewalttat an einer Schule in Oberbayern sind 2 Mädchen schwer verletzt worden. Tatverdächtig ist laut Polizei ein 16 Jahre alter Jugendlicher. Er wurde festgenommen. Der Vorfall an dem Gymnasium in Schongau deute auf eine Amoktat hin, sagte ein Polizeisprecher. Nähere Einzelheiten sind noch nicht bekannt. In der kommenden Woche werden wieder deutlich höhere Temperaturen erwartet, auch in Hamburg. Deshalb bietet der Arbeiter-Samariter-Bund ab Montag kostenlos einen kühlen Ort zum Schutz vor Hitze an. Das Angebot ist das einzige dieser Art in Hamburg. Laurenz Schunz.
9: Direkt neben dem Asklepios-Westklinikum in Rissen bietet der ASB ab Montag mehrere kühle Räume mit Sitz- und Liegemöglichkeiten an. Dort wird es auch kostenlose Getränke und Verpflegung sowie Bücher, WLAN und Spielzeug für Kinder geben. Laut Harald Krüger vom ASB-Ortsverband Hamburg-Mitte sollen die Räume Wohlfühlzone und Begegnungsort für alle sein. Das Angebot richtet sich auch an Menschen, die bei Hitze besonders gefährdet sind, zum Beispiel alte oder kranke Menschen. Insgesamt können dort etwa 150 Personen versorgt werden. Das Angebot ist kostenlos und eine Anmeldung ist nicht nötig. Weitere kühle Orte wie öffentliche Parks oder Trinkwasserstellen sind auf der Kühle-Orte-Karte der Stadt Hamburg verzeichnet. Darunter zum Beispiel das öffentliche WC mit Trinkwasserbrunnen am Rathausmarkt oder der alte Elbpark an der Helgoländer Allee.
3: Der niederländische Radprofi Olaf Kooi hat die 5. Etappe der Tour de France gewonnen. Der 24-Jährige setzte sich im ersten Massensprint dieser Tour in Po vor Max Kanter aus Cottbus durch. Das gelbe Trikot des Gesamtführenden verteidigte der Norweger Thorstein Tran.
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2: Das Wetter für uns in Hamburg hat Anne Adams.
10: Ja, da reiten wir doch auf 21 Grad in den Feierabend. Das meldet uns auf jeden Fall Horn. Viel blauer Himmel, wenige Wolken, dazu eine schöne Brise, ein richtig schöner Sommertag. Genau wie morgen, da kommen wir auf 23 Grad. Müssen vielleicht zum Tagesbeginn noch mit ein paar Wolken und so ein bisschen Regen auskommen. Aber auch das ein schöner Tag.
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10: Da kommt gerade eine frische Meldung rein von der A3. 23 Hamburg-Heide zwischen Pinneberg-Mitte und Pinneberg-Nord. Da laufen Rehe. Hier bitte sehr vorsichtig fahren. Stocken tut's auf der 7 Flensburg Richtung Hamburg zwischen Dreieck Nordwest und Bahrenfeld auf 5 Kilometern. Auf der 7 Hannover Richtung Hamburg zwischen Hausbruch und dem Elbtunnel hier 4 Kilometer stockenden Verkehr. Und der Harkortstieg, der ist zwischen Gerichtsstraße und Harkortstraße aktuell gesperrt. Da gibt's einen Feuerwehreinsatz, also da geht in beiden Richtungen nichts. Ansonsten kommen sie aber recht gut durch.
2: Mit Stefan Heller und Alexander Zverev, Viertelfinale, das erste Mal in seiner Karriere in Wimbledon gegen Taylor Fritz. Und es sieht weiterhin gut aus. Ersten Satz gewonnen, 6-4. Zweiten Satz auch gewonnen, 6-4. Im dritten steht es nun 1-1. Wir halten sie weiterhin auf dem Laufenden. Und für die größten Hits aller Zeiten haben wir Barry White, You See the Trouble with Me und von Christa Berg, Don't Pay the Ferryman bei NDR 90,3. 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
1: 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Ihr habt heute wieder richtig was am Start.
2: Ja, das wird heute wieder mal ein Hamburg-Journal. So richtig zum mit der Zunge schnalzen, würde ich sagen. Wer eine schöne, preiswerte Genossenschaftswohnung sucht und kein Mitglied einer Genossenschaft ist, der kriegt bei uns einen Weg aufgezeigt. Natürlich braucht's dann noch eine gehörige Portion Glück.
1: Auch jungen Eltern zeigt ihr einen Weg auf.
2: Nämlich wohin sich das Elterngeld demnächst entwickeln wird und wo die Voraussetzungen härter werden.
1: Dann gibt's noch was über Synchronsprecher. Hast du schon mal synchronisiert?
2: Ja, habe ich schon mal gemacht. Hat Spaß gemacht und war auf jeden Fall besser als das, was die KI jetzt neuerdings als synchron ausspuckt. Die deutschen Synchronsprecher, die laufen ja seit Monaten Sturm dagegen, durch KI ersetzt zu werden. Wir schauen uns da mal den neuesten Stand an. Dann hätten wir noch den Unternehmer des Jahres, der heute Abend gekürt wird.
1: Und ein Vorbericht vom ApeJazz gibt's auch, Jens. Du hast mich, ich bin dabei. Viele andere werden es auch sein. Nachher 19:30.
2: Das freut mich.
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Das sind die größten Hits aller Zeiten. Donnerstag haben wir, danach Nazareth, Love Hurts. 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

0: Moin von NDR 90,3 an Ihrem Mittwochabend. Das Wetter für uns in Hamburg, schön. 21 Grad immer noch, ein herrlicher Sommerabend. Viel Sonne, wenig Wolken, etwas windig. Morgen zuerst ein paar Wolken, vielleicht auch der eine oder andere Regenschauer ab. Nachmittags dann durchgehend trocken und viel sonniger, bis zu 23 Grad. NDR 90,3, Blitzer und Staus aus unserem Verkehrszentrum Roter Baum. Vorsicht auf der A1 Richtung Lübeck zwischen Stillhorn und Dreieck Norderelbe, ein defektes Fahrzeug. Vorsicht auf der A23 Richtung Heide zwischen Halsmikropunder und Rellingen, eine ungesicherte Unfallstelle. Auf der A7 zwischen Dreieck Nordwest und Bahrenfeld, 5 Kilometer stockender Verkehr. Und auf der anderen Seite der A7 ab Hausbruch bis Elbtunnel 4 Kilometer stockender Verkehr. Bei uns in der Stadt Hakornstieg zwischen Gerichtsstraße und Hakornstraße in beiden Richtungen gesperrt. Dort gibt es einen Feuerwehreinsatz. 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Ihr Anruf kostenfrei ins Verkehrszentrum Roter Baum. Stefan Heller und für die größten Hits aller Zeiten die Bellamy Brothers, Let Your Love Flow und Tausend und eine Nacht von Klaus Lage. 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

0: von NDR 90,3. Das war Ihr Gute-Laune-Nachmittag mit Stefan Heller. Gleich hören Sie das Kulturjournal. Eine Stunde Kultur pur mit Steffi Banowski. Nach 10, 19 Uhr Nachrichten. Steffi, was habt ihr alles Schönes?
1: Naja, du weißt ja, die Ferien haben heute angefangen. Und das mag für viele Schülerinnen und Schüler ein schönes Geräusch in ihren Ohren sein, bevor sie mit dem Sofa verschmelzen für die nächsten 6 Wochen. Eltern sehen das manchmal ein bisschen anders. Das ist ein bisschen viel Raum für Kreativität, den sie nicht füllen können. Deshalb haben wir einen guten Tipp, was Sie machen können. Zum Beispiel ins Planetarium gehen. Der Direktor des Planetariums, der kommt gleich persönlich und erzählt mir, was er alles im Köcher hat für diese Sommerferien.
0: Hören wir rein nach den 19 Uhr Nachrichten und für die größten Hits aller Zeiten. Die Beach Boys, California Girls und noch so viele mehr. 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
1: Um 19 Uhr mit Michael Hafke. In Ankara ist der NATO-Gipfel mit einer Abschlusserklärung der 32 Mitgliedstaaten zu Ende gegangen. Zuvor hatte US-Präsident Trump mit diversen Äußerungen für Unruhe gesorgt, auch mit Kritik an mehreren Bündnispartnern. Aus Ankara Thomas Spickhofen.
2: Mit seinen scharfen Worten gegenüber NATO-Partnern hatte US-Präsident Donald Trump zunächst den Ton gesetzt für das Gipfeltreffen. Am Ende steht aber viel Einigkeit in den wesentlichen Punkten. Von einem unverbrüchlichen Bekenntnis zu Artikel 5 der Beistandsverpflichtung sprechen alle 32 Mitglieder in ihrer gemeinsamen Schlusserklärung. Der Ukraine sichert die Allianz ihre unerschütterliche Unterstützung bei der Verteidigung ihrer Freiheit, Souveränität und territorialen Unversehrtheit zu. Bis Ende kommenden Jahres soll das Land mit 140 Milliarden Euro unterstützt werden. Sie kommen teils von der EU, teils von der NATO.
1: An einem Gymnasium in Schongau in Oberbayern hat es eine Gewalttat gegeben. Laut Polizei sind zwei 13 Jahre alte Mädchen durch Messerstiche schwer verletzt worden. Sie schweben aber nicht in Lebensgefahr. Die Polizei nahm einen Verdächtigen fest, der 16 Jahre alt ist. Er soll früher Schüler an dem Gymnasium gewesen sein. Laut Innenminister Herrmann hat er auch eine Schusswaffe bei sich. Ein Polizeisprecher sagte, inzwischen habe man die Lage unter Kontrolle. Ob es sich um einen Amoklauf oder eine Beziehungstat handelt, ist unklar. Wegen Mordes in 15 Fällen hat das Landgericht Berlin einen Palliativarzt zu lebenslanger Haft verurteilt. Die Opferzahl könnte aber weitaus höher liegen. Noch immer wird in 76 weiteren Todesfällen unter den Patientinnen und Patienten des Arztes ermittelt. Aus Berlin Oda Tischewski.
3: Als Arzt bei einem ambulanten Palliativdienst in Berlin-Kreuzberg hatte Johannes M. schwer teils todkranke Menschen betreut. Meist besuchte er sie zu Hause. Zwischen September 2021 und Juli 2024 hatte er bei solchen Besuchen 15 seiner Patientinnen und Patienten getötet. Die Schwerstkranken standen zu diesem Zeitpunkt weder kurz vor dem Tod, noch hatten sie einen Todeswunsch geäußert. Der heute 41-Jährige spritzte ihnen eine Kombination aus einem Narkosemittel und einem Muskelrelaxanz, die die Atmung lähmte und schließlich zum Tod führte. Der Angeklagte hatte vor wenigen Wochen überraschend ein Teilgeständnis abgelegt, in dem er angab, er habe den Opfern Leid und Sichtum ersparen wollen.
1: Tennisprofi Alexander Zverev steht zum ersten Mal im Halbfinale beim Grand-Slam-Turnier von Wimbledon. Der 29-jährige Hamburger gewann das Viertelfinale in London gegen Taylor Fritz aus den USA in 3 Sätzen. Und das waren die Nachrichten.
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4: Das Wetter für uns in Hamburg, 20 Grad im Billerhafen immer noch. Und es wäre ein lauschiger Abend, wenn einem der Wind nicht die Pommes aus der Schale fegen würde. Es ist wirklich wahnsinnig windig draußen, aber es wird besser. Der Wind lässt jetzt langsam nach. Vielleicht ein paar Regentropfen in der Nacht, dann bei 14 Grad und der erste Ferientag morgen. Der wird ehrlicherweise nicht ganz so sonnig. Es geht morgen verregnet los, aber ab dem Mittag, da zeigt sich das Wetter von seiner besten Seite. Die Sonne kommt dann raus und wir bekommen bis 23 Grad. Blitzer und Staus aus dem Verkehrszentrum Roter Baum. A7 Hamburg Richtung Flensburg. Zwischen Hennstedt-Ulzburg und Kaltenkirchen, da liegen Fahrzeugteile. A7 Flensburg Richtung Hamburg. Zwischen dem Dreieck Habenburg Nordwest und Bahrenfeld, da stockt der Verkehr auf einer Länge von 4 Kilometern. Dann die A7 Hannover Richtung Hamburg. Zwischen Hausbruch und dem Elbtunnel 3 Kilometer stockender Verkehr. Und die Köhlbrandbrücke ist in beiden Richtungen wegen Brückenarbeiten gesperrt. Das gilt aber nur für Sie, wenn Sie heute Abend mit einem Schwertransport unterwegs sind.
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4: Ja, ab heute sind Sommerferien in der Stadt. Das sind 6 Wochen Freizeit, die auch irgendwie gefüllt werden müssen. Ja, ich weiß. Also früher, da waren wir alle den ganzen Tag draußen in Feldern und Wäldern und sind dann erst abends zum Abendbrot mit aufgeschlagenen Knien. Und wir hatten es ja so schön. Das mag auch so gewesen sein, aber erstens ist das mit den Feldern und Wäldern in einigen Stadtteilen ein bisschen schwierig. Zweitens, ja, sind auch viele Eltern erwerbstätig und zwar beide. Und drittens, es ist doch auch einfach mal schön, wenn man Ferien hat und was mit den Kindern unternehmen kann. Und da kommt unser heutiger Gast ins Spiel, Dr. Björn Voss, der ist im Anflug. Er ist angetreten, Hamburger Kinder vom Smartphone zu trennen. Er ist nämlich Direktor des Planetariums und hat ein paar gute Vorschläge für die Ferien, die jetzt vor der Tür stehen. Und wir machen gleich das große Fass KI auf. Viele Filmschaffende haben nämlich Sorgen, dass da vielleicht schon nächsten Donnerstag künstliche Intelligenz im Büro sitzt und sagt, ey, du bist hier abgemeldet. Naja, gleich nach Musik von Dionne Warwick und den ganzen anderen tollen Künstlern. Elton John, Gladys Knight. That's what friends are for. Ich bin Steffi Banowski. Schönen Abend.
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0: Das Kulturjournal hier bei NDR 90,3 und wir sind in Sicherheit, denn ein Doktor ist im Haus. Dr. Björn Voss ist da, Direktor des Planetariums. Einen schönen guten Abend.
1: Guten Abend.
0: Und das heißt ja, dass Sie hier sind, der Laden läuft auch ohne Sie, denn als Sie jetzt gerade angekommen sind, da ja war die Premiere gerade zu Ende von Wasser überall versteckt im Universum. Was ist das für eine neue Show?
1: Genau, das ist eine neue Show für unsere jüngeren Gäste und für die ganze Familie. Eine abenteuerliche Entdeckungsreise, eine erfrischende Entdeckungsreise durchs Universum. Nämlich auf der Suche nach Wasser in all seinen Formen, die es in teils verrückter, teils amüsanter Weise da im All zu erleben gibt.
0: Da haben Sie mich schon mal überrascht, das wusste ich ja wieder gar nicht. Ich kann Sie jetzt nicht fragen, wie es beim Publikum angekommen ist, weil das haben Sie wahrscheinlich nicht mehr getroffen gerade.
1: Das Publikum war amüsiert und gut unterhalten. Wir hatten die Premiere von 5 bis 6 Uhr und
0: da waren Sie noch
1: die ist gerade durch.
0: Ich komme mal ein bisschen provokant um die Ecke. Also als Grundschülerin, da ist man ja, oder ich war zumindest für jede Form der Unterhaltung zu haben, sag ich immer so. Aber Universum und Wasser, ich sag mal so, das Thema hätte es schwer gehabt bei mir. Heute sehe ich das natürlich anders. Das ist eine wichtige Sache. Ich bin auch interessiert. Wie holen Sie denn Kinder ab?
1: Also das Wasser ist jetzt gerade in den Ferien ja ein Thema, so der Strand, der Badesee, das Schwimmbecken. Also Wasser, da sind wir nah dran als Thema. Und wenn wir im Planetarium etwas über die Welt, in der wir leben, vermitteln möchten, das große Ganze, was uns umgibt, die Welt der Sterne und Planeten, dann ist das für viele, glaube ich, erstmal schon spannend, einfach mal so einen Ausflug in den Stadtpark zu unternehmen, da unter Bäumen zu spazieren, dann bei uns im historischen Wasserturm, also diesem besonderen Gebäude, das da mitten in Winterhude auf dem Hügel steht, reinzuschauen, vielleicht auch auf unsere Aussichtsplattform hochzusteigen, den schönsten Balkon Hamburgs, sage ich dazu immer, und dann eben in eine unserer Shows zu gehen. Und da haben wir ja ganz Verschiedenes im Angebot.
0: Wollte ich gerade sagen, Sie haben mich schon, so wie Sie das erzählen, Sie hätten mich gehabt, auch damals als Zehnjährige. Was steht denn sonst noch so auf dem Spielplan des Planetariums?
1: Viele Rundreisen durchs All in unterschiedlicher Form, oft für die ganze Familie, so amüsant als Trickfilm präsentiert und mit unserem Slogan jetzt gerade auch in der Ferienzeit, echte Fernreisen gibt es nur bei uns. Vielleicht ist es auch anderswo schön, auf Mallorca oder an der Ostsee oder so. Die Ostsee ist jetzt keine Fernreise natürlich, aber bei uns, da können wir eben in manchen Vorführungen die anderen Planeten erkunden, auf Eisrutschpartie gehen, auf einem Eismond des Planeten Jupiter, wie gerade eben die Kinder bei mir im Planetarium, oder in anderen Vorführungen erkunden, warum es bei uns am Nordpol so kalt ist und in der Wüste so heiß ist, und das mit anderen Planeten vergleichen, durch die Ringe des Saturn schweben, super Atmosphäre dabei, oder eben auch in Vorführungen, die dann für die ganze Familie und auch für die älteren Zuschauer geeignet sind, vielleicht sogar bis auf Entdeckungsreise ganz bis an den Rand des Universums vorbei an schwarzen Löchern und auf der Suche nach Aliens gehen.
0: Ich sehe schon, und auch die Anreise ist ein bisschen entspannter, als wenn man sich 2 Wochen Urgada gönnt, und ein bisschen günstiger auf jeden Fall. Dr. Björn Voss ist da der Direktor des Planetariums. Wir haben jetzt einen Blick auf die nächsten Wochen geworfen. Gleich gucken wir nochmal eben auf die etwas fernere Zukunft des Planetariums. Vorher gibt's Musik von James Blunt hier bei NDR 90,3 im Kulturjournal.

0: sind hier im Kulturjournal bei NDR 90,3 und der Mann, der die Ferienplanung vieler Familien bereits bereichert hat und das auch diese Sommerferien vorhat, Dr. Björn Voss ist da der Direktor des Planetariums und wir müssen auch ein Highlight Ihrer Sommerveranstaltung nochmal nachreichen. Ne? Das ist sehr wichtig.
1: Ein Highlight gibt es, nämlich ein ganz besonderes. Am 12. August erleben wir eine teilweise Sonnenfinsternis über Hamburg. Zu 85% wird die Sonne verdunkelt. Das wird jeder deutlich merken. Das ist erst abends. Das geht dann so am Abend eben los, kurz vor Sonnenuntergang erst. Und da präsentieren wir schon den ganzen Tag über, den ganzen Nachmittag, 14, 15, 16 Uhr im Planetarium, das drumherum, erklären, was man dann sieht, bevor man es dann selber draußen am Himmel über Hamburg sehen kann. Und wer das spannend findet, der ist bei uns herzlich willkommen am 12. August.
0: Dann schreiben Sie sich das Datum auf jeden Fall mal auf. Und nächstes Jahr ist das Planetarium, es ist zu, haben wir gehört. Warum?
1: Es ist zu, weil es erneuert oder repariert werden muss, könnte man schon fast sagen. Nicht das ganze Jahr, sondern wir fangen im Sommer im nächsten Jahr erst an. Das genaue Datum, das steht noch nicht fest. Und im nächsten Jahr, da werden wir dann vieles, was in die Jahre gekommen ist im Planetarium, was jetzt 20, 30 Jahre lang gut gehalten hat, aber dann irgendwann eben mal ausgetauscht werden muss, erneuern. Also die Projektionsgeräte, auch die Projektionskuppel, auf die wir unsere Bilder leuchten, das wird dann erneuert und dann wird es noch schöner.
0: Wir sind ja alle so ein bisschen gebrannte Kinder, was die Reparaturen von Dingen anbelangt. Was meinen Sie, haben Sie da schon so einen Zeitplan?
1: Wir haben einen Zeitplan. Es wird tatsächlich mehrere Monate dauern. Wir werden also im Jahr 27 in der Mitte des Jahres etwa anfangen und dann erst im Jahr 28 fertig. Also wir sind dann tatsächlich mehr als ein halbes Jahr geschlossen.
0: Also Planetarium 28 ist das Projekt. Wir hoffen, dass Sie einen Zeitplan bleiben. Was machen Sie denn inzwischen?
1: Während das Planetarium geschlossen ist, wir bereiten all die tollen Sachen vor, die wir unseren Gästen danach zeigen. Dann werden wir mit einem richtigen Feuerwerk wieder eröffnen, mit vielen neuen Sternenreisen, mit vielen neuen Eindrücken aus dem Universum.
0: Und bis dahin schnell mit Ihnen ins Planetarium. Der Spielplan ist voll bis unter die sogenannte Kuppel, haben wir gerade schon gehört. Sie werden was Schönes finden. Und Ihnen wünsche ich einen schönen Sommer, Herr Voss. Jetzt habe ich das Doktor schon weggekumpelt. Ne?
1: Das macht ja
0: Herr
1: nichts.
0: Herr Dr. Voss, Direktor des Planetariums. Und können Sie noch mal eben sagen, wo Sie in Urlaub hinfahren und warum?
1: Ich fahre tatsächlich nicht in den Urlaub, sondern dienstlich nach Spanien, weil da die Sonnenfinsternis am 12. August als totale Sonnenfinsternis zu sehen ist. Und die werden wir von dort live übertragen, hierher nach Hamburg, sodass man das dann auch online im Internet, aber eben auch im Planetarium live mitverfolgen kann. In Urlaub fahre ich im Herbst erst.
0: Okay, dieser Mann, der lebt seinen Beruf. Vielen Dank, dass Sie da waren und einen schönen Abend. Das

0: NDR 90,3 ist hier. Einen schönen guten Abend im Kulturjournal. Gleich geht's weiter mit Bonnie Tyler. Gerade läuft die Szene Hamburg. Das ist weniger roter Teppich, mehr Kinobranche. Also da tauschen sich Menschen aus, die im Filmgeschäft einen der vielen Fäden da ziehen. Da gibt's ja viele Gewerke, die da beschäftigt sind bei so einem Film. Sind aber auch große Namen da mit dabei, wie Roland Emmerich zum Beispiel. Der ist auch da. Und auch KI steht mehr oder weniger gerne gesehen auf der Gästeliste. Damit müssen sich ja früher oder später alle Berufszweige auseinandersetzen und im Film eher früher. KI, künstliche Intelligenz, ist nicht mehr die Zukunft des Films, es ist die Gegenwart. Und es gibt schon Filme, die sind komplett mit KI generiert worden.
1: Es sind Bilder, die vertraut wirken und doch gleichzeitig fremd. Gesichter, die aussehen wie echte Menschen und doch etwas Unwirkliches haben. Straßenzüge, Rauch, Tränen, Gewalt. Alles künstlich erzeugt. Und trotzdem erzählt Dreams of Violets eine sehr reale Geschichte über die Proteste im Iran. Der iranisch-britische Künstler Ash Kushar sagt, ohne künstliche Intelligenz hätte dieser Film gar nicht erst entstehen können. Zu gefährlich wären Dreharbeiten im Iran gewesen, zu teuer eine klassische Produktion. KI wird hier also nicht zum Selbstzweck, sondern zum Werkzeug. Sie macht einen Film möglich, der sonst vermutlich nie entstanden wäre. Genau darin sehen viele Filmschaffende die große Chance. Künstliche Intelligenz könnte das Filmemachen demokratisieren. Geschichten könnten unabhängig von Studios und Millionenbudgets entstehen. Dass diese Entwicklung längst begonnen hat, zeigt auch Requiem for a Dream-Regisseur Darren Aronofsky. Er experimentiert seit Monaten mit künstlicher Intelligenz. Seine YouTube-Kurzserie On This Day 1776 rekonstruiert den amerikanischen Unabhängigkeitskrieg mit KI-generierten Bildern. Das Ergebnis wirkt beeindruckend scharf und gleichzeitig merkwürdig leblos. Lippen bewegen sich nicht passend zum Text. Gesichter scheinen aus mehreren Ebenen zusammengesetzt. Ein eher verstörendes Experiment.
2: The mast from that British sloop Diana we captured. Has it been placed on Prospect Hill?
3: It has, sir.
1: Die Technik entwickelt sich trotzdem rasant weiter. Netflix hat bei der argentinischen Serie The Eternal inzwischen erstmals generative KI für einzelne Spezialeffekte eingesetzt. Seit den Hollywood-Streiks gehört deshalb auch der Umgang mit künstlicher Intelligenz zu den großen Zukunftsfragen der Branche. Denn kaum jemand glaubt noch, dass sich diese Entwicklung aufhalten lässt. Die entscheidende Frage lautet vielmehr, welche Rolle KI künftig im kreativen Prozess spielen soll. Für Pixar-Kreativchef Pete Docter kommt es deshalb darauf an, wie sie eingesetzt wird.
4: Künstliche Intelligenz ist ein bisschen wie Feuer. Sie kann wärmen, das Haus heizen und Essen kochen oder alles niederbrennen. Es kommt darauf an, wie man sie nutzt. Menschen gehen nicht ins Kino, um von Technik beeindruckt zu werden. Sie wollen emotional berührt werden.
1: Geschichten erzählen, Dialoge schreiben oder Figuren entwickeln. Das müsse menschlich bleiben. Fluch der Karibik-Regisseur Gore Verbinski formuliert die Sorge noch grundsätzlicher.
4: Bald wird man einfach einen Film bestellen können. Zum Beispiel im Stil von Christopher Nolan, als hätte er Der Pate mit sprechenden Fröschen gedreht. Die KI wird darin immer besser werden. Aber sie lernt nur aus dem, was es bereits gibt.
0: NDR 90,3 Filmexpertin Anna Wollner über KI in Filmen. Und die künstliche Intelligenz ist gerade auch dabei, den Beruf des Synchronsprechers überflüssig zu machen. Nirgendwo ist Synchronisation ja so ein großes Ding wie hier bei uns in Deutschland. Es gibt ja sogar Filme, da gilt die deutsche Synchronstimme als besser als das Original. Hier Bud Spencer und Terence Hill zum Beispiel oder Die nackte Kanone. Deshalb die Frage, wird der Synchronsprecher, die Synchronsprecherin bald Geschichte sein? So wie Blackberry oder ein MD-Player? Wir sind auf der Suche nach Antworten, gleich nach Musik von Bonnie Tyler.

0: 3 im Kulturjournal. Ja, also künstliche Intelligenz, da bleiben wir nochmal bei. Das ist ja Fluch wie Segen. Es empfiehlt sich auf jeden Fall, sich mal mit dem Thema zu beschäftigen, bevor sich die KI mit uns beschäftigt. Synchronsprecherinnen und Synchronsprecher wehren sich zum Beispiel schon lange dagegen, von Technik ersetzt zu werden. Dass KI in diesem Berufsfeld auch noch gar nicht so weit ist, hat die Woche der Film Der tödliche Patient ganz fantastisch vorgeführt. Da ist die Synchronisation nämlich wirklich von künstlicher Intelligenz übernommen worden. Und ich sag mal so, es war ein Feuerwerk der Dialoge.
1: Ich fahre da.
2: Na, sehen wir uns?
1: Liebe dich.
2: Ich weiß. Geh weg.
1: Die Sanitäter fanden euch im Bett.
3: Ich sollte da gestorben haben.
0: Wow. Ja, also das passiert, wenn KI synchronisiert. Also Stand jetzt. Amazon Prime hat den Film jetzt auch gestern offline genommen. Gute Idee. Aber wenn ich sage Stand jetzt, dann ist es auch genauso gemeint. Denn KI ist natürlich hart im Training und wird immer besser. Und woran trainiert sie? Natürlich an echten Synchronsprecherinnen und Synchronsprechern. Streamingdienste und Produktionsfirmen wollen die Stimmen der Sprecherinnen und Sprecher sozusagen kapern, um die KI daran besser zu machen. Ja, und die Sprecherinnen und Sprecher, die bedanken sich natürlich für gar nichts. Weil in naher Zukunft wird so vermutlich ihr Job überflüssig werden. Herr des Papst, über eine Kunst, für die es sich aber wirklich lohnt, zu kämpfen.
4: Sie sprechen nicht nur einfach einen Text. Sandra Quadflick und Ingo Abel spielen regelrecht. Und das mit einer riesengroßen Portion Gefühl.
5: Sehen Sie nur! Dieses eindeutige Beweisstück habe ich direkt am Tatort gefunden.
6: Eine Feder?
5: Eine Kranichfeder.
6: Herr Oswald, so leid es mir tut. Ein ungebetener Kranich fällt leider nicht in den Zuständigkeitsbereich der Polizei.
4: Die beiden leihen Herrn Oskar und der Polizistin im Film Meine Freundin Conny – Abenteuer mit dem Kranich Klaus ihre Stimmen. Sandra Quadflick betont,
7: so eine Arbeit macht wahnsinnig viel Spaß, diese Figuren mit Leben zu erfüllen. Das ist einfach wirklich eine wunderschöne schauspielerische Tätigkeit.
8: Es ist viel Schauspiel. Das sieht man doch, wenn wir da stehen, dann wir zappeln auch. Und manchmal heult man auch noch wirklich oder man schreit wirklich. Und das ist alles, ja, es ist echt. Das sind wirklich echte Emotionen.
4: Doch die Kunst des Synchronsprechens ist bedroht von KI.
9: Wo willst du hin?
4: Sie wird benutzt, um Tonaufnahmen in Filmen zu optimieren, kommt aber auch bei Werbeclips zum Einsatz. Etwa, um aus einer Sprachaufnahme mit KI andere Sprachversionen zu generieren.
10: Wenn die Glöckchen läuten, wünsch dir was.
11: Danke.
4: Tonmeister Lasse Kröger von den Loft Tonstudios erläutert.
12: Die KI braucht immer entsprechendes Referenzmaterial, also in unserem Fall die Sprecherinnen und Sprecher, die wir hier im Studio aufnehmen. Wenn wir sagen, ein Satz soll von einer Sprache in die andere übersetzt werden, dann ist die KI mittlerweile so weit, dass auch kleinste Menge an Ausgangsmaterial für den Fall funktionieren würden.
4: Deshalb werden Sprecherinnen und Sprecher zunehmend von Produktionsfirmen und Streamingdiensten aufgefordert, ihre Stimme zur digitalen Weiternutzung und zum Training einer KI zur Verfügung zu stellen. Dagegen protestiert die Branche. Der Verband deutscher SprecherInnen ruft zum Boykott solcher Verträge auf, etwa bei Netflix.
8: Die KI lernt ja tatsächlich nicht nur unsere Stimmen, um dann unsere Stimmen wiederzugeben. Dann könnte man ja noch versuchen, da Bezahlformate zu finden. Tatsächlich lernt die KI mittlerweile unsere Emotionen, also Tonhöhe, Pausen, solche Veränderungen, die lernt die KI und die kann dann auf jede Stimme angewendet werden.
4: Wie man etwa ein Kneipengespräch als Geräuschkulisse generiert, zeigt uns Lasse Kröger. Er spricht beide Gesprächspartner.
12: Hey, ist der Platz neben dir noch frei? Ja klar, setz dich ruhig.
4: Am Mischpult werden dann Stimmen aus einer Datenbank ausgewählt. So entsteht ein Gespräch mit zwei Stimmen.
13: Hey. Ist der Platz neben dir noch frei?
14: Ja klar, setz dich ruhig.
4: Auch wenn diese Technik für ganze Spielfilme noch nicht funktioniert, könnte sie in den nächsten Jahren viele Synchronsprechende arbeitslos machen. Und immer mehr, so der Verband der deutschen SprecherInnen, unterschreiben die Knebelverträge.
0: Ja, die Arbeitswelt verändert sich. Und es sind schwierige Zeiten für Menschen, die mit Synchronisation ihre Miete verdienen. Und zukünftig wahrscheinlich auch nicht nur für die. Da lehne ich mich mal so weit aus dem Fenster. Ende 90,3 ist hier. Footloose. Schönen Abend.

0: Guten Abend hier im Kulturjournal bei NDR 90,3. Und jetzt nehmen wir aber mal den größtmöglichen Abstand von künstlicher Intelligenz. Jetzt geht es nämlich um Kunst, die nicht mal einen Stecker braucht. Es geht um Orgeln. Und das sind ja richtige Schätze, die da in Hamburger Kirchen rumstehen. So eine Dom- oder Konzertorgel, also da können Sie schon mit mehreren Millionen rechnen, wenn Sie eine kaufen wollen. Die Abschnittger-Orgel in St. Jakobi, die gilt sogar als unbezahlbar. Also, die gelten nicht umsonst als die Königinnen der Instrumente. Gestern ist ein Organist extra aus Amsterdam angereist, um einmal in die Tasten der Abschnittger-Orgel zu greifen. Und Peter Helling war dabei und er fand es herrlich.
1: Orgelkonzert besuchen, werden Sie feststellen, Sie schließen die Augen fast automatisch. Aber nicht, weil Ihnen langweilig wird. Im Gegenteil. Irgendetwas ist in dieser Musik, das Sie spüren wollen, mit allen Sinnen. Das Sehen würde nur ablenken, genau wie an diesem Abend.
2: Ja, das mache ich auch, ja. Um sich nicht ablenken zu lassen, ne? Um den Klang besser wirken zu lassen.
3: Ja, also eure Musik ist so, dass nicht nur das Instrument spielt, sondern die Kirche spielen mit.
4: Dieses Instrument macht einen ganz ruhig, wenn das gespielt wird. Das fällt der Stress ab. Die Orgel ist mega.
5: Ja, es ist einfach ein gewaltiges Instrument. Eine ganze Bandbreite von Klang, die da rauskommt. Auch sich mal umzudrehen in der Kirche war auch schön. Und mal das Instrument zu würdigen, sonst sitzt man ja mal andersrum.
1: Eine Besucherin lächelt still vor sich hin. Ein anderer wiegt nur ganz leicht den Kopf. Die große Abschnittger-Orgel in der Hauptkirche St. Jakobi ist eine der berühmtesten Orgeln weltweit. Ihr originaler Pfeifenbestand vor 1700 ist zu großen Teilen erhalten. Diese große Dame ist nicht nur alt, sie klingt auch wunderschön. Für ein Konzert an diesem Instrument reisen Gäste aus aller Welt an, wie eine Frau aus Brighton in England.

0: Ecke zu Gast. Gleich am Anfang erinnert der Kirchenmusikdirektor von St. Jakobi, Gerhard Löffler, daran, dass vor 300 Jahren Hamburger Musiker ganz selbstverständlich nach Amsterdam in die Lehre geschickt wurden. In gewisser Weise dreht der Niederländer Matthias Havinger also die Richtung um. Diesmal kommt er nach Hamburg, zu dieser Diva unter den Orgeln. Funkelnde Variationen religiöser Choräle von Zweling, mächtige, fast stampfende Akkorde von Dietrich Buxtehude.
1: Für die Seele, so ein Orgelkonzert.
2: Diese Klangfülle, ne? Dieser Raumklang, den man sonst ja eigentlich nirgends hört.
0: Eins ist klar, diese Musik geht einen körperlich an. Da muss man einfach die Augen schließen und genießen.
3: Und ist ja noch Hamburger Orgelsommer bis zum 13. September in allen 5 Hamburger Hauptkirchen und St. Marien. Am Dienstag in einer Woche, da können Sie einen Organisten aus Südkorea an der Abschnittger Orgel erleben. Also offensichtlich lohnt sich für die Orgel auch eine Anreise, die ein bisschen länger ist. Und schon morgen gibt es in St. Marien ein Konzert mit dem Titel Beam Me Up. Das sind eher moderne Stücke und eine Uraufführung. Und der Eintritt, der ist halbwegs übersichtlich. Der liegt meist so bei 12 €. Das Kulturjournal bei NDR 90,3.

0: sind die Red hier bei NDR 90,3 im Kulturjournal am Mittwoch. Ja, 6 Wochen Ferien ab heute bei uns in Hamburg. Das ist natürlich feinster Klang in den Ohren Hamburger Schülerinnen und Schüler. Für Eltern, naja, man muss sich halt organisieren, jeden Tag Mittagessen kochen, im Homeoffice am besten, weil ehrlicherweise wird schon 6 Wochen Urlaub. Und wer hat vor allen Dingen das Geld für eine Urlaubsreise? Ich habe gerade spaßeshalber mal geguckt. 4-köpfige Familie, 2 Wochen, 3-Sterne-Hotel Spanien, also in der Ferienzeit, zwischen 5.000 und 7.500 Euro. Also es ist auf jeden Fall angebracht, dass man sich das auch zu Hause ein bisschen schön macht, jetzt in den Ferien. Und da suchen wir hier im Kulturjournal bei NDR 90,3 regelmäßig mal was für Sie raus. Heute was, kann man wahrscheinlich keinen 8-Jährigen mit begeistern, aber die Erwachsenen. Und zwar im Fernsehen. Reisen in die Metropolen des Pop. Einmal quer durch Europa in der Dreisat-Mediathek. Und Thorsten Schweinhardt hat die Folgen schon mal alle für uns durchgeguckt.
1: Ich bin das Mekka des modernen Pop.
2: Wildes London, morbides Wien oder kühlstrahlendes Stockholm. Europäische Städte waren und sind kreative Kraftzentren.
3: Ich bin der Motor für Stile, Ideen und Bewegungen der Popkultur, die um die Welt gehen.
2: Eine neue Dreisat-Kultur-Doku-Reihe erzählt die Geschichte von 5 solcher Metropolen des Pop. Das Besondere, die Städte erzählen selbst. Los geht's in Folge 1 mit der schwedischen Hauptstadt Stockholm.
4: Man sagt, ich sei kühl, geordnet, vielleicht ein bisschen zu perfekt. Stimmt nicht ganz.
2: In Stockholm trifft Neues auf Altes, schlichte Eleganz auf Tradition, sagt die Stadt von sich selbst. Der Film zeichnet nach, wie aus der kühlen Strenge eine global ausstrahlende Popkultur entstanden ist. Ich sage nur ABBA.
4: Das war nämlich so. 1974 beim Eurovision Song Contest in Brighton.
2: Ob Britney Spears, Lady Gaga oder Taylor Swift, sie alle haben in Stockholm wesentliche Impulse gefunden. Das gilt auch für Ulf Ekberg. Mit seiner Popgruppe Ace of Base prägte er den Euro-Dance-Sound der 90er.
5: For us also being Wir kommen aus Göteborg, so etwas wie das schwedische Liverpool. Plattenfirmen gab es dort keine. Sie saßen alle in Stockholm.
4: Ein Mega-Erfolg.
2: In Folge 2 verlassen wir die Wiege von IKEA und des Schweden-Krimis und besuchen eine Weltstadt von ganz anderem Charakter.
6: Servus, willkommen in der Pop-Metropole Wien.
2: Angeblich soll in Österreichs Hauptstadt ja alles 50 Jahre später passieren als woanders. Na, sagt die Stimme der Stadt da nur, Wien war schon immer hochaktuell und zutiefst abgründig.
6: Meine Kultur ist wie ein Bunschgrapferl, außen zuckersüß und innen brandgefährlich.
2: Abseits von Opernball und Prunkpalästen hat Wien seine ganz eigene Kulturszene entwickelt, geprägt von schwarzem Humor und beißender Provokation, mit so ikonischen Vertretern wie Falco, Josef Harder und der ersten allgemeinen Verunsicherung.
6: Was sie alle verbindet, ist die Liebe zur Sprache und die Freude am Tabubruch.
7: Wie schön wäre Wien ohne Wiener, ein Gewinn für den fremden Verkehr.
2: Ja, wir reisen auch schon weiter. Vom melancholischen Wien ins brodelnde London. Hier treffen Royals auf Raver, Nadelstreifen auf nietenbesetzte Lederjacken und britische Höflichkeit auf Complete and Utter Kontrollverlust.
3: Wie wird aus nobler Zurückhaltung plötzlich rauer Punk?
2: Londons Geschenk an die Welt heißt Empowerment. Punk-Ikone Gina Birch kommt in dieser Folge von Metropolen des Pop ebenso zu Wort wie Dominic Seebeck Montefiore, Direktor der legendären britischen Maßschneiderei Edward Sexton.
8: Natürlich bei der Wut. Punk wird ja oft als wütend beschrieben.
9: Wir haben auch Kundinnen und Kunden, die Anzüge auf eine ziemlich subversive Art tragen.
2: Die Doku-Reihe Metropolen des Pop lädt ein zu einer so unterhaltsamen wie überraschenden Reise quer durch die europäischen Zentren der Popkultur. Jede Stadt hat ihr unverwechselbares Flair und ihre ganz eigene Stimme.
0: Ich gebe zu, das ist jetzt kein Ersatz für 2 Wochen Alicante, aber die Anreise ist unkompliziert. Sie müssten einfach nur in die Dreisat-Mediathek schalten. NDR 90,3 ist hier, das Kulturjournal. Schönen Abend.

heißt hier, das war's mit dem Kulturjournal am Mittwoch. Und morgen knien wir uns mal in das Thema Ape Jazz. Das Festival ist ja auch schon am Wochenende mit Tom Jones und Jamie Cullum. Bei bestem Wetter gibt noch Tickets, aber die werden einem auch nicht hinterhergeschmissen, sind nicht ganz billig. Also schlage ich vor, Sie nutzen am besten das Kulturjournal morgen als kleine Entscheidungshilfe. Oder Sie lassen sich einfach nur unterhalten, denn dafür sind wir ja auch da. Ich bin Steffi Banowski, bis die Tage. Und hier sind jeden Tag Silvester. Der Song heißt Kleinstadthelden. Schönen Abend!

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1: Um 20 Uhr mit Michael Hafke. Die NATO-Staaten haben ihr Treffen in Ankara mit einer gemeinsamen Gipfelerklärung abgeschlossen. Darin bekräftigen sie ihre Treue zu dem Militärbündnis und die gegenseitige Beistandspflicht im Falle eines Angriffs auf eines der NATO-Länder. Bundeskanzler Merz hob nach den Gesprächen positiv hervor, dass die europäischen Bündnispartner mittlerweile ihre Rüstungsausgaben deutlich erhöht hätten.
2: Die NATO bleibt für uns alle ein einziger großer Vorteil. Das gilt für Europa. Das gilt für Kanada und das gilt auch für die Vereinigten Staaten. Als Europäer übernehmen wir eben mehr Verantwortung. Wir machen die NATO stärker. Wir machen sie aber auch in der Lastenverteilung fairer. Wir lösen uns von einseitigen Abhängigkeiten und das dient unser aller Sicherheit. Und all das schafft neue Chancen zu transatlantischer und europäischer Zusammenarbeit.
1: Bundeskanzler Merz. Die Umstellung bei der Heizungsförderung sorgt für einen vorläufigen Antragsstopp. Wie das Bundeswirtschaftsministerium mitteilte, sind Anträge nach den bisherigen Regeln nur noch heute möglich. Danach gäbe es eine knapp zweiwöchige Umstellungsphase für technische Anpassungen bei der staatlichen Förderbank KfW und dem Bundesamt BAFA. Die neuen Förderbedingungen sollen am 21. Juli in Kraft treten. Der Haushaltsausschuss des Bundestages hatte zuvor die Änderungen gebilligt. Für den Einbau von Wärmepumpen und anderen klimafreundlichen Heizungen gibt es künftig weniger Zuschuss vom Staat. Das Berliner Landgericht hat einen Palliativarzt wegen 15-fachen Mordes von schwerkranken Patienten zu einer lebenslangen Freiheitsstrafe verurteilt. Die Vorsitzende Richterin stellte auch die besondere Schwere der Schuld fest und verhängte eine anschließende Sicherungsverwahrung sowie ein lebenslanges Berufsverbot. Aus Berlin, Ulf Mohrling.
3: Die Beweislage sei erdrückend gewesen, hieß es im Urteil. Es sei unfassbar, die 15 Palliativpatienten hätten sich dem angeklagten Arzt anvertraut, hätten Hilfe erbeten und seien ermordet worden. Der Palliativarzt habe die Taten nicht etwa aus Mitleid begangen oder falsch verstandener Sterbehilfe, sondern einzig und allein deshalb, weil er in der Lage gewesen sei, zu töten, hieß es weiter. Er habe sich mit seinen Taten aufwerten wollen, er habe allein zeigen wollen, dass er Herr über Leben und Tod sein könne.
1: Tennisprofi Alexander Zverev steht zum ersten Mal im Halbfinale beim Grand-Slam-Turnier von Wimbledon. Der 29-jährige Hamburger gewann das Viertelfinale in London gegen Taylor Fritz aus den USA in 3 Sätzen. Und das waren die Nachrichten. Das Wetter in Norddeutschland. Nachts ist es häufig trocken, vereinzelt gibt es aber auch etwas Regen, dazu örtlich Nebel. Werte gehen zurück auf 17 bis 10 Grad. Morgen dann gibt es zum Teil dichte Wolken, dazu kommt etwas Regen, vermehrt ist es aber auch freundlich und 19 bis 25 Grad. Am Freitag dann fast überall trocken und 20 bis 28 Grad und noch wärmer wird es am Sonnabend. Dabei bleibt es meist trocken, Temperaturen dann gehen hoch bis 30 Grad. Es ist 20.03 Uhr.
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1: Die A2 Berlin Richtung Hannover zwischen Irxleben und Alsleben 6 Kilometer. Und A2 nochmal Hannover Richtung Berlin zwischen Kreuz Wolfsburg, Königslutter und Königslutter 3 Kilometer Stau vor der Baustelle. Kommen Sie gut ans Ziel und wir wünschen eine gute Fahrt.
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4: Herzlich willkommen zu uns Hörspieler Platt. Und da gibt es von oben ein Wetter hören mit uns Plattdütsch-Hochdütsche Radio-Rech Düsse Petersens. Die 12. Episode hört ihr heute. Bereitschaft hätt die. Und freien könnt ihr hier ob die Stimme von Birte Kretschmas, die Mutter Ulrike Petersen, Erki Hopfers Vater Kai Petersen, dazu Sonja Stein als Tochter Mirjam, Leon Alexander Rathje als Sohn Alexander, Wilfried Sialas als Opa Hermann Petersen, Ursula Hinrichsen als Oma Hertha Tams und Einbach Analü. Ich bin Jan Wulff und ich wünsche Ihnen viel Pläsier mit uns Plattdütsch Hörspiel.
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0: Fahrer hat Schwung.
1: Da kommt das auch an, jeder packt mit an.
0: So gut das Heimann kann.
2: Das sind die.
3: Düsse Petersens. 7. 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Bereitschaft.

0: War noch was heute Nacht?
1: Verdacht auf Appendizitis, die 9.
0: Ah. Und Dr. Edward G. Hansen?
1: Ich verstehe nicht.
0: Sieht ein Blinder mit Krückstock, dass der auf dich steht.
1: Hör auf.
0: Wie oft hat der noch schnell was vorbeibringen müssen?
1: Wie?
0: Na, bei dir. Ins Bereitschaftszimmer.
1: Hör auf.
0: Ich bin hier jetzt seit 6 Jahren. Nur rat mal, wie oft Dr. Hansen bei mir im Bereitschaftszimmer gestanden hat.
1: Na?
0: Noch nie.
1: Das hätte mich jetzt auch gewundert. Zufall.
0: Tschö. Du denkst an die Besprechung heute Nachmittag?
1: Nee, die macht mal schön ohne mich. Ich bin seit gestern Mittag im Haus. Ich weiß ja bald nicht mal mehr, wie es Hendrik in der Schule geht.
2: Wie? Vergessen.
3: Tut mir leid.
2: Einfach so? Die Unterschrift vergessen?
3: Ja.
2: Vielleicht machst du zu viel für die Theatergruppe. Deinen Kopf hast du aber dabei. Hendrik?
3: Das ist sehr, sehr witzig. Ja.
2: Wie heißt das?
3: Kannst du nicht einfach die Fresse halten, du blöde Kuh? Ja, Frau Schneider.
2: Den Kopf hast du also dabei. Wie tröstlich.
3: Vor einem Jahr fand ich dich noch klasse, du ausgemergelte Stinkdrüse. Ja, Frau Schneider.
2: Morgen kommst du vor der ersten Stunde zu mir ins Lehrerzimmer und legst mir die Unterschrift vor. Verstanden. Ob du alles soweit verstanden hast, habe ich dich gefragt.
3: Irgendwann erwische ich dich und ich lasse es wie ein Unfall aussehen.
2: Ich höre.
3: Ich habe doch genickt, Frau Schneider.
2: Morgen früh Lehrerzimmer mit Unterschrift eines Erziehungsberechtigten. Verstanden?
3: Jawohl, Frau Schneider. Habe ich verstanden, Frau Schneider? Oh, wenn Papa die 5 bis 6 in Mathe sieht, rastet der aus. Du alte Hexe wirst eliminiert. Zack.
2: Na, dann ist es ja gut.
3: Du, Opa? Ja, was ist denn, Minion? Ich hab die letzte Mathearbeit verhauen. Und was kann ich dobi tun, Minion? Naja, Opa, die Sache ist die...
4: Oh.
3: Oh nee, ne? Oh, scheiße. Ja, Moment, warte mal, Steve. Psst, nicht so laut. Hey, leise. Ich muss erst in mein Zimmer. Ich ruf gleich zurück.
4: Augenblick mal, Frau Thames.
5: Was ist?
4: Wer doch nicht just in an der Tür?
5: Na und?
4: Da weiß ich mir, wer so.
5: Ach, warte, Bangbüchs. Wieder geite.
4: Oh.
5: Das teilt sie gut.
4: Na, wenn sie das sagt.
3: Ich glaub, die machen's gerade.
6: Was machen die?
3: Naja, poppen eben. Hört sich so an.
6: Wie hört sich so an?
3: Naja, wie soll sich das anhören? Ungefähr so.
1: Du, die Australier sind einfach offener irgendwie.
6: Aha, was immer das heißt.
1: Naja, die sind eben... keine Ahnung, die sind irgendwie...
6: Also du willst da jetzt hin?
1: Natürlich, ich muss.
6: Und wo willst du da wohnen?
1: No problem, ich sag's doch, die sind einfach...
6: Bei Joram?
1: Klar. Psst, sei mal leise.
6: Was?
1: Oh nee, ich glaub das jetzt nicht.
6: Miriam?
1: Jetzt sei doch mal leise. Hörst du das, Kathi? Wie hört sich das für dich an?
6: Sex?
1: Mein kleiner Bruder.
6: Zwergensex?
1: Moment mal. Hendrik?
7: Was ist?
1: Kann ich kurz reinkommen?
7: Mann, ich bin beschäftigt.
1: Ja, das habe ich mir gedacht. Ich muss dann mal wieder los. Ich bin schon weg.
7: Okay, alles klar.
1: Genau so siehst du aus. Und mir dann nachher die Hand geben.
6: Miriam?
1: Ich rufe dich gleich zurück, ja? Und gestern hat er noch im Kinderwagen gelegen.
5: So, das wird verhüt. Au, hoch mit Moss.
4: Fertig, jo, bin ich rund um den Globus seid und nie nicht krank wen. Und jetzt mit mir so ein dösiges Sudrängfenster für Wegen auf Bett. Ja. Das traf doch eigentlich nicht vor wen.
5: Die wahren Herausforderungen liegen immer da, wo man sie nicht erwartet. Da hätten wir einen klugen Menschenrechte.
4: Und wo kennen wir das?
5: Ich. So, und wo fühlt sich das irgends hier an?
4: Wo?
5: Hier.
4: Au! Ja,
5: das hätte ich mir gedacht. Die Antagonist spielt auch verrückt.
4: Oh.
5: Doch gut wie morgen, Mulbi. 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
5: 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Buten, mein ich.
4: Also, mit mir nicht?
5: Ja, dann mal los.
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4: 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Herr Dohr, kick mal, was ich hier für die Heft. Hier gehst du nur hin, dann gibt er doch was.
8: Und wehe, ich hör noch was von dir, du Nervensoch.
4: Putschi, wo steckst du denn nur, Vitamin Söten?
3: Na, Opa.
8: Gott, hab ich mich verfehrt.
3: Alles auf grün?
8: Was meinst du?
3: Oh, nur so. Ich wollte dich mal was fragen, wenn ich nicht störe.
8: Du störst mich nie nicht. Was ist denn, Mignon?
3: Ja, also, ich hab die letzte Mathearbeit verhauen.
8: Ach, das ist ein schieterer Irk.
3: Ja.
8: Ja, und was kann ich dir tun, Mignon?
3: Kann ich dich mal was fragen?
8: Na mal los.
3: Bist du ein Erziehungsberechtigter?
8: Nun, das kommt doch an, wie ich muss sagen. Putschi! Wozu wollt du denn reden?
3: Naja, es geht um...
4: Wo nehmt ihr wohl wer das Stick, die Lütchen Losangel?
3: Wen meinst du, Opa?
8: Na, Putschi.
3: Der ist da in der Besenkammer.
8: Wo kommst du denn ab?
3: Na, ich höre ihn doch winseln.
8: Psst. Na, wohl du wohl, du Tölle.
3: Das nützt nichts, Opa. Man muss ihn nur rauslassen.
8: Ich helfe auch wieder ein Massel.
4: Na, das ist so was. Wo du ist er ja, der Lütte Putschi. Na, wo kommt das Lütte Putschi denn durch eine dösige Besenkammer? Nun kriegt die Blut und den VW an, wo der sich freien kann. Ja, ist ja gut.
1: Ja, Putschi, du bist der Beste. Nicht lecken. Aus.
4: Na, dann wird mir mein Licks los wie beiden. Was?
9: Ausgehen?
4: Hm? Ja, süß, du wurde freit, Herr Sick. Dann muss ich nun eine letzte Runde. Nicht zu weit, du bist ja irgendwie mit der Jüngste.
3: Du, Opa, wegen dieser Sache...
4: Ja, Hendrik, das snackt wie denn über, wenn wir wieder da sind, Putschi und ich, ne? Den Oma besteht, ob das ich nur mit dessen nehmen. Ja, Putschi, ich helfe dir ja auch, Leif. Na komm, ausgehen.
10: Machst du Gassi, Opa?
4: Nee, ich nicht, Putschi.
3: Du, Mirjam?
10: Fass mich bloß nicht an.
3: Was?
10: Nix, fass mich einfach nicht an.
3: Was hat die denn?
4: Gib das ab. Frohenslied kann ich nicht verstauen.
11: Tag, Petersen, mein Name. Meine Frau arbeitet hier als Schwester.
12: Die Uli Petersen?
11: Ja, genau die.
12: Ich frag mal bloß. Ich geh da aber nicht rein.
11: Ich töf hier bin in Gang. Sie hat gesagt, ich soll sie auf Stationen abholen.
12: Ja, da gehen Sie da geradeaus. Erster Querflur links, Treppe hoch und dann immer geradeaus bis zur letzten Brandschutztür. Dahinter die dritte Tür links.
11: Ja, danke.
12: Ich geh da nur auf keinen Fall hin. So weit kommt das noch. Letzte Brandschutztür, können Sie gar nicht verfehlen.
3: Du, Oma?
5: Na, mein Junge, was gibt das denn?
3: Wie warst du eigentlich so in Mathematik? Also in der 8. Klasse ungefähr.
5: Mathematik? Das haben wir schon gar nicht.
3: Boah, geil.
5: Wie uns hätte das ihn verricken.
3: Was?
5: Rechnen.
3: Ach so, und Assoziativgesetz, Kommutativgesetz, Distributivgesetz, sowas hattet ihr wohl eher nicht, oder?
5: Liebe Gott, lot mir an Land. Du hast arme Herr Lütschemann, wiss auch noch nichts von hört.
3: Aber Primzahlen.
5: Ja, Doppelmüffert. Wird bloß nicht mehr so nipp und nau, wo neben die Glocken hangt.
11: Letzte Brandschutztür, dahinter dritte Tür links. Ich kick ja bloß mal, wo neben sie so arbeiten da. Wo das Leute ging? Was hat er denn mit I versucht zu tun? Hm? War ein gar nix.
3: Bist du bei mir eigentlich erziehungsberechtigt?
5: Weil? Wo wollt ihr denn nur weiter bloß?
3: Ach, ich wollte bloß... Hast jetzt auch irgendwie...
5: Armsackel. Vater nicht da, Mutter nicht da, Opa hätte den Kreuz. Wenn er mich nicht hat, dann gute Nacht, Marie. Komm, ihn Lütten. Dann vertell dat ihn, Oma, Mann, mal. Was hast denn oben Harten?
3: Ach, ich bespreche das doch wohl besser mit Papa.
5: Bitte, was du meinst?
11: Dritte Tür links, du ist das.
12: Wir kicken, warten ja noch dürfen.
11: Wenn sie durch ist und das Dr. Edward G. Hansen ist auch durch, dann muss das ja gar nichts betüten. 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
0: Tag, suchen Sie jemand?
9: Was? Ich? Petersen. Kai Petersen. Ich wollte meine Frau abholen, wir waren hier verabredet.
0: Schwester Ulrike?
9: Schwester Ulrike.
0: Ah, Sie sind das.
9: Was? Wieso?
0: Die hat Dienstschluss. Ist vor einer Viertelstunde gegangen.
9: Ach was. Ja, dann haben wir uns wohl verpasst.
0: Tut mir leid, der Arme, da sind Sie ganz umsonst gekommen.
9: Ja, vielen Dank. Nichts für ungut.
3: Du, Mirjam?
10: Bitte Abstand halten.
3: Was hast du denn auf einmal?
10: Nix, ich will bloß nicht... Ich muss noch mal los, was willst du denn?
3: Weißt du, wo Papa ist?
10: Woher soll ich das denn wissen?
3: Und Mama?
10: Ich weiß es nicht.
3: Ja, vielen Dank auch.
10: Oh Mensch, ich hab doch keine Ahnung.
3: Weißt du, wo Papa seine Papiere hat?
10: Seine was?
3: Naja, Versicherung, Hypothekenverträge, Papiere eben.
10: Meine Güte, sonst noch was? Wie sieht er aus? Wie sieht er aus? Wie Crocodile Dundee.
3: Echt?
10: Ja, nur jünger.
1: Sag bloß, du hast kein Foto.
10: Doch, klar. Hier.
1: Boah, der ist ja voll süß.
10: Die Haare sind noch länger. Das sieht man hier nicht so.
1: Heiß. Und wie lange kennst du ihn?
10: Wir haben uns in Tel Aviv kennengelernt. 3 Tage.
1: 3 Tage, echt?
10: Oh, das waren die tollsten Tage. Der ist so lieb, so... Oh, keine Ahnung, der ist einfach so... Oh, super.
1: Hey, Alte, voll erwischt.
10: Naja, was erzähle ich dir das? Von echter Liebe, echter Sehnsucht hat die doch sowieso keine Ahnung.
1: Aber ich bin gerade eben nach Haus gekommen. Na gut, wenn's sein muss. Ja. Ja, ist gut. Okay, das ist nett. Bis gleich. Mama, wo forkenheffig die Allsecht, wenn Herr Kleinschmied anröppt, bin ich nicht dor.
5: Noch nie nicht.
1: Echt nicht? Wo nehm es Kai?
5: Keine Ahnung. Was wohl den Pflegedienstleiter denn?
1: Ob ich heute Nacht noch mal Bereitschaftsdienst machen könnte.
5: Und? Könntest du?
1: Ich helf dann das Welken en frei. Dann helf ich mal, wer dann beten tiet alto Sohn. Sagst du Kai Bescheid? Ich bin dann weg.
5: Kind, du mockst ihn noch kaputt.
9: Guten Abend.
10: Ach, Papa, wo steckst du denn den ganzen Tag?
9: Was gibt's denn?
10: Du hast doch mal erzählt, dass du für den Zwerg und mich so ein...
9: Für wen?
10: Für Hendrik und mich jeweils einen Bausparvertrag gemacht hast.
9: Ja.
10: Katharina hat erzählt, dass man so einen auch für Möbel oder Reisen nehmen kann.
9: Ja.
10: Wie viel ist denn da drauf?
9: Was? Ja, das weiß ich jetzt auch nicht aus dem Kopf. Wieso willst du denn das wissen?
10: Ich brauche das für meine Lebensplanung.
9: Sag jetzt nicht, dass du vorhast, ein Haus zu bauen.
10: Nee, ich werde den für meine Australienreise nehmen.
9: Australien?
10: Oh, ich habe in Israel Joram kennengelernt und der ist Australier.
9: Ach, und da musst du jetzt auf den Sturz hin, oder wie?
10: Wie oft begegnet einem der Mann seines Lebens?
9: Ja, bestimmt deine letzte Chance, keine alte Jungfer zu werden.
10: An so einer Vernunftehe wie eurer bin ich jedenfalls nicht interessiert.
9: Also bitte ja, jetzt mäßige dich mal!
10: Hätte ich mir ja denken können, dass du das nicht verstehst.
9: Mit deinem Bausparvertrag nach Australien, nicht mit mir!
10: Nee, mit dir auf keinen Fall!
9: Kai Petersen, Abend. Ich wollte nur fragen, ob Sie morgen was für mich... Was? Erst mal 3 Wochen? Das ist ja... Ach Gott, der Ärmste, ja. Infarkt ist kein Pappenstiel. Ach, die Adresse kenne ich. Ja, natürlich. Morgen früh bin ich da. Das Kind werden wir schon schaukeln. Tschüss und vielen Dank. Husmeister. Und dann in Hendriksin Schul. Du meinst 3 Wegen. In rosige Vulkan heben. Zeitarbeit, deine Chance. Lewe Gott, gäf da dazu Wiedergeit. Nanu, wo ist denn?
13: Mirjam!
10: Was ist?
13: Hast du die Dokumentenmappe aus dem Schrank genommen?
10: Nee.
13: Ohne meine Unterschrift kommst du so und so nicht an den Bausparvertrag. Das kannst du vergessen.
10: Spinnst du? Glaubst du vielleicht, ich klau den? Also echt?
13: Aber irgendjemand...
10: Der Zwerg hat vorhin danach gefragt.
13: Hendrik? Ja, wo ist Mama eigentlich?
10: Nachtbereitschaft.
13: Nachtbereitschaft? Sie hat seit gestern Abend durchgearbeitet.
14: Ja, da hat vorhin jemand angerufen.
13: Angerufen? Wer?
14: Weiß ich das?
15: Bereitschaft Grad 2, Schwester Ulrike.
9: Ich bin.
15: Kai, du kannst den Halfstern nochmal anrufen.
9: Ulrike.
15: Wirklich, Kai, bitte. Ich helfe nur kein Tiet.
9: Gestern Bereitschaft. Hütbereitschaft. Ist das nicht vielleicht ein Bait-and-Fail-Bereitschaft ob Engmoll?
16: Lieber sehr verehrter Herr Dr. Edward G. Hansen, ich werde Ihnen jetzt die Fresse polieren, nur damit Sie nicht so überrascht sind. Wenn ich mit dir fertig bin, dann siehst du den Mond für den Dudelsack an, du Arsch. Dir werden die Zähne rausfliegen, dass du denkst, es hagelt. Und es wird mir ein Vergnügen sein, wenn du glaubst. Was ist das? Das ist er. Das ist Ulrike. Ihr könnt meist nicht glauben. Verdammnichten. Oh, mi beiwerte Knie. Ich muck empfahlig.
13: So, da komme ich ja genau richtig.
1: Kai.
13: Wo ist der Zwien?
1: Was ist?
9: Bist du allein?
1: Ich helf mir den Fout verpett. Ich will ob der Fähr und Twin dich das Bett auftrecken und dann helf ich mit einmal.
13: Oh Gott, wie mit das Köln.
1: Stimmt. Das ist eine gute Idee. Der Waschlappen.
9: So, holt mal still. Oh, was das ist gut. Da liegt's nicht mehr weh.
1: Oh.
9: Bleibt noch weh?
1: Nicht mehr so schlimm.
9: Und wo ist das hier?
1: Nee, du, da hat überhaupt nicht weh. Ich glaub das ja nicht. Ich verdrei mir den Fout in Krankenhus und wo kennst du mit eins in der Dörr?
9: Den Mann.
1: Mein Mann.
9: Der immer für die Dörr ist, wenn die das nicht gut geht. Da hat hier weh?
1: Das geht. Du bist so was von Sylt, Kai.
9: Und du?
1: Na, du doch nicht. Kai, ich hab Bereitschaftsdienst.
9: Und wo ist das hier?
1: Kai, nicht bitte. Das geht doch nicht.
9: Doch, das geht. Ob letztend wie verheiratet. Kann ein de Dörr do auch tosluten?
1: Kai, du bist verrückt. Das ist ein Bereitschaftszimmer.
9: Bereitschaft, das passt ja allerbest.
1: Kai, wir können doch nicht.
9: Denn muck ich dat nun mal, denn dreig den Slörtel nun mal.

0: Also wirklich Sodom und Gomorra. Und dabei hat die so netten Mann.
1: Ja? Sie sagten, ich soll heute vor der ersten Stunde mit der Unterschrift kommen, Frau Schneider.
2: Na, wer sagt's denn, Hendrik? Leg das Heft dahin. Und dann los. In 30 Sekunden geht was los?
1: Englischdiktat.
2: Bist du da besser als in Mathematik?
1: Ich glaub schon.
2: Na, wollen wir's hoffen. Also, auf geht's. Wie heißt das, Hendrik?
1: Wie?
2: Wie sagt man, wenn man ein Zimmer verlässt und andere Leute noch drin sind?
1: Einen schönen Tag.
2: Na, siehst du. Und jetzt lauf. Stopp!
1: Ja.
2: Sag mal, wer hat die Arbeit denn unterschrieben?
1: Na, mein Vater.
2: Und seit wann unterschreibt dein Vater, indem er mit Bleistift vorschreibt, die Unterschrift dann mit Kugelschreiber nachzieht und anschließend den Bleistift wieder ausradiert?
1: Weiß nicht.
2: Was hat er denn zu der Zensur gesagt?
1: Nächstes Mal besser.
2: Viel schlechter geht ja wohl nicht. Weißt du, wie mir das vorkommt?
1: Nein.
2: Als hättest du das selbst unterschrieben.
1: Ich?
2: Na, ich nicht. Sagst du deinem Vater, dass ich ganz gerne mal mit ihm sprechen würde? Oder soll ich ihn anrufen?
3: Das brauchen Sie nicht, Frau...
2: Schneider?
3: Frau Schneider.
1: Papa, was machst du denn hier?
3: Moin, Hendrik.
2: Ist das dein Vater, Hendrik?
1: Ja.
3: Firma Timeworks. Ich bin hier, um für Ihren Hausmeister einzuspringen.
1: Echt?
3: Es soll hier eine defekte Wasserleitung geben. Wir müssen uns ein bisschen beeilen, Frau Schneider. Ich habe ein ganz enges Zeitfenster. Was ist denn mit der Arbeit?
2: Wir sprachen gerade über die Unterschrift und es sieht ein bisschen so
3: aus... Darf ich mal sehen?
2: Bitte sehr.
3: 4 Punkte, 5 bis 6. Ja, das ist nicht so doll.
2: Kann man wohl sagen.
3: Da haben Hendrik und ich, wir haben da gestern lange drüber gesprochen.
1: Das glaube ich jetzt nicht. Mein Papa!
3: Das kann natürlich nicht so bleiben. Da müssen wir unbedingt rausfinden, woran das liegt.
2: Soll das heißen, Sie unterschreiben solche Arbeiten, indem Sie...
3: Ja?
2: Indem Sie Ihre Unterschrift auf durchsichtigem Papier kopieren, dann mit Kuli fest hier durchdrücken, dann mit Bleistift vorschreiben?
3: Sie meinen, indem ich meine Unterschrift fälsche?
2: Sie sagen es.
3: Ja.
2: Wie bitte?
3: Genauso.
2: Sie ziehen das mit Kugelschreiber danach?
3: Ja.
2: Um dann den Bleistift wieder auszuradieren?
3: Exakt.
2: Warum?
3: Na, das kommt daher. Ich war ja auch mal in der Schule und hatte eine 6 im Deutschdiktat und wahnsinnig Schiss, das meinen Eltern zu zeigen. Na, dann habe ich selbst unterschrieben. Mein Deutschlehrer hat das damals nicht gemerkt. Aber Sie haben es sofort gemerkt.
2: Allerdings.
3: Klasse. Gestern Abend habe ich das mal Hendrik gezeigt, wie ich das gemacht habe. Und die Frage war eben, merken Sie das oder merken Sie das nicht? Ich habe das Hendrik gestern Abend schon gesagt. Frau...
1: Schneider.
3: Frau Schneider ist eine super Lehrerin. Die wird das merken und sich dann mit mir in Verbindung setzen. Wenn sie das macht, habe ich zu meinem Sohn gesagt... Habe ich das gesagt oder nicht, Hendrik?
1: Ja, Papa.
3: Dann ist Frau Schneider klasse.
2: Also so geht das aber nicht.
3: Aber ich muss jetzt, wie gesagt, ich habe von meiner Zeitarbeitsfirma ein ganz enges Zeitfenster. Wie war denn eigentlich der Durchschnitt der Arbeit, Hendrik?
1: 4,8.
3: Ach was. Na, da hätte ich ja gerne beim nächsten Elternabend mal mit Ihnen drüber gesprochen, Frau Schneider.
4: Egbert.
5: Egbert. Von wem bist du?
4: Endbett. Von Nacht ist ruhig. Ich versorge noch ein Beten zu sloppen.
5: Okay.
4: Und Bidi?
5: Ich habe Hendrik droppen in der Show. Der hat vielleicht da oben Muck.
4: Und wo lang bist du da in der Schule?
5: Erstmal 3 Wegen. Hm. Aber zumindest bitte Hausmeister, mit sie in Reha recht ist.
4: Und du kannst das eins?
5: Ich kann vielleicht mehr, als du denkst.
4: Ja.
5: Wann hast du denn wieder mal Bereitschaft?
4: Da komm weg wahrscheinlich.
5: Wo geht die Info?
4: Geht so.
5: Schalik, du vielleicht, wenn du wieder Bereitschaft hast, nochmal umkicken.
4: Verläuft das den Arbeiten?
5: Also, das ist bloß Zeitarbeit. Manns nachts kann ich dornen laden, was ich will. Dann kicke ich mit den Fotokum-Weg nochmal an, ja?
4: Gern.
5: Wieder in der Bereitschaftszimmer.
4: Gern.
5: Also gut, was mir angeht, always prepared.
4: Du, Miriam hätt noch mal mit mir snackt von wegen Australien.
5: Ja, du, Ulrike.
4: Sech nur bitte nix Verkehrts.
5: Ich hab die Leif.
4: Erst noch mal Glück hat.

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1: Um 21 Uhr mit Michael Hafke. Zum Abschluss des NATO-Gipfels in der türkischen Hauptstadt Ankara haben die Staats- und Regierungschefs der 32 Mitgliedstaaten eine gemeinsame Abschlusserklärung unterzeichnet. NATO-Generalsekretär Rutte wertete das Treffen als Erfolg. Das Bündnis sei geschlossen und stärker als je zuvor, so Rutte. Aus Ankara Thomas Spickhofen.
2: Von einer neuen NATO und einem Geist von Ankara spricht Bundeskanzler Merz. Von einer unglaublichen Liebe im Raum US-Präsident Trump. Vor dem Gipfeltreffen hatte Trump mit scharfen Worten gegenüber den Partnern zunächst noch einen anderen Ton gesetzt. In der gemeinsamen Schlusserklärung aber bekennen sich alle 32 Mitglieder unverbrüchlich, wie es heißt, zu Artikel 5 der Beistandsverpflichtung. Russland wird in dem Text als langfristige Bedrohung bezeichnet. Der Ukraine sichert die Allianz ihre unerschütterliche Unterstützung zu.
1: Der mutmaßliche Täter der Gewalttat an einem Gymnasium in Oberbayern ist laut Bundesinnenminister Dobrindt in Untersuchungshaft. Der 16-Jährige soll auch einen Schuss abgegeben haben, aber niemanden getroffen haben, so Dobrindt. Aus Schongau, Frank Jordan.
3: Danach habe die Waffe versagt. Daraufhin sei der Jugendliche mit einem mitgeführten Messer auf Schülerinnen losgegangen. Zwei 13-Jährige wurden nach Einschätzung der Ermittler zufällig Opfer. Laut Bayerns Innenminister Joachim Herrmann erlitten die Mädchen Messerstiche. Beide wurden schwerst verletzt in ein Krankenhaus gebracht. Inzwischen sind sie außer Lebensgefahr. Der mutmaßliche Täter wurde bereits 17 Minuten nach der Alarmierung festgenommen. Nach Hermanns Angaben handelt es sich um einen ehemaligen Schüler des Gymnasiums. Demnach war der 16-Jährige in der Vergangenheit in psychiatrischer Behandlung und soll bereits mit Drohungen aufgefallen sein.
1: Die Umstellung bei der Heizungsförderung sorgt für einen vorläufigen Antragsstopp. Wie das Bundeswirtschaftsministerium mitteilte, sind Anträge nach den bisherigen Regeln nur noch heute möglich. Danach gäbe es eine knapp zweiwöchige Umstellungsphase für technische Anpassungen bei der staatlichen Förderbank KfW und dem Bundesamt BAFA. Die neuen Förderbedingungen sollen am 21. Juli in Kraft treten. Der Haushaltsausschuss des Bundestages hatte zuvor die Änderungen gebilligt. Für den Einbau von Wärmepumpen und anderen klimafreundlichen Heizungen gibt es künftig weniger Zuschuss vom Staat. Tennisprofi Alexander Zverev steht zum ersten Mal im Halbfinale beim Grand-Slam-Turnier von Wimbledon. Der 29-jährige Hamburger gewann das Viertelfinale in London gegen Taylor Fritz aus den USA in 3 Sätzen. Und das waren die Nachrichten. Das Wetter in Norddeutschland. Nachts ist es häufig trocken, vereinzelt fällt etwas Regen, dazu kommt örtlich Nebel. Werte gehen zurück auf 17 bis 10 Grad. Morgen dann gibt es zum Teil dichte Wolken, dazu kommt etwas Regen. Vermehrt ist es aber auch freundlich und die Höchstwerte liegen dann zwischen 19 und 25 Grad. Am Freitag ist es fast überall trocken und noch wärmer, 20 bis 28 Grad. Und auch am Sonnabend bleibt es meist trocken. Temperaturen gehen dann hoch bis 30 Grad. Es ist 21:03 Uhr.
4: Hallo, an alle unterwegs. Hier ist der Verkehrsservice für den ARD-Abend. Ich habe die A2 im Blick. Das ist die Strecke Richtung Berlin. Und zwar zwischen Allerengersleben und Bornstedt gibt es Stau wegen Bergungsarbeiten. Da brauchen Sie gut 20 Minuten länger. Die A42 Kamp-Lindfort Richtung Dortmund ist ab 22 Uhr zwischen Oberhausen Zentrum und Kreuz Essen Nord wegen Brückenarbeiten bis 5 Uhr gesperrt. A71 Richtung Sangerhausen ist zwischen Oberhof und Grevenroda wegen Tunnelwartungsarbeiten bis morgen früh ca. 6 Uhr gesperrt. Und die B188 Briesen zwischen Abzweig Böhne und Rathenau ebenfalls nach einem Unfall gesperrt. Damit weiterhin eine gute Fahrt durch diesen Mittwochabend.
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4: Einen schönen guten Abend aus Magdeburg. Ich bin André Holst.

ARD-Abend um 9:12. Schönen Mittwochabend wünsche ich. Und ich habe wieder die musikalische Zeitkapsel hier. Da landen wir im Jahr 1974. Und da lebte man sozusagen zwischen Sonnenuntergang und Aufbruch. Ne? So ein bisschen traurig, ein bisschen frei. Und Terry Jacks, da traf mit diesem Song das Zeit- und Lebensgefühl. Seasons in the Sun aus dem Jahre 74.

Seasons in the Sun, Terry Jacks, unvergessen aus dem Jahre 74. Und das ist schon das Jahr, um das es eigentlich auch jetzt geht. Irgendwie war das ja auch so die Geburtsstunde von der Gruppe ABBA, ne? Bis 1982 dann war irgendwie empty. Und all die Jahre haben wir die Songs von ABBA immer im Radio gehört, gespielt. Und für die Moderatoren der jüngeren Generation bedeutete das, die haben sie ja nie live erlebt. Ne? Man hat immer die Titel gespielt, jeder kannte sie, überall konnte man mitsingen. Aber dann die Songs, dann das plötzliche Ende. Vor 5 Jahren dann die Chance, einen aktuellen Song anzukündigen. Und das war für einen Moderator auch ein besonderes Ereignis. Und dann eine Musik, die so unter die Haut geht. Don't Shut Me Down von ABBA. Das pure Comeback-Feeling, Comeback-Energie. Worum geht's? Naja, jemand steht wieder vor der Tür, verletzlich, aber entschlossen. Ein Song, der sagt, ich bin nicht perfekt, aber ich bin da.

große Feiertage. Am Mittwochabend, 21.23 Uhr, der ARD-Abend. Das hat mich sehr beeindruckt. Ich habe heute erlebt, einige Kollegen, die mir entgegenkamen, die waren richtig kindisch. Aber sie dürfen das heute. Ich meine, es ist heute der Sei-mal-ein-Kind-Tag. Der einzige Tag im Jahr, an dem Erwachsene offiziell wieder Quatsch machen dürfen. Ich weiß, es gibt welche, die machen jeden Tag Quatsch. Und ganz ehrlich, es ist auch schön, wenn man das Kind im Manne oder in der Frau einfach mal rauslässt und die Spielfreude entwickeln kann und rauslassen kann. Spielfreude ist auf jeden Fall immer gute Musi hören und da habe ich jetzt etwas ganz Besonderes, ein Wiederhören.

0: Nick Astley war das hier im ARD-Abend.
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0: Jetzt der Verkehrsservice für den ARD-Abend. Ich habe hier die A2 im Blick. Das ist die Strecke Richtung Berlin zwischen Allengersleben und Bornstedt. Gibt Stau wegen Bergungsarbeiten, da sind sie in 20 Minuten durch. Dann A42 Kamp-Lindfort Richtung Dortmund wird ab 22 Uhr zwischen Oberhausen Zentrum und Kreuz Essen Nord wegen Brückenarbeiten bis 5 gesperrt. A71 Richtung Sangerhausen ist zwischen Oberhof und Grevenroda wegen Tunnelwartungsarbeiten bis morgen früh ca. 6 gesperrt. Und die B188 Richtung Briesen ist zwischen ab Zweigböhne und Rathenow nach einem Unfall gesperrt. Das war's für den Moment. Weiterhin eine gute Fahrt durch diesen Mittwochabend.
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0: Heute für Sie am Sappeln ist André Holst. Moin Moin aus Magdeburg und einen schönen Mittwochabend.

Und fertig ist sie. Ardione hier im ARD-Abend. Wir haben es 10:30 mittlerweile. Schnapszahlenalarm. Und Marga aus Magdeburg.

Das war jetzt Musik von Take That Back for Good im ARD-Abend, 21.52 Uhr. Und jetzt brauchen wir ein bisschen Entspannung, also etwas, das wirklich unter die Haut geht. Können wir natürlich organisieren, aber da müssen wir ein bisschen mitmachen, denn auch wenn Sie glauben, unmusikalisch sein zu sind, auch wenn Sie glauben, dass Sie nicht musikalisch sind, so wollte ich das sagen, richtig. Ich hab's wieder. Also, Sie können ein Instrument spielen, das jeder spielen kann, nämlich die Luftgitarre. Machen Sie mit. Satisfaction. Jetzt rocken wir diesen Abend.

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1: Um 22 Uhr mit Michael Hafke. Zum Abschluss des NATO-Gipfels in der türkischen Hauptstadt Ankara haben die Staats- und Regierungschefs der 32 Mitgliedstaaten eine gemeinsame Abschlusserklärung unterzeichnet. NATO-Generalsekretär Rutte wertete das Treffen als Erfolg. Das Bündnis sei geschlossen und stärker als je zuvor, so Rutte. Aus Ankara Thomas Spickhofen.
2: Von einer neuen NATO und einem Geist von Ankara spricht Bundeskanzler Merz. Von einer unglaublichen Liebe im Raum US-Präsident Trump. Vor dem Gipfeltreffen hatte Trump mit scharfen Worten gegenüber den Partnern zunächst noch einen anderen Ton gesetzt. In der gemeinsamen Schlusserklärung aber bekennen sich alle 32 Mitglieder unverbrüchlich, wie es heißt, zu Artikel 5 der Beistandsverpflichtung. Russland wird in dem Text als langfristige Bedrohung bezeichnet. Der Ukraine sichert die Allianz ihre unerschütterliche Unterstützung zu.
1: Der Haushaltsausschuss des Bundestages hat den Weg freigemacht für neue Regeln bei der Förderung klimafreundlicher Heizungen wie Wärmepumpen mit unmittelbaren Folgen. Laut Bundeswirtschaftsministerium sind Anträge zu den bisherigen Konditionen ab morgen nicht mehr möglich wegen technischer Umstellungen. Aus Berlin Christina Nagel.
3: Von den alten Konditionen profitieren können nur noch diejenigen, die bereits eine Bestätigung zum Antrag oder eine sogenannte technische Projektbeschreibung vorliegen haben. Alle anderen müssen sich gedulden. Die technische Umstellung soll bis zum 20. Juli dauern und dann gelten die neuen Förderbedingungen. Für den Einbau von Wärmepumpen und anderen klimafreundlichen Heizungen gibt es dann weniger Zuschüsse als bisher. Sie sollen in den kommenden Jahren schrittweise weiter sinken.
1: Nach der Gewalttat an einem Gymnasium in Oberbayern mit zwei verletzten Schülerinnen ist der mutmaßliche Täter in Untersuchungshaft. Der 16-Jährige soll auch einen Schuss abgegeben haben, aber niemanden getroffen haben, sagte Bundesinnenminister Dobrindt. Demnach habe die Waffe anschließend versagt und der 16-Jährige habe mit einem Messer auf zwei 13-jährige Mädchen eingestochen. Beide seien schwer verletzt worden. Der 16-Jährige konnte von der Polizei überwältigt werden. Er soll in der Vergangenheit in psychiatrischer Behandlung gewesen sein. Sein Motiv ist noch unklar. Tennisprofi Alexander Zverev steht zum ersten Mal im Halbfinale beim Grand-Slam-Turnier von Wimbledon. Der 29-jährige Hamburger gewann das Viertelfinale in London gegen Taylor Fritz aus den USA in 3 Sätzen. Und das waren die Nachrichten. Das Wetter in Deutschland. In der Nacht ist es fast überall trocken. An den Alpen gibt es letzte Schauer. Werte gehen zurück auf 17 bis 9 Grad. Morgen dann ist es freundlich. Im Nordwesten gibt es mehr Wolken, dazu auch etwas Regen bei Höchstwerten von 19 Grad auf Sylt und bis 33 Grad am Oberrhein. Am Freitag dann wieder viel Sonne. Im Norden und Osten gibt es ein paar Wolken, dazu etwas Regen und 21 bis 35 Grad. Und auch am Samstag ist es sonnig. Im Osten dann gibt es Schauer und 23 bis 36 Grad. Es ist 22.03 Uhr.
4: Also bereits begonnen haben die Arbeiten am neuen Sportplatz mit Laufbahn, Weitsprunggrube und Spielfeldern. In der Feuerwehrlaufbahn, da braucht man ja auch Sportabzeichen. Es geht aber künftig vor allem um komplexere Einsatzübungen.
5: Der Verkehrsservice im ARD-Abend. Vorsicht, bitte Autofahrer, wir haben eine Warnmeldung reingekommen. Wir kommen auf der A73 Suhl Bamberg zwischen Schleusingen und Eisfeld Nord in beiden Richtungen. Da werfen Personen Steine auf die Fahrbahn. Fahren Sie da bitte besonders aufmerksam. Vorsicht, bitte A73 Suhl Bamberg zwischen Schleusingen und Eisfeld Nord in beiden Richtungen. Personen werfen Steine auf die Fahrbahn. Fahren Sie da bitte besonders aufmerksam. Dann weitere Meldungen. A1 Dortmund Richtung Köln ist zwischen Wärme Kirchen und Burscheid die Strecke derzeit nach einem Unfall gesperrt. A2 Richtung Berlin zwischen Allerengersleben und Bornstedt Stau wegen Bergungsarbeiten, da brauchen Sie 20 Minuten mehr. Und die A42 Kamp-Lindfort Richtung Dortmund ist zwischen Oberhausen Zentrum und Kreuz Essen Nord wegen Brückenarbeiten bis 5 gesperrt. Hier habe ich die A71 im Blick Richtung Sangerhausen, ist zwischen Oberhof und Grevenroda wegen Tunnelwartungsarbeiten bis morgen früh ca. 6 Uhr gesperrt. Und die B188 Richtung Briesen ist zwischen Abzweig Böhne und Rathenau nach einem Unfall gesperrt. Das war's. Weiterhin eine gute und störungsfreie Fahrt für Sie.
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5: Mit André Holst, mit Kuddelmuddel mit Anfassen, On Musik von Sascha. 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

Dolly Parton hier im ARD-Abend. Wir haben es jetzt 10 nach 10, wieder Schnapszahlenalarm. Und jetzt gibt es einen Glücksmoment im Radio. Und das ist der Moment, in dem niemand was von Ihnen will. Außer uns vielleicht. Wir holen Ihre Uhren, ganz klar, für einen kleinen Kick für den Tag. Zack, Glücksmoment geliefert mit der Gruppe Wham!

Bon Jovi im ARD-Abend. Mittwochabend im Radio, das ist wirklich was ganz Besonderes, denn es ist der Moment, an dem die Woche zum ersten Mal so ein bisschen nach Wochenende schmeckt. Wünsche guten Appetit gehabt zu haben mit einem mega

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5: Hier ist der Verkehrsservice für den ARD-Abend. Hallo an alle unterwegs. Vorsicht bitte auf der A73 Suhl-Bamberg zwischen Schleusingen und Eisfeld-Nord. In beiden Richtungen Achtung, da werfen Personen Steine auf die Fahrbahn. Weitere Meldungen, A2 Richtung Berlin zwischen Allerengersleben und Bornstedt, Stau wegen Bergungsarbeiten, da brauchen Sie 20 Minuten länger. Dann A19 Berlin Richtung Rostock. Die Ausfahrt Kabelsdorf ist wegen eines Schwertransportes bis ca. 4.30 Uhr gesperrt. A42 Kamp-Lindfort Richtung Dortmund ist zwischen Oberhausen Zentrum und Kreuz Essen-Nord wegen Brückenarbeiten bis 5 gesperrt. Die A45 Hagen Richtung Gießen ist zwischen Hagen Süd und Lüdenscheid Nord nach einem Unfall gesperrt. Dann habe ich hier die A71 im Blick Richtung Sangerhausen ist zwischen Oberhof und Grevenroda wegen Tunnelwartungsarbeiten bis morgen früh ca. 6 Uhr gesperrt. Die B188 Richtung Briesen ist zwischen dem Abzweig Böhne und Rathenow nach einem Unfall gesperrt und die A1 Dortmund Richtung Köln ist zwischen Wermelskirchen und Burscheid 2 Kilometer Stau. Da wird nämlich der Verkehr derzeit an einer Baustelle vorbeigeleitet. Weiterhin eine gute Fahrt für diesen Abend.
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5: Einen schönen Mittwochabend wünsche ich. Mein Name ist André Holst und das ist Musik von den Bee Gees.

Weitere Glücksmomente am Mittwochabend ist das Wiederhören mit Blondie, Debbie Harry genannt. Und sie hat ja diesen wunderschönen Song namens Sunday geschrieben. Und was viele gar nicht wussten, sie schrieb diesen Song für ihre weggelaufene Katze. Ja, die hieß nämlich Sunday. Heißt im Umkehrschluss, wir tanzen alle seit Jahrzehnten zu einer glorifizierten Suchmeldung für einen Stubentiger. Völlig egal, Hauptsache der Rhythmus stimmt.

im ARD-Abend, da haben wir schon 10 vor 11 und ich will Tschüssikowski sagen, Sie wissen ja, manchmal ist der beste Moment des Tages, in dem niemand etwas von einem will. Aber einer meldet sich jetzt und zwar direkt in Ihre Ohren geht er in der ARD-Hitnacht, kommt gleich nach den Nachrichten mein Kollege Heiko Rasch. Er übernimmt die nächsten 7 Stunden. Toi, toi, toi, Heiko, ganz viel Spaß mit den besten Hörern aus ganz Deutschland. Tschüss, bis zum nächsten Mal, sagt André Holz.

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1: Um 23 Uhr mit Michael Hafke. Zum Abschluss des NATO-Gipfels in der türkischen Hauptstadt Ankara haben die Staats- und Regierungschefs der 32 Mitgliedstaaten eine gemeinsame Abschlusserklärung unterzeichnet. NATO-Generalsekretär Rutte wertete das Treffen als Erfolg. Das Bündnis sei geschlossen und stärker als je zuvor, so Rutte. Aus Ankara Thomas Spickhofen.
2: Von einer neuen NATO und einem Geist von Ankara spricht Bundeskanzler Merz. Von einer unglaublichen Liebe im Raum US-Präsident Trump. Vor dem Gipfeltreffen hatte Trump mit scharfen Worten gegenüber den Partnern zunächst noch einen anderen Ton gesetzt. In der gemeinsamen Schlusserklärung aber bekennen sich alle 32 Mitglieder unverbrüchlich, wie es heißt, zu Artikel 5 der Beistandsverpflichtung. Russland wird in dem Text als langfristige Bedrohung bezeichnet. Der Ukraine sichert die Allianz ihre unerschütterliche Unterstützung zu.
1: Das US-Militär hat eine neue Welle von Angriffen auf den Iran gestartet. Damit soll die Fähigkeit des Iran geschwächt werden, die freie Schifffahrt in der Straße von Hormus zu bedrohen. Das teilte das US-Regionalkommando im Nahen Osten am späten Abend mit. Präsident Trump hatte am Rande des NATO-Gipfels die mit dem Iran vereinbarte Feuerpause praktisch für beendet erklärt und neue Angriffe angekündigt. Auslöser waren Attacken auf Schiffe nahe der Meerenge, die Washington Teheran zuschreibt. Die USA hatten deshalb bereits in der vergangenen Nacht iranische Ziele angegriffen. Der Haushaltsausschuss des Bundestages hat den Weg freigemacht für neue Regeln bei der Förderung klimafreundlicher Heizungen wie Wärmepumpen mit unmittelbaren Folgen. Laut Bundeswirtschaftsministerium sind Anträge zu den bisherigen Konditionen ab morgen nicht mehr möglich wegen technischer Umstellungen. Aus Berlin Christina Nagel.
3: Von den alten Konditionen profitieren können nur noch diejenigen, die bereits eine Bestätigung zum Antrag oder eine sogenannte technische Projektbeschreibung vorliegen haben. Alle anderen müssen sich gedulden. Die technische Umstellung soll bis zum 20. Juli dauern und dann gelten die neuen Förderbedingungen. Für den Einbau von Wärmepumpen und anderen klimafreundlichen Heizungen gibt es dann weniger Zuschüsse als bisher. Sie sollen in den kommenden Jahren schrittweise weiter sinken.
1: Nach der Gewalttat an einem Gymnasium in Oberbayern mit zwei verletzten Schülerinnen ist der mutmaßliche Täter in Untersuchungshaft. Der 16-Jährige soll auch einen Schuss abgegeben haben, aber niemanden getroffen haben, sagte Bundesinnenminister Dobrindt. Demnach habe die Waffe anschließend versagt und der 16-Jährige habe mit einem Messer auf zwei 13-jährige Mädchen eingestochen. Beide seien schwer verletzt worden. Der 16-Jährige konnte von der Polizei überwältigt werden. Er soll in der Vergangenheit in psychiatrischer Behandlung gewesen sein. Sein Motiv ist noch unklar. Das waren die Nachrichten. Das Wetter in Deutschland in der Nacht fast überall trocken. An den Alpen gibt es letzte Schauer. Tiefstwerte zwischen 17 und 9 Grad. Es ist 23.03 Uhr.
4: Und hier der Verkehrsservice in der ARD-Hitnacht. Die A3 Nürnberg Richtung Passau ist in Höhe Oberülsbach wegen einer Nachtbaustelle noch bis etwa 6 Uhr gesperrt. Nutzen Sie bitte die Umleitung über die U43. Die A5 Karlsruhe Richtung Frankfurt ist zwischen Hirschberg und Kreuz Weinheim wegen Fahrbahnausbesserung bis etwa 6 Uhr gesperrt. Auch hier eine Umleitung. Die führt über die U59 oder weiträumig über die A6 und A67. Die A7 Würzburg Richtung Fulda ist zwischen Bad Kissingen-Obertulba und Bad Brückenau-Wildflecken wegen einer Nachtbaustelle noch bis etwa 2 Uhr gesperrt. Die A27 Bremen-Bremerhaven ist zwischen Bremen-Sebaldsbrück und Überseestadt in beiden Richtungen wegen eines Schwertransports bis etwa 5 Uhr gesperrt. A42 Kamp-Lindfort Richtung Dortmund ist zwischen Oberhausen Zentrum und Kreuz Essen Nord wegen Brückenbauarbeiten bis etwa 5 Uhr gesperrt. Die A45 Hagen Richtung Gießen ist zwischen Hagen Süd und Lüdenscheid Nord nach einem Unfall gesperrt und die A71 Suhl Richtung Sangerhausen ist zwischen Oberhof und Grevenroda wegen Tunnelwartungsarbeiten noch bis etwa 6 Uhr gesperrt. Allen unterwegs gute Fahrt. Kommen Sie gut an Ihr Ziel.
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4: Die Nacht mit der passenden Musik wird sie uns einiges kürzer vorkommen. Also ein kleiner Trost für alle, die gerade Nachtschicht haben. Ein Gruß auch an alle, die unterwegs sind oder daheim diesen Mittwoch so langsam ausklingen lassen. Willkommen. Die ARD-Hitnacht aus dem Funkhaus in Sachsen mit Heiko Horsch im Studio. Ich grüße Sie. Schönen guten Abend.

0: so richtig aus dem Leben gegriffen. Und sie bekommen auch noch viel mehr große Hits hier in der ARD-Hitnacht. Unheilig gerade gehört der Graf mit seiner Band. Schon beeindruckend, wie ihnen das Comeback nach 8 Jahren gelungen ist. Sie erinnern sich, vor 10 Jahren, 2016, gaben sie ja eine ausgiebige Abschiedstour. Ganz so nach dem Motto, wenn es am schönsten ist, sollte man aufhören. Und sie haben ja damals auch alles erreicht. Nummer 1 Platzierung ihrer Alben und ausverkaufte große Konzerttourneen. Was soll da noch Größeres kommen? 8 Jahre lang ist dann die Band Unheilig allein unterwegs gewesen, bis dann die Sehnsucht vom Grafen zu groß wurde. Der Graf kündigte ein Comeback an. Und damit hat ja wohl auch niemand gerechnet. Einfach überwältigend. Die ersten Konzerte waren im Handumdrehen ausverkauft. Und auch ihr Comeback-Album Liebe, Glaube, Monster erreichte sofort die Spitze der Charts in allen 3 deutschsprachigen Ländern. Also Unheilig weiter auf Erfolgsspur, verbinden auch mehrere Generationen.
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0: Und jetzt geballte Frauenpower mit Sister Sledge.

Nick Kershaw hier in der ARD-Hitnacht. Schauen wir an dieser Stelle schon mal auf die nächste halbe Stunde. Da habe ich dann einen Titel dabei. Den spiele ich jetzt mal schon mal kurz an. Tja, damit geht es in die Mitte der 80er Jahre dann und da kennen Sie sich doch aus. Die Band hatte mit dem Album auch ihre größten Erfolge feiern können. Vielleicht haben Sie den Song schon erkannt. Ihre Gitarrenklänge haben es ja auch zum Weltruhm gebracht. Welchen Titel spiele ich dann in voller Länge und Schönheit? Hier nochmal die Anfangstakte. Nein, das waren sie nicht. Die spiele ich jetzt nochmal, also Ohren gespitzt. ARD-Hitnacht@mdr.de. Ich bin gespannt, ob Sie es rausbekommen.

Kurz nach 11:30 ein Gruß an alle, die unterwegs sein müssen. Hier der aktuelle Verkehrsservice in der ARD-Hitnacht. Die A3 Nürnberg Richtung Passau ist in Höhe Oberülsbach wegen einer Nachtbaustelle noch bis ca. 6 Uhr gesperrt. Nutzen Sie hier bitte die Umleitung über die U43. Die A5 Karlsruhe Richtung Frankfurt ist zwischen Hirschberg und Kreuzweinheim wegen Fahrbahnausbesserung bis etwa 6 Uhr gesperrt. Auch hier ist eine Umleitung eingerichtet, die führt über die U59 oder weiträumig dann über die A6 und A67. Die A7 Würzburg Richtung Fulda ist zwischen Bad Kissingen, Obertulba und Bad Brückenau-Wildflecken wegen Bauarbeiten noch bis etwa 2 Uhr gesperrt. Die A27 Bremen, Bremerhaven ist zwischen Bremen-Sebaldsbrück und Überseestadt in beiden Richtungen wegen eines Schwertransports bis etwa 5 Uhr gesperrt. Die A30 Osnabrück Richtung Bad Oeynhausen wird zwischen Kirchlengern und Gohfeld wegen Reinigungsarbeiten von ca. 23.45 Uhr bis ca. 2 Uhr gesperrt. Also noch geht's bis 23.45 Uhr. Auch dann ist eine Umleitung eingerichtet, die führt über die U59. Die A42 Kamp-Lindfort Richtung Dortmund ist zwischen Oberhausen Zentrum und Kreuzessen Nord wegen Brückenbauarbeiten bis etwa 5 Uhr gesperrt. Die A45 Hagen Richtung Gießen ist zwischen Hagen Süd und Lüdenscheid Nord nach einem Unfall gesperrt. Und die A71 Suhl Richtung Sangerhausen ist zwischen Oberhof und Grevenroda wegen Tunnelwartungsarbeiten bis etwa 6 Uhr gesperrt. Allen unterwegs eine gute und hoffentlich auch entspannte Fahrt.

Unverkennbar die Rhythmics hier in der ARD Hitnacht. Annie Lennox und Dave Stewart, längst auch in der Rock'n'Roll Hall of Fame verewigt. In den 80er und 90er Jahren haben sie die Musikgeschichte mitgeschrieben und etliche zeitlose Hits auf Platte gebracht. Und ich muss ja sagen, ich bin überwältigt über so viele Mails zu unserer kleinen Frage vorhin. Ich hatte ja einen Titel kurz angespielt, den ich dann in voller Länge und Schönheit spielen werde. Ich bin noch fleißig am Lesen, die vielen Lösungen, die Sie uns geschickt haben. Und mit so einer Flut von E-Mails habe ich wirklich nicht gerechnet. Also da hatte vorhin André Holz doch recht. Die beste Radiofamilie, die es gibt hier in der ARD Hitnacht. Tja, und gerade mal 4 Jahre war die afrikanische Band Cloud aktiv, aber nachhaltig bis heute. So sind ihre Hits heute noch oft im Radio zu hören, aus den 70ern, Save Me.

ging ja hier in der ARD-Hitnacht. 65 ist sie Mitte Mai geworden und auch eine Weltkarriere machen können. Ihre Eltern spielten ja auch schon in einer Band und so wuchs sie auch sehr musikalisch auf, so wie auch ihre 8 Geschwister, die zum Teil auch einen musikalischen Weg gewählt haben. Tja, welcher Titel steht nun hinter diesem Gitarrenspiel? Das hatte ich sie vor ein paar Minuten gefragt. Na klar, kennen Sie diesen Song. Aber eben nicht alle. Welcher Titel steht hinter diesem Gitarrenspiel? Das hatte ich sie gefragt. Und Franziska aus Neustadt. Es ist nicht Eric Clapton. Und Asim Sepp aus Hamburg hat hier geschrieben, If You Are Knowing Me Better. Der Titel ist es auch nicht, aber jetzt sind wir schon bei den richtigen Lösungen. Ja, ganz einfach. Die Gitarre ist sein Leben. Marc Knopfler, damit hat er es ja auf die großen Weltbühnen geschafft. Damals mit seinem Bruder David, mit der Band Dire Straits. Mitte der 80er Jahre veröffentlichten sie ihr erfolgreichstes Album, Brothers in Arms. Und darauf ist eben auch dieser Song So Far Away. Also fast nur richtige Lösung. Ein Dankeschön. Jürgen aus Wilhelmshaven hat geschrieben, richtige Lösung. Oliver aus Euskirchen, richtige Lösung. Thomas aus Mürs, natürlich die richtige Lösung. Meister Marc Knopfler mit So Far Away. Das hat auch Mario aus Berlin geschrieben. Er grüßt an dieser Stelle alle Nachtschwärmer und auch die Kollegen der lenkenden Zunft, besonders den Thomas. Da habe ich damit weitergegeben. Tom aus Driften aus Niederbayern hatte die richtige Lösung. Und aus München auch Michael, So Far Away. Ich komme nicht drauf, hat er hier geschrieben. Das meint er zynisch, weil er hier noch unten drunter geschrieben hat. Nächstes Mal ein bisschen schwerer. Ich gelobe Besserung. Das mache ich das nächste Mal. Auf alle Fälle. Aber nun genießen wir endlich diesen Song in voller Länge und Schönheit von den Dire Straits. Und damit ein Dankeschön an alle, die mitgemacht haben.

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1: Um 0 Uhr mit Ronald Lessig. Bundesaußenminister Wadephul wertet den NATO-Gipfel in Ankara als Erfolg. Man habe sich nochmals klar zur Ukraine bekannt, sowie neue Rüstungsprojekte und Kooperationen vereinbart. In den ARD-Tagesthemen unterstrich der Außenminister auch die gute Zusammenarbeit mit den USA, trotz aller Widrigkeiten.
2: Und wir erleben auch die Amerikaner in allen Stäben, in allen politischen Diskussionen innerhalb der NATO als sehr zuverlässig. Und deswegen, glaube ich, müssen wir als Europäer hier eben auch zusammenstehen. Wir sind stärker als Europäer, wir übernehmen mehr Verantwortung. Das ist doch gut, wenn man für sein eigenes Schicksal mehr Verantwortung übernimmt und etwas weniger vielleicht von anderen abhängig ist. Aber wir haben eben auch die Aufgabe, gerade auch Deutschland, ein bisschen Kitt zu sein in diesem Bündnis. Und ich denke, das ist in Ankara sehr gut gelungen.
1: Außenminister Wadephul. Das US-Militär hat eine neue Welle von Angriffen auf den Iran gestartet. Damit solle die Fähigkeit des Iran geschwächt werden, die freie Schifffahrt in der Straße von Hormuz zu bedrohen, teilte das US-Regionalkommando mit. Präsident Trump hatte am Rande des NATO-Gipfels die mit dem Iran vereinbarte Feuerpause praktisch für beendet erklärt und neue Angriffe angekündigt. Auslöser waren Attacken auf Schiffe nahe der Meerenge, die Washington Teheran zuschreibt. Der Haushaltsausschuss des Bundestages hat den Weg freigemacht für neue Regeln bei der Förderung klimafreundlicher Heizungen. Laut Bundeswirtschaftsministerium sind Anträge zu den bisherigen Konditionen wegen technischer Umstellungen jetzt nicht mehr möglich. Aus Berlin Christina Nagel.
3: Von den alten Konditionen profitieren können nur noch diejenigen, die bereits eine Bestätigung zum Antrag oder eine sogenannte technische Projektbeschreibung vorliegen haben. Alle anderen müssen sich gedulden. Die technische Umstellung soll bis zum 20. Juli dauern und dann gelten die neuen Förderbedingungen. Für den Einbau von Wärmepumpen und anderen klimafreundlichen Heizungen gibt es dann weniger Zuschüsse als bisher. Sie sollen in den kommenden Jahren schrittweise weiter sinken.
1: Nach der Gewalttat an einem Gymnasium in Oberbayern ist der mutmaßliche Täter in Untersuchungshaft. Der 16-Jährige habe einen Schuss abgegeben, aber niemanden getroffen, sagte Bundesinnenminister Dobrindt. Dann habe er mit einem Messer auf zwei 13-jährige Mädchen eingestochen. Beide seien schwer verletzt worden. Der ehemalige Schüler wurde von der Polizei überwältigt. Sein Motiv ist unklar. Das waren die Nachrichten. Das Wetter in Deutschland. Häufig trocken, an den Alpen Schauer bei 17 bis 9 Grad. Tagsüber freundlich, im Nordwesten mehr Wolken und etwas Regen bei bis zu 19 Grad auf Sylt und 33 Grad am Oberrhein. Am Freitag viel Sonne bis 35 Grad. 0 Uhr 3.
4: Und hier der Verkehrsservice in der ARD-Hitnacht. Die A3 Nürnberg Richtung Passau ist in Höhe Oberölsbach wegen einer Nachtbaustelle noch bis etwa 6 Uhr gesperrt. Nutzen Sie bitte die Umleitung über die U43. Die A5 Karlsruhe Richtung Frankfurt ist zwischen Hirschberg und Kreuz Weinheim wegen Fahrbahnausbesserung bis etwa 6 Uhr gesperrt. Auch hier ist eine Umleitung eingerichtet. Die führt über die U59 oder dann weiträumig über die A6 und A67. Die A7 Würzburg Richtung Fulda ist zwischen Bad Kissingen-Obertulba und Bad Brückenau-Wildflecken wegen Bauarbeiten noch bis etwa 2 Uhr gesperrt. Die A27 Bremen-Bremerhaven ist zwischen Bremen-Sebaldsbrück und Überseestadt in beiden Richtungen wegen eines Schwertransports bis etwa 5 Uhr gesperrt. Die A42 Kamp-Lindfort Richtung Dortmund ist zwischen Oberhausen-Zentrum und Kreuz-Essen-Nord wegen Brückenbauarbeiten bis etwa 5 Uhr gesperrt. Die A45 Hagen Richtung Gießen ist zwischen Hagen-Süd und Lüdenscheid-Nord nach einem Unfall gesperrt und die A71 Suhl Richtung Sangerhausen ist zwischen Oberhof und Grevenroda wegen Tunnelwartungsarbeiten noch bis etwa 6 Uhr gesperrt. Allen unterwegs eine gute und sichere Fahrt. Kommen Sie gut an Ihr Ziel.
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4: Willkommen an diesem Donnerstag. Möge der Tag eine Menge Glück bringen und die Nacht noch zahlreiche Hits. Unser Motto, weil Musik Spaß macht. Hier aus dem Dresdner Funkhaus mit Heiko Horsch im Studio. Ich grüße Sie.

0:11 hier der Verkehrsservice in der ARD-Hitnacht mit einer Gefahrenmeldung. Betrifft auch beide Richtungen. Auf der B472 Bad Tölz-Irschenberg zwischen Wachlehn und Schweintal laufen mehrere Rinder auf der Fahrbahn. Bitte Vorsicht auf der B472 Bad Tölz-Irschenberg in beiden Richtungen zwischen Wachlehn und Schweintal. Mehrere Rinder auf der Fahrbahn.

Erinnerung an Marie Fredriksson mit Roxette hier in der ARD-Hitnacht. Ja, das werden auch schon 7 Jahre, da sie nicht mehr unter uns ist. Unvergessen bleibt sie auf alle Fälle mit ihrer Energie auf der Bühne und auch mit ihrem Kampfgeist im Leben. So halten wir sie doch ganz fest in Erinnerung. Und so ist es sicher auch in ihrem Sinne, dass diese großen Hits wieder auf die Bühne kommen. Per Gessle jetzt mit Lena Philipsson. Schon im vergangenen Jahr gaben sie ja zahlreiche Konzerte und das ist in diesem Jahr auch nicht anders. In Deutschland sind sie das nächste Mal in Kiel zu sehen, in der Wunderenau Arena am 18. Juli. Und auch schon längst Kult ist Smokey, damals in den 70er und 80er Jahren mit Chris Norman als Sänger. Da sind schon auch ihre größten Hits entstanden, auf die wir heute noch so ungern verzichten. Aber warum auch? Das Beste, was mit Musik passieren kann, ist doch, wenn sie über Jahrzehnte hinweg weitergetragen wird und irgendwie auch zeitlos bleibt. Hier ist Smokey.

der Leuchtturm Nena hier in der ARD-Hitnacht. Jede Menge ausverkaufte Konzerte, auch in diesem Jahr. Es ist ja nun schon das dritte Jahr in Folge, dass sie ihre Fans mit so vielen Konzerten begeistert. Und das nicht nur in Deutschland, auch international ist sie mit ihren Konzerten wieder ganz schön rumgekommen und kommt auch noch rum. Freitag wird sie in Hamburg im Stadtpark auf der Bühne stehen. Und gleich wieder unser aktueller Blick auf die Autobahnen, auf die Straßen und Bundesstraßen. Bis dahin einer der schönsten Songs, wie ich finde, von Elton John. Bis auf die Kinoleinwand hat es der Song geschafft, wurde ja auch dafür geschrieben, für den König der Löwen. Can You Feel the Love Tonight? Einfach was zum Genießen, ein echter Klassiker. Elton John.

Ach, ich würde es am liebsten gleich nochmal hören, oder? Kurz nach 12:30, hier die bittere Realität aus der Verkehrsredaktion. Der Verkehrsservice in der ARD-Hitnacht. Starten wir mit der A3 in Nürnberg Richtung Passau. Die A3 ist in Höhe Oberülsbach wegen einer Nachtbaustelle bis ca. 6 Uhr gesperrt. Nutzen Sie bitte die Umleitung über die U43. Die A5 Karlsruhe Richtung Frankfurt ist zwischen Hirschberg und Kreuz Weinheim wegen Fahrbahnausbesserung bis etwa 6 Uhr gesperrt. Auch hier ist eine Umleitung eingerichtet. Die führt über die U59 oder weiträumig auch über die A6 und A67. Die A27 Bremen-Bremerhaven ist zwischen Bremen-Sebaldsbrück und Überseestadt in beiden Richtungen wegen eines Schwertransports bis etwa 5 Uhr gesperrt. Die A42 Kamp-Lintfort Richtung Dortmund ist zwischen Oberhausen Zentrum und Kreuz Essen Nord wegen Brückenbauarbeiten noch bis etwa 5 Uhr gesperrt. Die A45 Hagen Richtung Gießen ist zwischen Hagen Süd und Lüdenscheid Nord nach einem Unfall nach wie vor gesperrt. Und die A71 Suhl Richtung Sangerhausen ist zwischen Oberhof und Grevenroda wegen Tunnelwartungsarbeiten bis etwa 6 Uhr gesperrt. Allen unterwegs eine gute und hoffentlich auch entspannte Fahrt. Jetzt mit Christopher Cross.

Carly Simon hier in der ARD-Hitnacht aus den 80ern. All I Want Is You. Ihr gelang ja auch schon in den 70ern die Spitze der Charts. Und vor allem haben sich einige ihrer Hits auch bis heute in vielen Radioprogrammen gehalten. So natürlich auch hier in der ARD-Hitnacht. Jetzt David McSpencer, auch schon 24 Jahre nicht mehr unter uns, aber sein größter Hit macht ihn einfach unvergessen. Sein größter Hit, Days of a Pearly Spencer. Und der Song, der wurde auf seinem zweiten Album verewigt aus dem Jahre 1967.

0: Wir sind ja eine große Radiofamilie hier bei der MDR-Hitnacht, bei der ARD-Hitnacht, ja auch weit über die deutschen Landesgrenzen hinaus. Und da grüße ich gleich mal alle, die wir auch in dieser Nacht begleiten. Für viele ist ja die Nacht auch schon längst vorbei und bei einigen steht sie noch bevor. Daniela aus Oberhausen gehört ja unbedingt mit zur großen Radiofamilie. Heute möchte sie Claudia in Stuttgart mal beste Genesungswünsche schicken. Ganz wichtig, und da setze ich einfach noch eins drauf, nämlich allen, denen es zurzeit nicht so gut geht. Viele Grüße und kommen Sie schnell zu gesundheitlicher Stärke zurück. Und Daniela schickt ja auch noch Grüße an Annette und Rosi in Leipzig sowie an die Sternenfreunde Susanne und Walter in Mülheim an der Ruhr. So, das habe ich damit ausgerichtet. Viele Grüße und jetzt geht's schon wieder straff auf die 1 Uhr Nachrichten zu.
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1: Um 1 Uhr mit Ronald Lessig. In Ankara ist der NATO-Gipfel mit einer Abschlusserklärung der 32 Mitgliedstaaten zu Ende gegangen. Darin bekräftigen sie unter anderem ihre gegenseitige Beistandspflicht im Falle eines Angriffs. Kanzler Merz sagte mit Blick auf höhere Verteidigungsausgaben, die Trittbrettfahrerei der Europäer sei zu Ende. Aus Ankara Tina Hassel.
2: Tatsächlich haben die Europäer ernst gemacht und mehr Verantwortung in der NATO übernommen mit neuen Rüstungsprojekten im Umfang von mehr als 50 Milliarden Dollar, vor allem für Drohnen und Überwachungsflugzeuge, also überall dort, wo sich die Amerikaner bei zentralen militärischen Fähigkeiten zurückziehen. Denn die Bündnispartner wissen nur, wenn die NATO europäischer wird, kann sie transatlantisch bleiben und können sie die Amerikaner unter Trump weiter bei der Stange halten. Bei der Schluss-PK hat Trump ja gesagt, es habe sogar Liebe im Raum gelegen. Doch alle wissen, diese Harmonie kann jederzeit wieder kippen.
1: Das US-Militär hat eine neue Welle von Angriffen auf den Iran gestartet. Damit solle die Fähigkeit des Iran geschwächt werden, die freie Schifffahrt in der Straße von Hormuz zu bedrohen, teilte das US-Regionalkommando mit. Präsident Trump hatte am Rande des NATO-Gipfels die mit dem Iran vereinbarte Feuerpause praktisch für beendet erklärt und neue Angriffe angekündigt. Auslöser waren Attacken auf Schiffe nahe der Meerenge, die Washington Teheran zuschreibt. Nach der Gewalttat an einem Gymnasium in Oberbayern ist der mutmaßliche Täter in Untersuchungshaft. Der 16-Jährige habe einen Schuss abgegeben, aber niemanden getroffen, sagte Bundesinnenminister Dobrindt. Dann habe er mit einem Messer auf zwei 13-jährige Mädchen eingestochen. Beide seien schwer verletzt worden. Der ehemalige Schüler wurde von der Polizei überwältigt. Sein Motiv ist unklar. Der Bundestag hat am Abend über mehr digitale Befugnisse für Bundeskriminalamt und Polizei beraten. Justizministerin Hubich von der SPD warb für das neue Gesetz, das den Ermittlungsbehörden auch den Einsatz von KI-Technologie ermöglichen soll. Aus Berlin Christina Nagel.
3: Aus Sicht der Justizministerin wäre es zeitgemäß, wenn Software verwendet werden dürfte, die mit Hilfe künstlicher Intelligenz Daten aus verschiedenen Quellen analysiert und verknüpft. Alles natürlich in engen Grenzen, unter Wahrung der Grundrechte, wie Justizministerin Hubich betont. Die Opposition sieht das anders. AfD, Grüne und Linke haben verfassungsrechtliche Bedenken. Sie warnen vor einer Einschränkung von Bürger- und Freiheitsrechten.
1: Das waren die Nachrichten. Das Wetter in Deutschland. Häufig trocken, an den Alpen noch Schauer bei 17 bis 9 Grad. Tagsüber freundlich, im Nordwesten mehr Wolken und etwas Regen, bei bis zu 19 Grad auf Sylt und 33 Grad am Oberrhein. Am Freitag viel Sonne bis 35 Grad. Es ist 1.03 Uhr.
4: Und hier der Verkehrsservice in der ARD-Hitnacht. DA3 Nürnberg Richtung Passau ist in Höhe Oberülsbach. Wegen einer Nachtbaustelle bis etwa 6 Uhr gesperrt. Nutzen Sie bitte die Umleitung über die U43. Die A5 Karlsruhe Richtung Frankfurt ist zwischen Hirschberg und Kreuz Weinheim. Wegen Fahrbahnausbesserung noch bis etwa 6 Uhr gesperrt. Auch hier ist eine Umleitung eingerichtet, die führt über die U59 oder weiträumig auch über die A6 und A67. Die A27 Bremen-Bremerhaven ist zwischen Bremen-Sebaldsbrück und Überseestadt in beiden Richtungen wegen eines Schwertransports noch etwa bis 5 Uhr gesperrt. Die A42 Kamp-Lindfort Richtung Dortmund ist zwischen Oberhausen-Zentrum und Kreuz-Essen-Nord wegen Brückenbauarbeiten ebenfalls noch bis etwa 5 Uhr gesperrt. Die A45 Hagen Richtung Gießen ist zwischen Hagen Süd und Lüdenscheid Nord nach einem Unfall nach wie vor gesperrt. Und die A71 Suhl Richtung Sangerhausen ist zwischen Oberhof und Grevenroda wegen Tunnelwartungsarbeiten noch bis etwa 6 Uhr gesperrt. Allen unterwegs eine gute und sichere Fahrt. Kommen Sie gut an Ihr Ziel.
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4: Aus Dresden mit Heiko Rosch im MDR-Studio. Ich grüße Sie. Kommen Sie weiter gut durch die Nacht.

0: bei dem Rhythmus bleibt man gerne wach, oder? Eruption, gerade gehört hier in der ARD-Hitnacht. Große Ähnlichkeiten dieser Song mit Boney M. Hier hatte ja auch Frank Farian die Hände mit dem Spiel. Und aus den 80ern hat es ja auch Alphaville geschafft, ihre Hits auch in den nachfolgenden Jahrzehnten präsent zu halten. Bis heute begeistert Sänger Marian Gold seine Fans, die auch schon längst in weiteren Generationen zu finden sind. Und der Band Alphaville gelang ja schon mit ihrem Debütalbum der internationale Durchbruch, Forever Young, so heißt die Platte. Und hier habe ich den Titelsong von Alphaville.
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0: Texas Lightning. Ich verstehe ja bis heute nicht, warum dieser Song beim Eurovision Song Contest vor 20 Jahren nicht besser abgeschnitten hat. Aber wir wissen ja, dieser Wettbewerb hat ganz eigene Gesetze und Befindlichkeiten. In Deutschland jedenfalls war dieser Song wochenlang in den Charts, hat ja auch die Spitze erreicht und viele drehen ja heute noch das Radio gern lauter für diesen Song No No Never. Texas Lightning feiert übrigens in diesem Jahr auch schon 30-jähriges Bestehen. Und eine große Musikgeschichte gehört auch ELO, dem Electric Light Orchestra. Here's the news.
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0: Kurz nach 13:30, hier der aktuelle Verkehrsservice in der ARD-Hitnacht. Zunächst eine Gefahrenmitteilung. Im Stadtteil Ollheim im Swisttal kommt es durch einen Brand zu erheblicher Geruchsbelästigung und Rauchniederschlag. Gesundheitliche Beeinträchtigungen können hierbei nicht ausgeschlossen werden. Bitte, wenn möglich, meiden Sie das betroffene Gebiet. Schließen Sie Fenster und Türen und schalten Sie Lüftung und Klimaanlagen ab. Und nun schauen wir auf die Autobahn. Die A3 in Nürnberg Richtung Passau ist in Höhe Oberölsbach wegen einer Nachtbaustelle noch bis ca. 6 Uhr gesperrt. Nutzen Sie hier bitte die Umleitung über die U43. Die A5 Karlsruhe Richtung Frankfurt ist zwischen Hirschberg und Kreuz Weinheim wegen Fahrbahnausbesserung bis etwa 6 Uhr gesperrt. Auch hier ist eine Umleitung eingerichtet, die führt über die U59 oder auch weiträumig über die A6 und A67. Die A27 Bremen-Bremerhaven ist zwischen Bremen-Sebaldsbrück und Überseestadt in beiden Richtungen wegen eines Schwertransports bis etwa 5 Uhr noch gesperrt. Die A42 Kamp-Lindfort Richtung Dortmund ist zwischen Oberhausen-Zentrum und Kreuz-Essen-Nord wegen Brückenbauarbeiten bis ebenfalls etwa 5 Uhr noch gesperrt. Die A45 Hagen Richtung Gießen ist zwischen Hagen Süd und Lüdenscheid Nord nach einem Unfall nach wie vor gesperrt und die A71 Suhl Richtung Sangerhausen ist zwischen Oberhof und Grevenroda wegen Tunnelwartungsarbeiten noch bis etwa 6 Uhr gesperrt. Allen unterwegs eine gute und hoffentlich auch entspannte Fahrt. Jetzt mit The Human League.
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0: Lip Sync mit ihrem erfolgreichsten Song Funky Town hier in der ARD Hitnacht. Und jetzt was Neues von Neil Diamond. Nachdem er vor 8 Jahren seine Parkinson-Erkrankung öffentlich machen musste, da musste er sich dann auch von seinem Konzertleben verabschieden. Und er sagte damals schon, Musik möchte er weitermachen, solange es geht. Und nun hat er in Zusammenarbeit mit seinem Produzenten Rick Rubin das 3. gemeinsame Werk veröffentlicht, Wild at Heart, so heißt die Platte. 10 Songs, die ursprünglich während der Sessions zu Neil Diamonds Chartalbum Home Before Dark aufgenommen wurden. Und damit ist sein unverkennbar leidenschaftlicher Gesang auf einem weiteren Album verewigt und auch erneut ein Zeugnis seiner beeindruckenden Karriere über Jahrzehnte hinweg. Neil Diamond sagte selbst zu diesem Album, meine Arbeit mit Rick war eine Herzensangelegenheit und ich bin so dankbar, dass diese Songs nun endlich veröffentlicht wurden und unsere Trilogie vollenden. Und so gehört wohl dieses Album auch zu seinen persönlichsten überhaupt, You Never Know. So, dieser typische Song von ihm, den habe ich jetzt dabei, vermittelt sofort eine warme, intime Atmosphäre, als würde er direkt im eigenen Wohnzimmer spielen. Und mit diesem Song hören wir einfach nochmal rein in dieses neue Werk von Neil Diamond.
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